0: 66 Punkte Vorsprung.
1: Und jetzt zum Wetter und so. Michi Mattern.
2: Der Montag bringt im Großteil Österreichs viel Sonne, meist nur dünne Schleierwolken. Einzelne Nebelfelder lichten sich rasch. Im Bergland bilden sich am Nachmittag zwar auch größere Quellwolken und speziell vom Montafon bis zu den niederen Tauern ein paar Schauer oder Gewitter. Rund um die Alpen herum bleibt es aber meist trocken. Bei nur wenig Wind erreichen die Temperaturen sommerliche 23 bis 30 in 2000 Meter um 12 Grad. Morgen Dienstag im Osten und Süden zunächst noch ein paar Sonnenstunden und sehr warm. Im Lauf des Tages dann aber von Westen her verbreitet gewittrig und kühler.
3: Ö3 ist hier mit dem schnellsten Verkehrsservice Österreichs. Wir können sehr, sehr kurz machen. Ihr kommt da störungsfrei voran.
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3: Hallo, hallo. Ich habe alles mit, was uns wach hält. Jetzt mal Michael Patrick Kelly. Auch wenn es noch gar nicht so klingt. Aber der gibt dann schon noch ordentlich Gas. Und hält uns die Augen offen.

Wisst ihr, wer das gerade gesungen hat? Wir kennen sie, die Leonie. Das war gerade ein neuer Song, Stay, auf Ö3. Und den kennen wir auch. George Ezra.

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3: Es ist gleich 2:30, das ist der schnellste Verkehrsservice Österreichs, hier auf Ö3. Wir haben wieder alles für euch gecheckt. Die Straßen, da läuft es überall gut. Ihr kommt da ohne längere Staus oder Störungen voran.

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Jetzt ist was ganz was Großes passiert. Den Song, den gibt es schon ewig, der ist richtig, richtig groß. Madonna, die Ikone aus den 80ern. Gibt es jetzt gemeinsam mit? Ihr hört es richtig. Sabrina Carpenter mit Madonna. Neuer Song, Bring Me Your Love. Und ich sag's euch, falls ihr den noch nicht gehört habt, ihr werdet ihn lieben. Ihr werdet euch jetzt verlieben.

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1: Am Mikrofon ist Sophie Moos-Eder, es ist 3 Uhr. Am Mittwoch jährt sich der Amoklauf in Graz. Ein 21-Jähriger hat am Borg Dreier Schützengasse 10 Menschen erschossen und sich dann selbst getötet. Die Hintergründe sind bis heute unklar. Christian Hoffmann.
2: Seit dem 10. Juni des Vorjahres bekommen die Opfer und Hinterbliebenen des Amoklaufs kostenlose psychologische Hilfe. Die Grazer Psychologin Reinhild Wallner betreut einige von ihnen. Dieser erste Jahrestag ist für Betroffene, Angehörige und das gesamte soziale Umfeld der schwierigste. Viele Wunden reißen auf, sagt die Psychologin.
3: Dieses Wiedererinnern wird natürlich auch Gefühle von damals wieder aktivieren. Die Bilder werden vielleicht wieder klarer im Kopf sein. Ich nehme an, eben, es wird in den Medien drüber berichtet. Aber man sollte nicht nur die Seite sehen, die man vielleicht als Retraumatisierung im schlimmsten Fall erlebt. Man kann ja auch die Seite sich anschauen, dass in einem Jahr viel gelungen ist.
2: Auf Wunsch der Angehörigen verzichtet die Stadt Graz auf sämtliche öffentliche Gedenkveranstaltungen.
1: Schweres Erdbeben im Süden der Philippinen. Die Erde hat dort mit einer Stärke von 7,8 gebebt. Die Philippinen, Indonesien und auch Japan haben eine Tsunami-Warnung ausgerufen. Die Menschen an der Küste der Philippinen sollen sich ins Landesinnere in Sicherheit bringen. Mindestens eine Person soll bei dem Erdbeben ums Leben, mehrere verletzt worden sein. Die Zahl der einsatzbereiten Atomwaffen steigt. Zu dem Ergebnis kommt das Friedensforschungsinstitut SIPRI. Für die Forscher ist damit die jahrzehntelange Entwicklung hin zu weniger Atomwaffen gefährdet. Und in den nächsten Tagen am Abend auf den Himmel zu schauen, könnte sich lohnen. Da begegnen sich die beiden Planeten Venus und Jupiter. Martina Großfurtner.
4: Wer kann, sollte sich das Planetenrendezvous am Himmel morgen oder übermorgen anschauen, denn da sind Venus und Jupiter besonders nah beieinander. Am besten zu sehen ist das Spektakel eine halbe Stunde bis Stunde nach Sonnenuntergang. Man braucht kein Fernglas, die Begegnung ist mit freiem Auge sichtbar, da Venus und Jupiter ja die hellsten Planeten am Himmel sind. Vorausgesetzt, das Wetter spielt mit, sagt Alexander Pickert von der Wiener Arbeitsgemeinschaft für Astronomie.
5: Ohne Wolken sind Venus und Jupiter auch in der Stadt eine sehr auffällige Erscheinung am Abendhimmel.
4: Übrigens kommen sich die Planeten nur scheinbar so nahe. Das liegt an der Perspektive von der Erde aus. Tatsächlich liegen aber hunderte Millionen Kilometer zwischen ihnen.
1: Und jetzt zum Wetter und zu Michi Mattern.
6: Die neue Woche beginnt sommerlich. Heute ist es in ganz Österreich überwiegend sonnig mit meist nur dünnen Wolken. Einzelne Nebelfelder lichten sich rasch. Am Nachmittag bilden sich zwar stellenweise größere Quellwolken, aber nur wenige Schauer oder Gewitter und die in erster Linie im Bergland vom Adelberg bis in die Obersteiermark. Bei nur wenig Wind wird es sehr warm, Höchstwerte 23 bis 30 in 2000 Meter um 12 Grad. Morgen Dienstag im Osten und Süden zunächst noch zeitweise sonnig, warm und schwül, im Lauf des Tages aber vom Westen her mit kräftigen Schauern und Gewittern Abkühlung.
7: Ö3 mit dem schnellsten Verkehrsservice Österreichs. Wir machen es kurz und knapp. Uns wurden sehr keine Störungen gemeldet. Kommt gut voran.
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7: Shawn Mendes, Olivia Dean. Das ist wirklich so das Beste vom Besten aus den letzten 10 Jahren. Und da ist Ray Dalton natürlich dabei.

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1: Das ist jetzt der schnellste Verkehrsservice Österreichs und wir können es kurz und knapp machen. Es gibt keine längeren Staus oder Störungen.
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1: Dabei sind Seiler und Speer, Nico Santos spiele ich uns, Tommy Cash kommt gleich und jetzt mal am Anfang Michael Schulte.

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1: Am Mikrofon ist Sophie Mooseder. Es ist 4 Uhr. Israel hat vor kurzem den Iran angegriffen, als Reaktion auf iranische Angriffe am Abend auf Israel. Ziel waren militärische Anlagen, sagt die israelische Armee. In Teheran und anderen Städten berichten Medien von Explosionen. Es sind die ersten gegenseitigen Angriffe seit April, da war eine Waffenruhe in Kraft getreten. Dass es die Spritpreisbremse nur mehr in abgeschwächter Form gibt, merkt man beim Tanken. Im Vergleich zum Mai sind die Preise wieder leicht gestiegen. Und auch zwischen April und Mai hat es einen deutlichen Unterschied gegeben. Das zeigt eine Analyse des ÖRMTC. Johannes Schmerger-Lunder.
2: Während Diesel mit 1,92 Euro pro Liter im Mai deutlich günstiger geworden ist, ging es beim Benzin nach oben mit dem Preis. Ein Liter kostete knapp 1,80 Euro. Martin Graslober vom ÖRMTC.
3: Grundsätzlich sieht man sozusagen in den Monaten ab Frühling, wenn es dann Richtung Sommer geht, einfach auch mehr Kilometer, die mit Benzinen gefahren werden. Das heißt, es gibt hier eine höhere Benzinnachfrage und hier reagiert dann auch der Preis. Sprich, es wird teurer an der Zapfsäule.
2: Mit der verlängerten, aber deutlich verschlankten Spritpreisbremse sind die Preise Anfang Juni wieder etwas gestiegen. Der ÖRMTC empfiehlt, Preise zu vergleichen. Preisanstiege vom Mittag würden gegen Abend wieder abnehmen.
3: Unser Tipp ist hier, wenn man nicht knapp vor 12 Uhr tanken kann, dann sollte man es zumindest gegen Abend tanken. Da ist es auch schon wieder um einiges günstiger.
2: Am günstigsten sei tanken am Sonntag oder Montagvormittag.
1: Und Alexander Zverev gewinnt die French Open in Paris. Er besiegt den Italiener Flavio Cobolli. Wolfgang Eichinger.
4: In seinem vierten Grand-Slam-Finale krönt Alexander Zverev seine Tenniskarriere mit dem ersten Grand-Slam-Titel. Dafür hat aber der 29-jährige Deutsche lange und hart arbeiten müssen. 1:0 und 2:1 in Sätzen in Führung. Flavio Cobolli kann immer ausgleichen. Nur im fünften Satz ist Alexander Zverev der Chef am Center Court und er gewinnt den entscheidenden Satz mit 6:1. Nach 4 Stunden und 15 Minuten darf der Deutsche den begehrten Pokal entgegennehmen und liebkosen.
5: To be honest, we've been losers at times as well. At the end of the day, we're Grand Slam champions now. That's what counts.
4: Unter den Gästen auf der Tribüne in Roland Garros, Dominic Thiem, er hat ja Zverev bei seinem einzigen Grand-Slam-Titel, bei seinem US Open-Sieg 2020 im Finale besiegt. Die beiden Freunde, die können sich Ende Oktober wieder treffen und zwar in Wien, denn beide Finalisten von Paris, Zverev und Cobolli, sind beim Turnier in der Stadthalle dabei.
1: Und jetzt zum Wetter und zu Michi Mattern.
6: Der Montag bringt im Großteil Österreichs viel Sonne, meist nur dünne Schleierwolken. Einzelne Nebelfelder lichten sich rasch. Im Bergland bilden sich am Nachmittag zwar auch größere Quellwolken und speziell vom Montafon bis zu den niederen Tauern ein paar Schauer oder Gewitter. Rund um die Alpen herum bleibt es aber meist trocken. Bei nur wenig Wind erreichen die Temperaturen sommerliche 23 bis 30 in 2000 Meter um 12 Grad. Morgen Dienstag im Osten und Süden zunächst noch ein paar Sonnenstunden und sehr warm. Im Lauf des Tages dann aber von Westen her verbreitet gewittrig und kühler.
7: Ö3 mit dem schnellsten Verkehrsservice Österreichs. Es läuft weiter gut. Ihr kommt störungsfrei voran. Gute Fahrt euch.
8: Guten Morgen, Österreich.
7: Guten Morgen, wir haben euch gerade geweckt. Hey, cool. Ist wirklich cool. Nehmt uns gerne mit. Stehen wir gemeinsam auf mit
9: Robby.
7: Ich bin Emma Ströbitzer.

0: Ein bisschen halten wir jetzt noch fest am Wochenende mit dem hier. Einmal kurz abtanzen im Bad mit der Zahnbürste im Mund und dann geht's schon los mit der neuen Woche. Das ist jetzt für euch die beste Ö3-Musik zum Aufstehen, zum Reinstarten. Es ist 4.11 Uhr.
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1: Nemo, auf E3, dann misch mal ab mit OPM. Es macht immer so gute Laune. Jetzt besonders wichtig, 4.17 Uhr ist es. OPM kann auch stehen für One Punch Man. Das ist eine japanische Manga-Serie. Es ist ein bisschen schwierig mit Abkürzungen, muss man ehrlich sagen. UN, ja? Wofür steht denn das? Ö3 Mikroman will es heute wissen. Hab 5 Punkte.

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1: In 6 Minuten ist es.
2: Halb 5.
1: Kurz mal durchatmen. Geht ein bisschen leichter mit Bilderbuch.
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0: Sunrise Avenue. Es ist ganz genau 16:30. Guten Morgen, hier ist Ö3 mit dem schnellsten Verkehrsservice Österreichs. Nina, eigentlich kommen wir ganz gut voran, außer für Oberösterreich, da gibt es eine Meldung.
1: Auf der A9, der Pönnertobahn Richtung Graz, zwischen St. Pankratz und Windischgasten, da wird der Verkehr vor dem Tunnel Waldnerberg kurz angehalten. Ein Sondertransport fährt da durch den Tunnel. Am besten die Dauer der Sperre abwarten. Es geht gleich weiter. Sophie Mose da.
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3: Auf den Philippinen gilt eine Tsunami-Warnung. Nach einem schweren Erdbeben im Süden des Landes sind die Menschen aufgerufen, sich in höher gelegene Gebiete zu begeben. Die US-Erdbebenwarte rechnet in den nächsten Stunden mit bis zu 3 Meter hohen Wellen. Das Bundesheer übt ab heute Überschallflüge mit den Eurofightern. Die Piloten fliegen mit mehr als 1200 km/h über Österreich. 2 Flüge pro Tag sind für die nächsten 2 Wochen geplant. Und nach dem Formel 1 Grand Prix in Monte Carlo legt Alpine Einspruch gegen das Ergebnis ein. Wegen Tempoverstößen in der Boxengasse sind Strafen gegen mehrere Fahrer verhängt worden, darunter auch gegen Alpine-Fahrer Pierre Gasly. Er ist wegen der Zeitstrafe statt Dritter nur Siebter geworden. Und jetzt zum Wetter und zu Michi Matan.
4: Die neue Woche beginnt sommerlich. Heute ist es in ganz Österreich überwiegend sonnig mit meist nur dünnen Wolken. Einzelne Nebelfelder lichten sich rasch. Am Nachmittag bilden sich zwar stellenweise größere Quellwolken, aber nur wenige Schauer oder Gewitter und die in erster Linie im Bergland vom Adelberg bis in die Obersteiermark. Bei nur wenig Wind wird es sehr warm. Höchstwerte 23 bis 30 in 2000 Meter um 12 Grad.

Montag ist, neue Woche. Gerne mit uns gemeinsam reinstarten. Hier ist Ö3. Jetzt mit Josh, dann kommt Lorraine.

0: in der Arbeit tanzen, das ist immer gut. Das geht sich normal leider nicht aus. Aber vielleicht jetzt noch im Frühdienst stehen die Chancen ganz gut. Wo seid ihr denn gerade unterwegs?
1: Guten Morgen, liebes Ö3-Team. Ich fahre heute in die Arbeit. Ich arbeite im Krankenhaus und habe heute 24-Stunden-Dienst in der Radiologie. Und ich freue mich aber schon. Ich wünsche euch alle einen wunderschönen Tag.
0: Dankeschön. Komm gut an. Kommt gut in den Frühdienst.
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0: 4:39 Uhr ist es.

Der passt gerade richtig gut zu diesem Hochzeitswochenende. Wer war denn von euch auf einer Hochzeit? Am 6.6.2026 zum Beispiel. Und dann auch noch langes Wochenende. Ich finde, es ist fast aufgelegt. Apropos Liebe, wer startet heute besonders verliebt in die Woche rein? Wir hören das gleich im Ö3-Wecker. Die Glückskinder für euch wieder. Ab 5 auf Ö3.

0: Universum in die Arbeit fahren, ins H3-Studio fahren, beginnt gleich. Also mir ist wirklich die ganze tierische Unterwelt entgegengekommen.
1: Ja, hast du auch einen Fuchs gesehen?
0: Ja.
1: Jetzt mal ab zu Sophie Mooseder.
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3: Das Bundesheer übt ab heute Überschallflüge mit den Eurofightern. 2 Flüge pro Tag sind geplant für die nächsten beiden Wochen über ganz Österreich, außer in Tirol und Vorarlberg. Ö3-Reporter Sebastian Rosenauer.
4: Bei Verdacht auf eine Luftraumverletzung sind die Eurofighter innerhalb von Minuten in der Luft. Im Vorjahr ist das 19 Mal passiert. Daher muss regelmäßig geübt werden, sagt Bundesheersprecher Marcel Taschwar.
5: Da gehört dazu die schnelle Alarmierung am Boden, das Aufsteigen in die Lüfte und auch die gute Koordination mit dem Bodenpersonal bis hin zum tatsächlichen Abfangen von solchen Flugzeugen.
4: Wie sich das Fliegen mit mehr als 1200 km/h anfühlt, müssen Piloten unter realen Bedingungen trainieren, sagt Taschwar. Bei dieser Geschwindigkeit durchbricht der Eurofighter die Schallmauer. Die Stoßwellen, die dabei entstehen, können bei gutem Wetter sogar noch am Boden zu hören sein.
5: Ich sage immer dazu, mit ein bisschen Glück kann man es hören, aber wahrscheinlich nimmt man es so gar nicht wahr in diesem Moment.
4: Schaulustige sollten es im ländlichen Gebiet probieren. Dort dürfte es bis zum 19. Juni noch das eine oder andere Mal knallen.
3: Am Wiener Landesgericht geht der Folterprozess gegen 2 ehemalige Unterstützer des Assad-Regimes in Syrien weiter. Ihnen werden schwere Straftaten an inhaftierten Zivilisten vorgeworfen. Mehrere Opfer werden dazu heute als Zeugen aussagen. Ö3-Reporterin Berthe Tomasowitsch.
6: Der erste Zeuge, der heute aussagen wird, reist aus Frankreich an. Details seiner Aussage sind noch nicht bekannt. Alle Zeugen aber wurden im Gefängnis gefoltert. Sie wurden inhaftiert, weil sie in irgendeiner Form an Demonstrationen und Protesten gegen das Assad-Regime beteiligt waren. Die Anklage geht davon aus, dass die beiden Angeklagten zumindest von den Folterungen gewusst haben mussten, sie zum Teil befohlen haben und auch unmittelbar daran beteiligt waren. Einer der Angeklagten war General im syrischen Geheimdienst in Raqqa, der andere Leiter der Kriminalpolizei. Beide weisen die Anschuldigungen zurück, sie haben sich nicht schuldig bekannt. Für die Opfer sind die Aussagen vor Gericht nicht einfach. Sie stehen ja quasi jenen Personen gegenüber, von denen sie vielleicht gefoltert wurden. Sie leiden laut einem Gutachten immer noch an posttraumatischen Belastungsstörungen.
3: Deutschland, Frankreich und Großbritannien drängen Russland jetzt zu Friedensverhandlungen mit der Ukraine. In einer gemeinsamen Erklärung fordern sie außerdem einen sofortigen Waffenstillstand.
7: Die Fußball-WM 2026.
3: Tag 3 im Camp der österreichischen Fußballnationalmannschaft. Ö3-Reporter Daniel Kulowitz. Neben David Alaba haben auch 3 weitere Spieler beim Training gefehlt.
8: In Summe haben 4 Spieler das Training auslassen müssen. Neben David Alaba waren mit Marko Arnautovic, Marcel Sabitzer und Florian Grillitsch nun weitere Schlüsselspieler nicht am Feld zu sehen. Es handle sich aber nicht um schwere Verletzungen, sondern um reine Vorsichtsmaßnahmen, versichern die ÖFB-Verantwortlichen. Da geht es um Themen wie Belastungssteuerung oder Jetlag-Verarbeitung. Auch Bayern-Star Konrad Leimer gibt für seine Mitspieler Entwarnung.
9: Ganz normal, ist alles ganz entspannt. Ich glaube, wir haben noch sehr viel Zeit bis zum ersten Spiel. Es ist Ende der Saison. Jeder hat eine volle Saison drin, jeder ist voll fit und wenn da jetzt mal bei einem Training ein bisschen rausgenommen wird oder nicht, das ist, ich glaube, bei jedem Verein genau das Gleiche. Das ist genauso, wenn es dann losgeht, werden wir alle fit sein und bereit sein.
8: Bei der Montagseinheit sollen dann alle Mann wieder an Bord sein. Das werden wir hier am Trainingsgelände des ÖFB natürlich weiter genauestens beobachten.
3: Und jetzt zu Sigi Fink.
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0: Da wird es heute sommerlich, es wird sehr warm, bei 23 bis 30 Grad in 2000 Meter Höhe hat es heute um die 12 Grad, da zusätzlich überall die Sonne durch, auch gegen Nebel und Hochnebel oder Restwolken im Süden Österreichs oder in Südtirol, da hat es ja gestern zum Teil eine richtige Blitzlichtgewittershow wieder gestern gegeben, etwa in Richtung 22, 23 Uhr in Süd- und Osttirol, aber mit dem Ganzen ist es bald wieder vorbei, die Resteln ziehen da über die südliche Steiermark und das Südburgenland, hier noch punktuelle Schauer und im Lauf des Nachmittages, da beginnt es heute wieder zu brodeln und zwar vor allem in den Alpen und im Süden Österreichs stellenweise ein paar Gewitter und morgen zieht dann eine richtige Front durch. Um die Mittagszeit und auch am Nachmittag kann es dann kräftiger regnen und gewittern und das verbreitet. Okay, danke dir Sigi. Kurz noch 5 für 3 Verkehrsservice jetzt.
1: Gabi. Läuft gut, wenn ihr jetzt schon unterwegs seid. Es sind uns aktuell keine Störungen gemeldet worden, also gute Fahrt.
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10: Mhm. Wunderschönen guten Morgen. Also du hast einen Fuchs gesehen, oder? Ja. Was am Weg hier?
1: Jetzt sehr kleinen Fuchs.
10: Relativ da so kurz 300 Meter vor der Einfahrt.
1: Ja.
10: Ich habe mir nicht gedacht, dass er klein ist. Dachte mir, er ist sehr dünn. Also ich habe richtig gehofft, der reißt bald einmal was. Aber wirklich ein sehr,
1: hast
10: sehr...
1: Hast du was von deinem Müsli-Riegel gegeben?
10: Ich habe nur Nüsse mit heute. Ach so. Und da wäre er dran erstickt wahrscheinlich. Das mag ich jetzt nicht. Dann, die Vögel sind unglaublich laut. Direkt vor meiner Wohnung ist ein Baum. Ich habe wirklich kurz gedacht, weil ich habe so eine Vogelbox auf der Toilette. Mhm. Ja, die geht immer an, das macht so künstliche Vogelgeräusche. Ich dachte, die läuft durch die ganze Zeit, aber in Wahrheit sind es die Vögel, die momentan richtig Gas geben.
1: Mhm. Philipp entdeckt die Welt. Ist es nicht schön? Und schön, ihr seid mit dabei.
10: So musst du mal aufstehen, mit Vögeln und mit dem
11: Maulwurf gesehen. Da so,
10: schau, jetzt laut auf.
11: Da ist er hin und her gegangen.
10: Reicht mir schon. Okay, los geht's. Guten Morgen.
1: Morgen.
10: Morgen.

0: auch eine neue Rubrik vielleicht. Immer drei Wecker Tiergeräusche nachmachen mit Sigi Fink. Ich habe einen Maulwurf gesehen.
1: Ja, der war so, also so tollpatschig. So, okay. Mit geschlossenen Augen.
0: Wie macht ein Fuchs für dich?
1: Was sag ich?
2: Um Gottes Willen. Also für alle, die jetzt zuhören, ja, wir sind der Ö3-Wecker. Es ist Montag, wir sind selber noch ein bisschen gaga.
0: Wir sind erwachsen.
2: Es ist 9 Minuten nach 5 und wir freuen uns, dass wir gemeinsam mit euch aufstehen.
0: Okay, wie macht der Fink?

0: Sollen wir die Geräusche heute schon nachmachen? Immer Dreiwerker, guten Morgen. Irgendwo in Österreich hat es gestern wahrscheinlich auch so oder heute in der Früh so klungen.
1: Warum? Eine Person hat beim Lotto gewonnen und zwar 5,5 Millionen Euro.
0: Na bravo.
1: Wahnsinn.
0: Die Zahlen wären recht logisch gewesen für uns alle, da kann man sich im Nachhinein noch ärgern. 2, 7, 16, 17, 35, 36 und die Zusatzzahl 21.
1: Das heißt, bei der nächsten Ziehung geht es dann wieder um 1,2 Millionen.
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0: 16.05 Uhr.

0: Mit diesem Riesenhit von U2 geht's rein in diesen Montag. Guten Morgen Österreich, es ist der 8. Juni. Ö3 Wecker ist da, inklusive Ö3 Mikromann. Okay, gehen wir es nochmal ganz kurz durch. Vielleicht gibt es ja ein paar von euch, die zum ersten Mal zuhören. Betriebsanleitung wie folgt. Die Antwort steckt immer in der Frage. Mhm. Das ist der Gag. Okay? Ja. Heutige Frage. United Nations, UN-Sicherheitsrat. Österreich ist übrigens zum vierten Mal dabei. Wofür steht UN?
1: Genau, so United Nations wäre das gewesen.
0: Ja.
1: In dem Fall. Es geht nicht ganz so gut heute. Er wärmt sich schon auf.
2: Wie ist das so mit Tom Wallig, mit dem drei Mikromann?
3: Super.
2: Super, oder?
3: Sehe ich dich auch mal.
2: Siehst du, ich sehe dich auch mal. Alles Gute nach Gallnerkirchen.
3: Ja, passt, danke.
2: Bei dir.
3: Servus.
1: Servus. Das hat mich erinnert an Schuldes Manitou.
4: Hallo zusammen.
1: An dieses
5: Servus.
1: Tom Wallig in Sync mit seinen Opfern. Die ganze Folge in einer halben Stunde hier mit drei Wecker.
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3: Okay, danke.
0: Deswegen,
3: ich glaube, wir haben es verstanden.
0: Und du kannst bei Freundschaft kannst du ja auch mehr machen,
3: okay,
0: wenn du ins...
3: Spaß, okay, danke. Ticketwecker.
0: Ja, kann mich gar nicht erinnern, dass wir es aufzeichnet haben, aber freut mich. Sehr gut, okay. Verkehrsservice jetzt.
3: Aber ich hoffe, du hast nicht vergessen, dass am Mittwoch tatsächlich der Ö3-Ticketwecker stattfindet.
0: Ich habe mich gerade selber erinnert.
3: Ah, sehr gut. Okay. So, guten Morgen an diesem wunderschönen Montag. Wenn ihr jetzt schon unterwegs seid, das läuft gut für euch. Es sind uns aktuell keine Störungen gemeldet worden, also gute Fahrt. Somit gleich weiter zu Rainer Hans.
4: 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Israel und der Iran greifen einander wieder an. Die israelische Luftwaffe hat nach eigenen Angaben mehrere militärische Ziele im Iran bombardiert, nachdem der Iran zuvor wieder zahlreiche Raketen auf israelische Ziele abgefeuert hatte. Und auch heute früh warnen die Sirenen in Tel Aviv wieder vor neuen Luftangriffen. Ab sofort kann die neue Weiterbildungszeit, das Nachfolgemodell zur Bildungskarenz beim AMS, beantragt werden. Es ist deutlich strenger geregelt. Bei Besserverdienerinnen und Besserverdienern muss sich der Arbeitgeber mit 15% beteiligen. Und der Feueralarm im Tower des Flughafens München am Abend ist offenbar durch ein defektes Bauteil in der Lüftungsanlage ausgelöst worden. 2 Stunden war der Flughafen deshalb gesperrt, mittlerweile ist aber wieder in Betrieb. Und jetzt zu Sigi Fink.
5: Gestern spät abends noch Gewitter über Steinach am Brenner oder auch in Gries, dann über Vilnös oder auch rund um Klein-St. Paul in Kärnten. Einige Gewitter sind noch durchgezogen. Jetzt sind noch übrig geblieben einzelne Schauer in der Südoststeiermark und im Südburgenland, aber es setzt sich bald heute überall am Vormittag die Sonne durch und dann wird es sehr warm. Es wird frühsommerlich bei 23 bis 30 Grad. 18 Grad hat es jetzt in Neudorf bei Landsee, 14 in Enz und auch Dellach im Trautal. Was die nächsten Tage betrifft, zur näheren Planung oder auch zum Heuen, könnt ihr es vergessen, weil es kommen mehr Gewitter. Zum Teil wird sogar mal schneien. Am Donnerstag bis auf 1800 Meter.

0: nachdem die Gabi heute schon Guten Morgen über Dreiweg so eine gute Betriebsanleitung für den Ö3-Mikromann hergegeben hat. Die Antwort steckt in der Frage.
1: Ja.
0: Woher bezieht er seine Themen, will die Sabrina wissen. Guten Morgen, Sabrina, zuerst einmal.
1: Alles, was in der Luft liegt.
0: Wie viele Hände haben 10 Finger? Also ich meine, weiß nicht, der hat wahrscheinlich einfach auf seine Hand geschaut. Dann die WM wird auch sehr ergiebig werden jetzt in den nächsten Wochen. Mm-hmm. Aber grundsätzlich natürlich die Nachrichten. Und das war eine Schlagzeile der letzten Woche.
2: Guten Morgen Österreich, wir haben es geschafft, oder? United Nations, UN-Sicherheitsrat, 2027 und 28 sind wir dabei. Und da kommt die heutige Frage, wofür steht die Abkürzung UN?
3: UN, UNO-Sicherheit, ja. Boah. Jetzt fragst du mich gar.
2: Aber das war schon gut.
3: Ja, das war schon gut, ja. Warte, da kommt meine Frau, vielleicht weiß
2: die
3: das.
2: Die kennt sie aus, oder?
3: Ja, die kennt sie aus.
2: UN ist?
3: UN, ja. UNO, wahrscheinlich.
2: Oder Union?
3: Union, ja. UNO ein neutral.
2: Österreich hat es geschafft, wir sind dabei. United Nations UN-Sicherheitsrat sind wir 2027 und 2028 dabei. Mitbekommen?
4: Ja, glaub schon. Kann schon sein.
2: Leichte Frage dazu, wofür steht die Abkürzung UN?
4: Union.
2: Union.
4: Europäische Union.
2: Das UN steht für Europäische Union.
4: Ich glaube schon, keine Ahnung, ich weiß es auch nicht.
2: Aber ist nicht EU für Europäische Union?
4: Ich kann es Ihnen nicht sagen, keine Ahnung.
2: Keine Ahnung, oder?
4: Was mit dem eigentlich nicht direkt.
2: Mit der Politik gar nicht?
4: Nein, gar nicht.
2: Wofür steht das U und das N?
4: Unionsrat, ich keine Ahnung, ich kann es wirklich überhaupt nicht sagen.
2: Unionsrat?
4: Keine Ahnung, du kannst.
5: Ja, das N wird schon von, für Nationen stehen, oder? Und das U? Ich weiß es nicht. United Nations ist mein Guess.
2: Das ist super. Du hast alles richtig gewusst.
5: Hi.
0: Bravo, yay. Alles richtig. United Nations, aber auch sehr gut war der junge Mann. Warte, da kommt meine Frau.
1: Vielleicht war sie das.
0: Wenn Not am Mann ist, fragen wir die Frau. Some.

0: Wie war es eigentlich auf der Hochzeit von Dua Lipa? Hast du dich dort verkühlt?
1: Da war ich nicht.
0: Hat sie dich dann doch nicht eingeladen?
1: Nein, aber wann war die überhaupt? Ist es so eine Schnapszahlenfrau, 6.6.? Aha, da musst du es nachschauen.
0: Wir haben gesagt, keine Gegenfragen. Ja. Na, auf Sizilien haben sie geheiratet. Letzte Woche war das so. Ich habe nur gelesen, für die Region soll das knapp 270 Millionen Euro Wertschöpfung auslösen. Mhm. Dann gibt es irgendwelche Geschichten auch noch mit der Mafia, damit sie die ganzen Straßen haben absperren können und so weiter. Also es war ein wildes Ding, hat sie ihren Callum Turner geheiratet.
1: Okay. Da warst du wieder unterwegs auf den diversen Promi-Seiten.
0: Gossip,
1: du weißt
0: Gossip,
1: das interessiert
0: Gossip.
1: Mich eigentlich nicht.
0: Aber dich interessiert genau, was sie sagt. Immer Montag in der Früh.
1: Ja, das stimmt, das stimmt. Ö3-Star-Astrologin Gerda Rogers. Wer sind die Glückskinder in dieser Woche?
2: Guten Morgen, Österreich. Guten Morgen, liebes Wecker-Team. Die Glückskinder im Job sind die Steinböcke. Ja, der Erfolgsplanet Merkur signalisiert schon leichte Änderungen. Ja, strengen Sie sich an, bewerben Sie sich. Ich glaube, Neuland ist in Sicht. Das ist natürlich für den Steinböcken, die eher die sicheren, beständigen Steinböcke sind, schon ein bisschen eine Herausforderung.
0: Und liebestechnisch?
2: Die Glückskinder in der Liebe, das sind die Witter. Mars und Venus bringen Leidenschaft und auch Abenteuerlust. Die Witter sind jetzt sehr in Flirtlaune und die wird sicher positiv erwidert.
1: Okay, also Witter und Steinböcke. Alles Gute für die Woche.
0: Positiv erwidert, hätte sie jetzt sagen können, aber wollte sie nicht.

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14: Ö3 Wecker, guten Morgen. Es ist gleich 6 Uhr.
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14: Edra Wecker, guten Morgen. Bei uns steht ihr gleich mit Pink und Bryan Adams auf.
17: Es ist der 8. Juni, ganz genau 6 Uhr. Guten Morgen, Rainer.
18: Schönen guten Morgen.
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20: Israel und der Iran haben einander wieder gegenseitig bombardiert. Erstmals seit Anfang April hat der Iran am Abend wieder Raketen auf Israel abgeschossen. In der Nacht hat Israel dann mehrere Ziele im Iran angegriffen. In Tel Aviv warnen heute früh auch wieder Sirenen von neuen Luftangriffen. Dort ist für unsere 3-Korrespondent David Kriegleder. Wie ist aktuell bei dir die Lage?
21: Ja, ich musste hier vor einer Stunde erstmals wieder in meinen Raketenschutzraum flüchten, genau 2 Monate, nachdem US-Präsident Trump seinen Waffenstillstand mit dem Iran ausgerufen hat. Hier war es jetzt allerdings eine einzelne Rakete aus dem Jemen, abgefeuert von der pro-iranischen Houthi-Miliz, die diesen Alarm ausgelöst hat. Ein Anzeichen dafür, dass der Iran offenbar nicht die ganz große Eskalation will, nachdem ja Teheran gestern Abend 10 Raketen auf den Norden Israels abgefeuert hat und Israel daraufhin in der Nacht Ziele im Iran angegriffen hat. Interessant ist, dass allen Berichten zufolge das Weiße Haus Israel von diesem Vergeltungsschlag abhalten wollte, um die stockenden Verhandlungen mit Teheran nicht zu gefährden. Aber diesmal dürfte sich Israels Premier Netanyahu über diesen Wunsch, diese Anordnung, hinweggesetzt haben.
20: Übermorgen Mittwoch präsentiert Finanzminister Markus Marterbauer von der SPÖ das Budget für die kommenden beiden Jahre. Die Regierung hat ihrer Haushaltsplanung den Titel Aufschwung, Gerechtigkeit, Reformen gegeben. Klar ist seit dem Abend, dass es mehr Geld für Verteidigung und Frauen geben wird. Für drei Volker Obermeier.
1: Das Budget für das Bundesheer steigt um 500 Millionen Euro, 5,3 Milliarden. 2028 kommen mehr als 100 Millionen Euro dazu. Mit gut 50 Millionen Euro erreicht das Frauenbudget einen Höchststand. Bisher war dieser Haushaltspunkt mit knapp 34 Millionen dotiert. Finanziell in die Wege geleitet wird das zweite verpflichtende Kindergartenjahr. Für die Elementarbildung sind an die 340 Millionen reserviert. Insgesamt setzt die Koalition die Budgetkonsolidierung fort. Der Mix aus Sparen und höheren Einnahmen summiert sich auf gut 5 Milliarden Euro. In zwei Jahren will die Koalition die EU-Haushaltsvorgaben zumindest in einem Punkt wieder erfüllen, die Neuverschuldung auf maximal 3% begrenzen.
20: Schweres Erdbeben auf den Philippinen. Das Beben der Stärke 7,8 vor der Insel Mindanao hat auch einen kleineren Tsunami ausgelöst. Die höchsten Wellen waren 1,40 Meter hoch. An mehreren Gebäuden sind durch das Beben Schäden entstanden, etwa an Schulen, Krankenhäusern und Kirchen. Das Gesamtausmaß ist aber noch unklar. Rettungsarbeiten laufen. Bisher ist die Rede von 3 Toten und 4 Verletzten. Und Alexander Zverev gewinnt die Tennis French Open in Paris. Zverev besiegt den Italiener Flavio Cobolli in 5 Sätzen und jubelt über seinen ersten Sieg bei einem Grand Slam-Turnier. Ö3-Reporter Wolfgang Eichinger.
18: In seinem 4. Grand Slam-Finale krönt Alexander Zverev seine Tenniskarriere mit dem 1. Grand Slam-Titel. Dafür hat aber der 29-jährige Deutsche lange und hart arbeiten müssen. 1:0 und 2:1 in Sätzen in Führung. Flavio Cobolli kann immer ausgleichen. Nur im 5. Satz ist Alexander Zverev der Chef am Center Court und er gewinnt den entscheidenden Satz mit 6:1. Nach 4 Stunden und 15 Minuten darf der Deutsche den begehrten Pokal entgegennehmen und liebkosen.
22: To be honest, we've been losers at times as well. At the end of the day, we're Grand Slam Champions now. That's what counts.
18: Unter den Gästen auf der Tribüne in Roland Garros, Dominic Thiem, er hat ja Zverev bei seinem einzigen Grand Slam-Titel, bei seinem US Open-Sieg 2020 im Finale besiegt. Die beiden Freunde, die können sich Ende Oktober wieder treffen und zwar in Wien, denn beide Finalisten von Paris, Zverev und Cobolli, sind beim Turnier in der Stadthalle dabei.
20: Und jetzt zu Sigi Fink.
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24: Das Hoch Emil, das schwächelt, flacher Luftdruck im Alpenraum, keine großen Luftdruckgegensätze und in einer schwachen Südwestströmung bedeutet das um die Jahreszeit eben, es ist gewitteranfällig. Vorher setzt sich heute aber mal überall die Sonne durch. Es wird auch sehr warm bei 23 bis 30 Grad. Später, so nach 13, 14 Uhr, entstehen die ersten größeren Haufenwolken und dann auch schon erste Gewitter, vor allem in den Alpen und im Süden Österreichs. Und in der Nacht sind dann weiterhin, sagen wir mal, westlich von Salzburg Gewitter möglich. Und morgen kommt dann das Tief Rosi ins Spiel mit einer Kaltfront. Und die Rosi, die bringt uns dann im Laufe des Tages morgen überall Regenschauer und ein paar kräftige Gewitter.
20: Kurz nach 6, herzlich willkommen. Hier ist der Ö3-Wecker am Montag. Bisher hat es geheißen, es sind uns keine Störungen gemeldet worden. Das ist unser Lieblingssatz von dir, Gabi. Kannst du den jetzt wiederholen?
14: Ja, den kann ich wiederholen. Es sind uns nämlich aktuell keine Störungen gemeldet worden. Also weiterhin eine gute Fahrt in diesem Montag.
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Pink mit Soba gibt es für euch zum Aufstehen an diesem Montag. Es ist der 8. Juni. Guten Morgen. 6:11. Was ist passiert, während ihr geschlafen habt? Na, das gehen wir jetzt mal ganz kurz durch. Rian zum Beispiel hat gestern am Abend auf Instagram eine WM-Version von House Party gepostet. Ihr wisst, Mamas Bügelbrett wird zum DJ-Set. Heißt jetzt so.

0: Ah, sehr gut.
1: Witzig.
0: Sehr, sehr gut. Ja, WM, bald geht's los, aber zuerst noch gestern ganz kurz. Wir haben es in den Nachrichten gehört, da müssen wir nochmal kurz drüber reden. Sascha Zverev gewinnt die French Open. Ich glaube, in der Tenniswelt, man mag ihn oder mag ihn nicht, dazwischen gibt es kaum was, aber es sind sich wirklich alle einig, der hat sich's einfach verdient. Der hat sich's jetzt einfach einmal verdient. Also das vierte Grand Slam-Finale, der erste Sieg. Und vielleicht auch noch so ein schöner Gedanke am Weg in diesen Montag. Der hat ja Diabetes Typ 1. Mhm. Hat da auch viel gelitten als Sportler, als Profisportler, hat hart gekämpft. Und als Vierjähriger hat ihm mal ein Arzt gesagt, das hat er erzählt, das mit dem Sport, das wird nichts. Ja, das kannst du sein lassen. Und dann gewinnt er über 5 Sätze, man hat gestern schon richtig das Salz auf sein T-Shirt transpirieren sehen, gewinnt er einfach die French Open. Man darf sich nicht sagen lassen, dass was nicht geht, weil es geht alles. Beispiel Sascha Zverev. Bravo.

0: Hier ist der Ö3 Wecker. Guten Morgen. Wir haben die beste Musik zum Aufstehen für euch. Und nach George Ezra geht's weiter mit. Ja, wieso nicht? Bisschen Schnulze.
1: Das ja, passt schon. Ich hab nicht gesagt, dass das ist. Es passt total.
0: Ich liebe Bryan Adams.
1: Ich weiß.
0: Davor reden wir noch ganz kurz über das Frühstück bei mir von gestern. Vielleicht habt ihr das mitbekommen. Ness war zu Gast.
1: Ja, war super schön zu hören. Ness war ja Dritte bei Starmania, eine der meistgestreamten Künstlerinnen Österreichs. Und auch jetzt auf der Ö3-Bühne am Donauinselfest.
0: Ja, vor allem die ist so eine unglaublich schlaue und coole, inspirierende Frau für ihr Alter. Also wirklich Wahnsinn. Die sagt so viele schöne, positive Dinge. Zum Beispiel ein Zitat: Meine Therapeutin hat mir beigebracht, nicht zu hart zu mir selber zu sein und mich täglich für die kleinsten Dinge wie Zähneputzen oder mir einen Tee zu machen zu loben. Irgendwann ist daraus bei mir mehr Selbstwertgefühl entstanden und das hilft mir jetzt auch auf der Bühne. Also hier, wahrscheinlich sind gerade viele von euch beim Zähneputzen. Kann man sich durchaus mal, wieso nicht? Ich finde das gut. Selber loben.
1: Und sie hat auch das Konzept von der Claudia verstanden. Persönlichkeiten ganz persönlich. Und erzählt auch aus ihrem Liebesleben.
2: Ich kann nur sagen, dass ich gerade jemanden aktiv treffe. Eine Person, die mir sehr gut tut. Ist jetzt erst ganz frisch und ich will das alles ein bisschen langsam angehen. Und genau.
3: Ja, also man könnte seinen Beziehungsstatus verliebt.
2: Ja, total. Ja, das ist ein gutes Wort.
3: Doch,
2: ja, ich bin sehr verliebt und ich bin sehr glücklich.
0: Das ist schön. Und wir sind glücklich, dass sie so gute Musik raushaut. Das Gute gewinnt jetzt für euch hier im Wecker.

0: Und das ist ein Lieblingshit aus den 80ern auf Ö3.
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3: Bryan Adams mit Heaven. In 6 Minuten ist es 6:30. Guten Morgen.

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0: 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Am Montag ist gleich 6.30 Uhr.
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15: Es ist 6.30 Uhr, halb sieben, hier ist der Dreiwecker. Guten Morgen, Oberösterreich.
0: Da gibt es ein Problem auf der A9, der Pyrenautobahn Richtung Graz bei Inzersdorf. Der Trettertunnel ist gesperrt, ein LKW hat da nämlich die Höhenkontrolle ausgelöst, also am besten auf der Autobahn abwarten. Ansonsten habe ich mir natürlich den Frühverkehr für euch in den Städten angeschaut. Ja, der zieht schon ein bisschen an, aber noch ist der Zeitverlust überall unter 10 Minuten. Gute und sichere Fahrt und damit gleich weiter zum Rainer.
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15: Achtung vor einer neuen Betrugsmasche mit Hotelbuchungen. Betrüger versuchen jetzt an Kreditkarteninfos zu kommen und verschicken WhatsApp-Nachrichten, in denen steht, dass man für einen vergangenen Urlaub noch eine Rückzahlung bekommt, mit einem Link, wo man seine Daten eingeben soll. Das Problem: nach einem Datenleck bei Booking.com haben die Betrüger offenbar Zugriff auf echte Buchungsdaten, also Namen, Telefonnummer und auch Namen des Hotels. Deutschland, Frankreich, Großbritannien und die Ukraine haben Russlands Präsidenten Putin zu einem sofortigen Waffenstillstand und Friedensverhandlungen aufgerufen. Auch die USA und Europa sollten daran aktiv beteiligt werden, heißt es nach einem Treffen der Regierungschefs in London. Und heute startet die Blutspendewoche mit ihrem Höhepunkt, dem Weltblutspendetag, dann am Sonntag. Ein guter Zeitpunkt, denn laut dem Roten Kreuz sind die Lager jetzt vor den Sommermonaten lange nicht so gefüllt, wie es notwendig wäre. Und jetzt zu Sigi Fink.
1: 35 Liter Regen im Quadratmeter gestern am Abend um 21 Uhr in Friesach in Kärnten. Gewittert hat es auch in Steinach am Brenner oder in Salurn. Es lockert jetzt auf, es setzt sich überall die Sonne durch und dann gibt es einmal ein paar Badestunden. 23 bis 30 Grad sind heute drin und dann brodelt es ab dem frühen Nachmittag, entstehen wieder größere Wolkentürme. Und speziell in Vorarlberg, Nordtirol, Südtirol, Osttirol, Kärnten, südlicher Salzburgerland und Obersteiermark sowie angrenzend an den Bergen Niederösterreichs, da entstehen heute im Laufe des Nachmittages dann punktuelle Regenschauer und Gewitter. Morgen, da rauscht dann langsam eine Front durch und gewittrig, sehr gewittrig, zum Teil mit größeren Regenmengen. Dann vor allem der Mittwoch und auch der Donnerstag. Schnee wird auf dem Almen Thema.
0: Also einfach Ö3 den ganzen Tag laufen lassen, yes. Weil sollte es eine Wetterwarnung geben, dann hört ihr das natürlich bei uns.
1: Sofort.

0: Diese Woche geht's endlich los. Guten Morgen im Ö3-Wecker. Am Donnerstag das Eröffnungsspiel der Fußball-WM. Übrigens, Österreich spielt dann erst nächste Woche zum ersten Mal, nächsten Mittwoch. Das heißt, jetzt gibt's mal Gossip aus dem WM-Camp.
1: Ja, das ist in der Zeit davor so ein bisschen, gell, wo es nicht so wirklich um den Sport geht, dann gibt es noch ein bisschen Shishi. In dem Fall geht es um eine peinliche Gesangseinlage. Musik gehört beim Team wie bei Ö3 einfach zum täglichen Begleiter. Es ist einerseits in der Kabine, da ist David Alaba der DJ, was man so hört. Dann aktuell Stripes and Stars von Paul Pizzerra. Oder jetzt ist Musik wichtig als Einstand für einen neuen Mann im Teamcamp.
0: Die haben da immer so spezielle Rituale. Also der neue Videoanalytiker von Teamchef Ralf Rangnick hat vor 3000 Fans im WM-Camp seine Gesangskünste unter Beweis stellen müssen. Also wirklich unangenehm. Ö3 WM-Reporter Daniel Kulowitz.
2: Es ist das Aufnahmeritual beim ÖFB-Team.
3: We have to sing a little song to be introduced to the team.
2: Man muss vor versammelter Mannschaft ein Ständchen singen. Der Brownie, wie sie ihn nennen. Michi Brownlow ist der Mann, der die Gegner mit Videoanalyse zerpflücken soll bei dieser WM. Aber vorher ist halt er zerpflückt worden. Teamchef Ralf Rangnick hat ursprünglich bei der Big Band übrigens Strada del Sole bestellt.
4: Ja. Strada del Sole. Google it, try to practice it.
5: I hadn't heard it before.
2: Kannte nur niemand und daher ist es das Lieblingslied, die Fendrich-Hymne I'm from Austria geworden, im Brownie-Style.
6: Immer Brownie geht. Immer
2: 3000 Fans begeistert. Gute Laune hier in Kalifornien.
1: Die Amis denken sich, Kulturgut ist das bitte.
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8: Guten Morgen mit

0: Das ist auch gerade so eine Wohlfühltour, die der gerade spielt. Immer wenn mein Algorithmus mir irgendwas von der Harry Styles Tour gerade reinspielt, bin ich so, oh, schau, da haben Leute Freude mit der Musik. American Girls jetzt im Ö3-Wecker. Und gleich die nächste große Stimme. I swear to God I'll survive. 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Louis Capaldi mit Survive 649.
1: Ö3-Wecker heute inklusive Ö3-Mikromann. Vielleicht hört sie uns ja noch nicht so lang. Kann ja sein. Willkommen bei uns. Wir freuen uns, dass ihr da seid. Kurze Betriebsanleitung für den Ö3-Mikromann. Ja, die Antwort steckt immer in der Frage. Ist so. Heutige Frage, United Nations, UN-Sicherheitsrat, Österreich übrigens zum vierten Mal dabei. Wofür steht UN? Schwierig.
2: Österreich hat es geschafft, wir sind dabei. United Nations, UN-Sicherheitsrat, sind wir 2027 und 2028 dabei. Leichte Frage dazu, wofür steht die Abkürzung UN?
3: Boah,
4: da ja, das ist ein
2: UN. Was hast du?
3: Ein Blackout.
2: Was heißt das auf Englisch, Blackout?
3: Ja, dass mir nichts mehr einfällt.
2: Okay, das wäre auf Deutsch, aber was heißt das auf Englisch?
3: Ja, Blackout.
2: Passt. Na, Sascha ist aufgewärmt für den Mikromann.
0: Die ganze Folge gibt es dann in einer halben Stunde hier im Ö3-Wecker, auch mit einem Mann, der seine Hilfe von einer Frau braucht.

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22: Ö3 Wecker, guten Morgen. Zum ersten Kaffee des Tages gibt's Roxette und Jason Derulo von uns.
12: Wir haben den 8. Juni, es ist ganz genau 7 Uhr. Hier ist Rainer Hans. Schönen guten Morgen.
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12: Eine neue Betrugsmasche mit Urlaubsbuchungen ist gerade im Umlauf. Cyberbetrüger versuchen da an Kreditkarteninfos zu kommen. Das Schweizer Bundesamt für Cybersicherheit warnt jetzt für den ganzen deutschsprachigen Raum vor diesen Phishing-Versuchen. Ö3-Reporter Sebastian Rosenauer, die sind nämlich echt schwer zu erkennen.
24: Ja, weil die Täter Zugriff auf die echten Buchungsdaten haben, zum Beispiel vom letzten Urlaub. Also Namen, Telefonnummer, Name des Hotels und so weiter. Man kriegt dann eine WhatsApp-Nachricht, in der steht, dass man eine Rückerstattung bekommen kann, wenn man auf den mitgeschickten Link klickt. Dort wird man dann aufgefordert, seine Zahlungsdaten einzugeben. Die goldene Regel also wie immer, nicht auf den Link klicken.
12: Sebastian, wie kommen die Täter überhaupt an meine Daten?
24: Das liegt vermutlich an einem Datenleck bei der Buchungsplattform Booking.com. Im April haben Betrüger Zugriff auf Kundendaten bekommen und jetzt nutzen sie das für personalisierte Phishing-Versuche. Dagegen kann man selbst eigentlich wenig machen, außer gut aufpassen. Es ist ja schon einmal verdächtig, dass man einfach so eine Rückerstattung bekommt und außerdem ist es nicht üblich, dass man dafür extra einen Link zugeschickt bekommt.
0: Die Regierung hat am Abend die Eckpunkte des Doppelbudgets für 2027-28 vorgelegt. Klar ist jetzt, dass es etwa mehr Geld für Verteidigung und Frauen geben wird. Außerdem sollen die Voraussetzungen für das verpflichtende zweite Kindergartenjahr geschaffen werden. 340 Millionen Euro zusätzlich werden in den Ausbau der Elementarbildung investiert. Am Mittwoch hält dann Finanzminister Martha Bauer seine Budgetrede im Parlament. Diesel war im Mai deutlich günstiger als im April. Das zeigt jetzt eine Analyse des ÖRMTC. Ganz anders bei Benzin, da haben die Preise deutlich zugelegt. Aus der Ö3 Wirtschaftsredaktion Johannes Schmerker-Lunder.
18: Während Diesel mit 1,92 Euro pro Liter im Mai deutlich günstiger geworden ist, ging es beim Benzin nach oben mit dem Preis. Ein Liter kostete knapp 1,80 Euro. Martin Graslober vom ÖRMTC.
19: Grundsätzlich sieht man sozusagen in den Monaten ab Frühling, wenn es dann Richtung Sommer geht, einfach auch mehr Kilometer, die mit Benzinern gefahren werden. Das heißt, es gibt hier eine höhere Benzinnachfrage und hier reagiert dann auch der Preis. Sprich, es wird teurer an der Zapfsäule.
18: Mit der verlängerten, aber deutlich verschlankten Spritpreisbremse sind die Preise Anfang Juni wieder etwas gestiegen. Der ÖRMTC empfiehlt, Preise zu vergleichen. Preisanstiege vom Mittag würden gegen Abend wieder abnehmen.
19: Unser Tipp ist hier, wenn man nicht knapp vor 12 Uhr tanken kann, dann sollte man es zumindest gegen Abend tanken. Da ist es auch schon wieder um einiges günstiger.
18: Am günstigsten sei tanken am Sonntag oder Montagvormittag.
0: Israel und der Iran greifen einander wieder an. Die israelische Luftwaffe hat in der Nacht mehrere militärische Ziele im Iran bombardiert, nachdem der Iran am Abend wieder zahlreiche Raketen auf Israel abgefeuert hat. Und Ö3-Korrespondent David Kriegleder, auch bei dir in Tel Aviv haben heute wieder die Sirenen geheult.
20: Ich musste heute früh erstmals seit 2 Monaten wieder in meinen Schutzraum flüchten. Es waren Raketen aus dem Iran und aus dem Jemen, die diese Alarme ausgelöst haben. Offenbar gibt es aber keine Schäden oder Verletzte. Interessant ist, dass allen Berichten zufolge das Weiße Haus Israel von seinen nächtlichen Vergeltungsschlägen auf iranische Ziele abhalten wollte, um die stockenden Verhandlungen mit Teheran nicht zu gefährden. Doch Premier Netanyahu hat sich darüber hinweggesetzt. Hier deutet sich also immer offener ein Bruch zwischen Washington und Jerusalem an, denn die israelische Führung kann nicht akzeptieren, besonders im heurigen Wahljahr, dass Teheran hier eine neue Abschreckungsdoktrin im Nahen Osten errichtet, die Israel daran hindern soll, gegen die Hisbollah-Bedrohung im Libanon vorzugehen.
0: In der Formel 1 geht der Erfolgslauf von Kimi Antonelli weiter. Der Italiener hat mit seinem gestrigen Sieg in Monte Carlo bewiesen, dass die Zukunft ihm gehört. Mit Drei-Reporter Gerhard Prohaska.
23: Ja, so fehleranfälliger letztes Jahr in seiner ersten Saison war es. So überragend fährt der 19-Jährige heuer. Schönen guten Morgen. 5. Sieg in Serie, jüngster Monte Carlo-Sieger und damit überlegene WM-Führung. Das ist sehr beeindruckend.
25: The rush of adrenaline is... It's been insane.
23: Und Antonelli hat sehr viel Toto Wolff zu verdanken, der den Rohdiamanten seit Go-Kart-Zeiten schleift. Und Österreichs Teamchef kann jetzt einmal ein wenig durchatmen, denn teamintern ist Antonelli klar die Nummer 1. George Russell ist entmachtet.
26: Ich weiß nicht, ob es je entspannt ist, zwei zu managen, die in einem schnellen Auto sind. Ist ein Luxusproblem fürs Team, natürlich für den Fahrer George Russell eine schwierige Situation.
23: Und mit schon 66 Punkten Vorsprung geht's für Antonelli jetzt weiter nach Barcelona.
0: Und jetzt zu Sigi Fink.
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28: Heute werden es 23 bis 30 Grad, bis zum Donnerstag geht es dann aber wieder runter auf 17 bis 11 Grad. Es wird nasser und deutlich kälter. Heute setzt sich aber mal überall die Sonne durch, Nebel und Wolken von Südtirol bis ins Südburgenland lockern auf nach den gestrigen Regenschauern und Gewittern am Abend. Am Nachmittag und am Abend entstehen dann heute wieder ein paar Gewitter und das auch wieder ganz ähnlich wie gestern, vor allem in den Alpen und im Süden Österreichs. Wetter hat natürlich in seiner Wichtigkeit gar nichts verloren, im Gegenteil, schon heute trudeln wieder einige Wetteranfragen herein. Zum Beispiel der Rudi Brucker aus dem Arntal fragt, wie es zu Herz Jesu Sonntagsvorbereitungen ausschaut, weil da erleuchten ja dann die Herz Jesu Feuer, vor allem in Tirol und drumherum. Es schaut einmal gut aus. Nach dem nassen Wochenstart, vor allem Dienstag, Mittwoch, Donnerstag, schaut es in Richtung Wochenende deutlich besser aus. Sprich, am Sonntagabend ist es dann überall trocken.
29: Liebe Grüße an der Stelle an die Herz Jesu Kirche in Graz, gleich neben der Volksschule Nibelungen. Beste. Kurz nach 7, hier ist der Dreiwerke. Herzlich willkommen, Verkehrsservice jetzt. Gabi.
22: Ja, wir starten in Wien. Guten Morgen. A4 Ostautobahn stadteinwärts. Bei der Schrägseilbrücke melden unsere Driver nämlich einen Unfall am linken Fahrstreifen. Danke euch fürs Bescheidgeben. Stau baut sich im Frühverkehr sehr schnell auf. Ihr verliert da jetzt mittlerweile schon 40 Minuten. Und Tangente Richtung Graz. Ab Hirstetten habt ihr gerade ein Plus von einer Viertelstunde im Frühverkehr.
29: Und eine Info für Niederösterreich.
22: S4 Mattersburger Schnellstraße Richtung Wiener Neustadt. Von Wiener Neustadt Süd bis zur Baustelle auf der Südautobahn. Da gibt es Stau und ihr verliert 20 Minuten. Gute und sichere Fahrt in diesem Montag.
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22: Ö3 Wecker, guten Morgen. Schön, dass die neue Woche startet und schön, dass ihr mit dabei seid hier in dieser Show.
2: Guten Morgen, liebe Ö3 Gemeinde, da ist die Britta aus Graz. Ich war schon eine halbe Stunde laufen und es hat jetzt schon 18 Grad, also ich bin eigentlich schon durch für den Tag. Alles Liebe.
22: Wow, okay, wie viel kriegt ihr heute noch?
28: 28 Grad in Graz.
29: Los geht's. Und uns allen einen schönen guten Morgen.
22: Morgen. Morgen.

0: Wir wollen euch jetzt ganz kurz The Most Crazy Girl im Ö3-Team vorstellen. Sie nimmt jedes Formel-1-Rennen auf. Seit 5 Jahren hat sie kein Rennen und kein Training verpasst.
1: Ja, die Roxette-Frage, how do you do, beantwortet sie immer mit ausgezeichnet, wenn Formel-1-Wochenende ist. Theresa, guten Morgen. Du hast seit 5 Jahren kein Rennen verpasst. Wir reden aber nicht nur vom Rennen selber.
2: Nein, das Qualifying, freies Training, Sprint-Shootout, sämtliche Interviews, eigentlich alles, was mit der Formel 1 zu tun hat, wird konsumiert.
1: Und du bist auch natürlich so ganz vorsichtig, was Spoiler betrifft. Also, weil wenn du irgendwie so Nachtdienst oder so irgendwas hast, dann willst du gar kein... Es wird schwierig wahrscheinlich bei den Nachrichten, aber da willst du nicht wissen, wie es ausgeht, weil du dir das dann komplett reinballerst, die 3 Stunden.
2: Also vor dem Nachtdienst, wenn da ein Rennen ist, kann ich leider nicht vorschlafen, da wird Rennen geschaut. Geht nicht anders.
1: Passt, super Fan.
0: Gut, nein, eben nicht. Danke, Therese, für diese liebe Geschichte. Du kannst hier leider nicht mehr mitmachen, aber ihr könnt jetzt alle mitmachen beim Ö3 Superfan.
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1: Das ist jetzt sehr gemein, weil wir halten hier die goldene Karotte hin und dann schicken wir es raus. Aber super, ja.
0: So sind wir. 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Wer da dabei sein will, wir schließen das Qualifying, also sprich die Möglichkeit zum Anmelden, sobald heute der Ö3-Wecker vorbei ist. 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
1: 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So, Theresa, weghören. Geh weghören, mach irgendwas mit deiner Lauscher. Dann gibt's VIP-Tickets für den Speedclub und Parken vor der Tür. Also Parkplatz beim Formel 1 Wochenende ist was Gröberes bei der orangen Wand, die da reinrollen wird wieder. Ihr kommt auch ins Fahrerlager mit einer exklusiven Paddock-Tour. Taxi-Lab, das heißt, du bist Beifahrer in so einem absoluten Supercar und auch bei der Race Control schaut man vorbei.
0: Und das ist jetzt wirklich ein absoluter Once-in-a-Lifetime-Moment. Du sitzt am Steuer und zwar von einem Sportwagen, mit dem du bei der offiziellen Formel 1 Drivers Parade einmal um den Ring fährst, aber nicht alleine, neben dir die ganze Runde lang ein Formel 1 Fahrer.
1: Ja, das ist dann so nach, wo all deine Freunde sagen, ah, jetzt hast du KI kennengelernt, weil die Bilder glaube ich da nicht, dass du da rumstehst. Das ist fake. 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Die Theresa Eder ist es nicht.
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0: 7.21 Uhr, guten Morgen Österreich. Also ich bin mir sicher, wenn alle, die dem Ö3-Mikromann ins Mikro gelaufen sind, den Kaffee vom Siege getrunken hätten, die wären alle wach,
1: das war
0: fit
2: und davon gerannt.
0: Na, aber das ist super Bombe. Stark.
1: Das ist echt
0: stark, du gescheit. Wahnsinn, danke, Siege.
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4: Guten Morgen, Österreich. Wir haben es geschafft, oder? United Nations UN-Sicherheitsrat 2027 und 28 sind wir dabei. Und da kommt die heutige Frage, wofür steht die Abkürzung UN?
5: UN, UNO-Sicherheit, ja. Boah. Jetzt fragst du mich gar.
4: Aber das war schon gut?
5: Ja, das war schon gut, ja. Warte, da kommt meine Frau, vielleicht weiß die das.
4: Die kennt sie aus, oder?
5: Ja, die kennt sie aus.
4: UN ist?
5: UN, ja. UNO, wahrscheinlich.
4: Oder Union.
5: Union, ja. UNO ein neutral.
4: Österreich hat es geschafft, wir sind dabei. United Nations UN-Sicherheitsrat sind wir 2027 und 2028 dabei. Mitbekommen?
6: Ja, glaub schon. Kann schon sein.
4: Leichte Frage dazu, wofür steht die Abkürzung UN?
6: Union.
4: Union.
6: Europäische Union.
4: Das UN steht für Europäische Union.
6: Ich glaube schon, keine Ahnung, ich weiß es auch nicht.
4: Aber ist nicht EU für Europäische Union?
6: Ich kann es Ihnen nicht sagen, keine Ahnung.
4: Nee, keine Ahnung, oder?
6: Was mit dem eigentlich nicht direkt.
4: Mit der Politik gar nicht?
6: Nein, gar nicht.
4: Wofür steht das U und das N?
6: Unionsrat, ich keine Ahnung, ich kann es wirklich überhaupt nicht sagen.
4: Unionsrat?
6: Keine Ahnung, du kannst.
7: Ja, das N wird schon für Nationen stehen, oder? Und das U? Ich weiß es nicht. United Nations ist mein Guess.
4: Das ist super, du hast alles richtig gewusst.
7: Hey!
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1: Aber auch gut, da ist meine Frau, die weiß das. Immer wenn Not am Mann ist, muss die Frau helfen.
0: Ja. 7.23 Uhr, guten Morgen.

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0: Es ist 37, halb 8. Guten Morgen, herzlich willkommen im Dreiwecker. Jetzt mit dem schnellsten Verkehrsservice Österreichs in Wien, Gabi.
1: Ah, das ist super mühsam für viele Pendlerinnen und Pendler von euch. A4 Ostautobahn statt einwärts. Bei der Schrägseilbrücke ist nach einem Unfall der linke Fahrstreifen blockiert. Stau gibt schon zurück, fast bis zum Flughafen und ihr verliert gerade eine Stunde. Ausweichen ist über die S1 und die Tangente möglich. Und dann Tangente Richtung Graz, ab hier Stetten eine Viertelstunde plus.
0: Niederösterreich.
1: S4 Mattersburger Schnellstraße Richtung Wiener Neustadt. Von Wiener Neustadt Süd bis zur Baustelle auf der Südautobahn gibt es gerade Stau und ihr verliert 20 Minuten. Hey, gute und sichere Fahrt in diesem Montag und gleich weiter zu Rainer Hans.
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0: Der Iran antwortet jetzt mit neuen Angriffen auf die israelischen Bombardements in der Nacht. Dabei ist etwa ein Chemiewerk im Iran getroffen worden. Der Iran hat seinerseits neue Angriffe auf israelische Luftwaffenstützpunkte gestartet. Man sei bereit für jedes Szenario und für breit gestreute Operationen an allen Fronten, so die iranischen Revolutionsgarden. Der Feueralarm im Tower des Flughafens München am Abend ist offenbar durch ein defektes Bauteil in der Lüftungsanlage ausgelöst worden. 2 Stunden lang konnten deshalb keine Flugzeuge starten und landen. Das Bauteil ist ausgetauscht worden. Mittlerweile läuft der Betrieb wieder problemlos. Und beim Versuch, eine Ziege zu retten, ist ein Wanderer in Eisenkappel in Kärnten abgestürzt. Der Klagenfurter hat auf 1500 Meter Seehöhe eine Ziege beobachtet, die es nicht über eine Felsstufe geschafft hat. Als er ihr helfen wollte, ist er gestolpert, 15 Meter in die Tiefe gefallen, ist dabei verletzt worden und auch kurz bewusstlos gewesen. Der Rettungshubschrauber hat ihn ins Klinikum Klagenfurt gebracht. Und jetzt zu Siegefink.
3: Was brauche ich heute beim Rausgehen? Die Sommersachen einmal zunächst, später vielleicht dann auch den Regenschutz. Die Sonne, die scheint nämlich in ganz Österreich, setzt sich vermehrt durch. Auch der Hochnebel im Gardertal oder im Raum Bozen. Genauso rund um die Triebener Tauern, da lockern die dicken Wolken langsam auf. 23 bis 30 Grad werden es heute. Am Nachmittag werden dann die Wolkentürme, die entstehen werden, mehr und auch bedrohlicher. Und vor allem in den Bergen und im Süden Österreich sowie in Südtirol sind dann auch wieder ein paar heftige Regenschauer und Gewitter möglich. Und auch in der Nacht kann es dann vor allem westlich von Innsbruck weiter gewittern. Da kommt schon die labilere Luft von der Schweiz herein und die breitet sich dann morgen auf ganz Österreich aus. Bedeutet, morgen wird es dann allmählich überall gewitterig.

7:36 Ö3 Wecker, guten Morgen. Unfallstelle geräumt. A4 Ostautobahn bei der Schrägseilbrücke. Noch reicht der Stau fast bis zum Flughafen zurück. Ihr verliert da nach wie vor eine Stunde, sollte aber jetzt bald besser werden am Weg nach Wien.

Das ist ja der genau richtige Song, um nochmal Kraft zu tanken für das, was jetzt kommt. Einen schönen guten Morgen über drei Wecker. Mein Name ist Philipp Hanser. Und das wird jetzt bestimmt eine der emotionalsten Herausforderungen für mich in 15 Jahren Ö3, aber wir schaffen das. Ich habe mir das gemeinsam mit meiner jetzt ein bisschen kleineren Familie überlegt und meine unglaubliche Mutter, wirklich so ein Herz, und der liebste und einfühlsamste Bruder, den man sich wünschen kann, die haben beide gesagt, das passt auch für uns, also darf ich das jetzt machen. Und ich weiß, er hat sich gefreut. Ich will euch etwas über meinen Vater erzählen, der ab jetzt Dad heißt in der Geschichte, weil für mich war er immer der Dad. Wir sagen hier mit drei Wecker auch gerade vorhin ja immer gemeinsam happy aufstehen, aber das war ich in den letzten Monaten nicht wirklich. Das war oft einfach gespielt. Also ich kann es jetzt nicht genau sagen, aber wahrscheinlich ist man da professionell oder man will seinen Kummer wegarbeiten oder wir alle zusammenschlucken unsere Gefühle einfach viel zu oft runter. Der Grund für viele traurige Momente war, dass mein Dad im Krankenhaus lag. Jeder und jeder, der was Ähnliches durchgemacht hat oder gerade mittendrin ist, der kennt diese bangen Stunden und Tage gleich als erstes der Blick in der Früh aufs Handy. Und wenn ich in diesem Moment an meinen Dad gedacht habe, dann war da immer das pure Leben. Also 1942 geboren, 5 Weltreisen, er hatte eine Wasserskischule, er hat Kameras geschmuggelt, aber das ist mittlerweile verjährt, Gott sei Dank. Er war Taxifahrer in Graz, Schiffskoch, Fremdenführer und noch 20 andere Dinge, die höchstwahrscheinlich stimmen, weil er war auch immer ein guter Geschichtenerzähler, der Papa. Und deswegen ist es ein sehr surreales Erlebnis, wenn dann so ein lebendiger Mensch im Krankenhaus liegt, weil der kleine Philipp in mir dachte sich immer, Superhelden sind unsterblich. Mein Dad kann nicht sterben. Jetzt ist es ein bisschen schwieriger. Weil genau das ist jetzt vor ein paar Tagen passiert. Ich habe ihm ein paar Zeilen geschrieben. Da will ich jetzt, wenn es okay ist, für alle einen kurzen Auszug vorlesen. Ich kann nicht versprechen, dass ich es überhaupt schaffe, aber ich bemühe mich. Dad, ich habe dich lieb. Ich habe dich sehr, sehr lieb und mein Bruder Paul und die Mama sowieso. Weißt du, es tut halt nur weh, weil ich dir schon noch gerne ein paar Dinge gezeigt hätte. Ich hätte es halt schön gefunden, wenn du bei ein paar zukünftigen Ereignissen dabei gewesen wärst, du verdammter Lauser. Aber das bist du ja trotzdem. Du bist trotzdem dabei. Nur jetzt halt wieder ohne diese verdammten körperlichen Schmerzen, was dir sicher lieber ist. Und jemand, der so intensiv gelebt hat, der kann gar nicht sterben. Ich hoffe, dir schmeckt das Bier und die Tafel Haselnussschokolade. Ganze Nüsse natürlich, das war dir immer wichtig, die wir dir mitgegeben haben. Außerdem hat der Paul dir auch noch eine Schachfigur ins Grab beigelegt. Es ist der König. Denn alles, was mir Freude im Leben bereitet, alles, was mich und den Paul glücklich macht, ist deinetwegen. Ich habe mich mein ganzes Leben lang so ein bisschen wie Obelix gefühlt, der im Glück baden durfte. Und du warst es, der mich in diese Badewanne geschubst hat. Du hast den Paul und mich gemeinsam mit der Mom in Lebensfreude, Humor und Nächstenliebe gebadet. Und du hast echt sauber gemacht. Das war ein gutes Bad. Wir vermissen dich sehr und ich habe dich sehr lieb. Mein Geburtstag letzte Woche ist sich so gerade nicht ausgegangen. Ja, da habe ich dich noch einmal sehr vermisst, aber dein Satz gilt auch für mich. Ich will wirklich keine Geschenke, ich brauche gar nichts. So hast du das immer gesagt. Ich habe ein bisschen darüber nachgedacht, warum du das immer so gesagt hast. Wahrscheinlich, weil du schon lange gecheckt hast, das größte Glück ist, einander zu haben. Also mein größtes Geschenk warst du. Und zum Geburtstag oder zu Weihnachten, wie kann ich nach irgendwas anderem in diesem Leben verlangen, wenn ich dich als meinen Dad hatte? Deswegen ja. Ich verspüre viel Trauer, Schmerz und gleichzeitig auch Dankbarkeit und Glück. Also ich muss echt oft lachen, wenn ich an dich denke und ich frage mich oft, was wird der Papa jetzt machen? Und eine Sache weiß ich ganz bestimmt, deine größte Freude wird ab jetzt sein, dem Paul und mir beim Leben zuzuschauen.
Und ich weiß, die wird das alles so taugen. Die Fehler, ebenso wie die wertvollen Momente. Und du wirst... gleich. Du wirst bedingungslos hinter uns stehen, weil das war dann wirklich Thema, das Wichtigste. Alles für deine zwei Söhne. Und wenn die Welt gegen uns war, dann war da immer noch so ein Superheld dazwischen, der uns verteidigt hat. Ich habe hier jetzt für den Moment ins Studio ein Foto von Papa und mir, habe ich ein Foto mitgebracht. Ich bin jetzt circa 4 Jahre alt und ich stehe unterm Bauch von meinem Dad und ich schaue so hoch.

wie der Mann heute im Spiegel. Wow, der Papa hat echt einen dicken Bauch. Heiliger Bimbam. Und wow, habe ich dich lieb. Wir haben dich alle total lieb. Ich kann es wirklich kaum erwarten, da oben bei Gammon mit dir zu spielen. Also erzähl jetzt allen deine Geschichten, spiel mit deinem Bruder Peter eine Runde und dreh jetzt ordentlich auf. Weil, und da wird er sich jetzt diebisch freuen, das weiß ich, du hast dir immer so gewünscht, dass irgendwann mal ein ganz bestimmter Song immer drei Wecke läuft, und das machen wir zwar jetzt einfach. Den legen wir gemeinsam auf. Das ist eine Gospelnummer aus den 50ern von Mahalia Jackson. In the Upper Room heißt die Nummer. Wordscheiben. Und das ist genau der Song, den du immer zu Weihnachten aufgelegt hast. Und dieses Jahr. Ach, Mann. Legen wir ihn für dich auf. Dad. Ich werde aber jetzt so versuchen, so gut ich kann, so zu werden wie du, weil dann mag ich mich. Wir haben dich alle verdammt lieb. Bis später.

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3: Kenny Loggins mit Danger Zone geht's rein in diesen Montag. Hier schön, dass wir gemeinsam aufstehen. Der Ö3-Wecker ist da. Es ist 7.54 Uhr. Guten Morgen.

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18: 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Guten Morgen an diesem Montag. Gleich spielen wir für euch Katy Perry und Falco.
19: Wir haben den 8. Juni. Es ist ganz genau 8 Uhr. Hier ist Rainer Hans. Schönen guten Morgen. Morgen.
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21: Übermorgen Mittwoch hält Finanzminister Markus Marterbauer von der SPÖ seine Budgetrede. Am frühen Abend hat die Dreierkoalition in einer gemeinsamen Aussendung nochmal die Eckpunkte für das kommende Doppelbudget für 2027-2028 vorgelegt. Guten Morgen, Peter Unger aus der Ö3 Innenpolitikredaktion.
22: Schönen guten Morgen.
21: Peter, das meiste davon ist schon bekannt. Was ist am Abend noch neu dazugekommen und was ist noch offen?
22: Also das Budget des Verteidigungsministeriums steigt um rund 500 Millionen Euro auf 5,3 Milliarden Euro im nächsten Jahr. Für die Frauenpolitik gibt es zum Beispiel mehr als 50 statt zuletzt 34 Millionen Euro. Die Eckpunkte sind seit Ende April bekannt. 5 Milliarden werden gespart, die Hälfte davon als Gegenfinanzierung von Offensivmaßnahmen. Der Löwenanteil davon geht in eine Senkung der Lohnnebenkosten. Dazu auch budgetiert das zweite verpflichtende Kindergartenjahr zum Beispiel oder ein Wohnbaupaket. Auch das ist neu, aber noch nicht fertig verhandelt. Offen ist unter anderem ein Punkt mit Symbolkraft. Wird die ohnehin schon hohe Parteienförderung erhöht oder nicht? ÖVP und SPÖ sollen dafür sein, die NEOS dagegen.
21: Und Peter, Bundeskanzler Christian Stocker von der ÖVP schreibt in der Aussendung vom Abend, es ist kein Krisenbudget, aber ein Budget in einer Krise.
22: Politisches Marketing. Die Formel 210 kennen wir noch. Das Ziel 2% Inflation und 1% Wachstum ist im Jänner noch in Reichweite gewesen. Jetzt eine Illusion wegen des Irankriegs. Die Regierung will aber signalisieren, mit diesem Budget kommt Österreich durch diese Krise. Aber niemand kann seriöse Prognosen machen, wie sich die Weltwirtschaft entwickeln wird. Notfalls muss das Budget für 2028 dann im kommenden Jahr nochmals aufgeschnürt werden. Auch darauf wird Finanzminister Markus Matterbauer wohl in seiner Budgetrede am Mittwoch eingehen. Die Rede ist übrigens rund 80 Minuten lang und er hat sie selbst geschrieben.
21: Erstmals seit 2 Monaten hat der Iran Israel am Abend wieder mit zahlreichen Raketen angegriffen. Israel hat in der Nacht mit Luftschlägen geantwortet. Heute früh neue Raketenangriffe aus dem Iran. Drei Iran-Korrespondentin Rosa Leyen, was hat dazu geführt, dass die brüchige Waffenruhe jetzt offenbar gar nicht mehr hält?
0: Aus iranischer Sicht hält sich Israel nicht und nicht an diese Waffenruhe und auch die USA halten sich nicht daran. Es gab ja von Beginn an Auffassungsunterschiede darüber, wer sich an diese Vereinbarung zu halten hat. Die Revolutionsgarden erwähnen nun das Zitat zionistische Regime und seine Aggressionen im Libanon explizit und bezeichnen die eigenen Angriffe auf Israel eben als Warnung. Sollte die Aggression wiederholt werden, heißt es da, werden die Reaktionen auch umfassender ausfallen. Also man kann sagen, der Geduldsfaden ist gerissen.
21: Am Himmel über Österreich knallt es ab heute wieder. Die Eurofighter fliegen bis 19. Juni wieder mit Überschall. Zweimal täglich sind Flüge mit mehr als 1200 km/h geplant. Zwischen 8 und 16 Uhr geflogen wird über dem ganzen Bundesgebiet mit Ausnahme von Tirol und Vorarlberg. Ö3-Reporter Sebastian Rosenauer.
1: Bei Verdacht auf eine Luftraumverletzung sind die Eurofighter innerhalb von Minuten in der Luft. Im Vorjahr ist das 19 Mal passiert. Daher muss regelmäßig geübt werden, sagt Bundesheersprecher Marcel Taschwar.
2: Da gehört dazu die schnelle Alarmierung am Boden, das Aufsteigen in die Lüfte und auch die gute Koordination mit dem Bodenpersonal bis hin zum tatsächlichen Abfangen von solchen Flugzeugen.
1: Wie sich das Fliegen mit mehr als 1200 km/h anfühlt, müssen Piloten unter realen Bedingungen trainieren, sagt Taschwar. Bei dieser Geschwindigkeit durchbricht der Eurofighter die Schallmauer. Die Stoßwellen, die dabei entstehen, können bei gutem Wetter sogar noch am Boden zu hören sein.
2: Ich sage immer dazu, mit ein bisschen Glück kann man es hören, aber wahrscheinlich nimmt man so gar nicht wahr in diesem Moment.
1: Schaulustige sollten es im ländlichen Gebiet probieren. Dort dürfte es bis zum 19. Juni noch das eine oder andere Mal knallen.
21: Tag 3 im Camp der österreichischen Fußballnationalmannschaft mit kleinen Sorgenfalten, denn Ö3-WM-Reporter Daniel Kulowitz, nach Alaba haben plötzlich auch Marco Arnautovic und Marcel Sabitzer gefehlt.
23: In Summe haben 4 Spieler das Training auslassen müssen. Neben David Alaba waren mit Marco Arnautovic, Marcel Sabitzer und Florian Grillitsch nun weitere Schlüsselspieler nicht am Feld zu sehen. Es handle sich aber nicht um schwere Verletzungen, sondern um reine Vorsichtsmaßnahmen, versichern die ÖFB-Verantwortlichen. Da geht es um Themen wie Belastungssteuerung oder Jetlag-Verarbeitung. Auch Bayern-Star Konrad Leimer gibt für seine Mitspieler Entwarnung.
24: Ganz normal, ist alles ganz entspannt. Ich glaube, wir haben noch sehr viel Zeit bis zum ersten Spiel. Es ist Ende der Saison. Jeder hat eine volle Saison drin, jeder ist voll fit. Und wenn da jetzt mal bei einem Training ein bisschen rausgenommen wird oder nicht, das ist, ich glaube, bei jedem Verein genau das Gleiche. Das ist genauso. Wenn es dann losgeht, werden wir alle fit sein und bereit sein.
23: Bei der Montagseinheit sollen dann alle Mann wieder an Bord sein. Das werden wir hier am Trainingsgelände des ÖFB natürlich weiter genauestens beobachten.
21: Und jetzt zu Sigi Fink.
20: Das wird Wetter.
25: Bei mir knallt es nicht am Himmel, eher das Gegenteil. Am Sternenhimmel gehen sich heute Venus und Jupiter, geben sich so quasi die Hand. Sie sind beim Finsterwerden als helle Lichtpunkte zu sehen, ganz eng beieinander. Also falls ihr euch gestern gefragt habt, was sind denn das für Lichtpunkte? Das sind Venus und Jupiter, unsere Planeten, die da ziemlich hell aufleuchten nach dem Sonnenuntergang. Wie gesagt, in Richtung West-Nordwest könnt ihr da schauen. Jetzt muss nur noch das Wetter mitspielen. Naja, das ist so eine Sache für den Abend, weil im Laufe des Nachmittages entstehen heute zur Sonne ein paar Gewittertürme und diese Gewittertürme gibt es vor allem in den Alpen und im Süden Österreichs sowie in Südtirol und da kann es lokal auch wieder kräftig schütten, wie gestern zum Beispiel in Friesach in Kärnten. In der Nacht bleibt es dann gewittrig, vor allem westlich von Innsbruck und morgen breiten sich die Gewitter dann allmählich auf den ganzen gesamten Alpenraum aus.
21: Okay, danke dir, Sigi.
19: Es ist kurz nach 8, hier ist der Dreiwecker am 8. Juni Verkehrsservice. Da haben wir jetzt, glaube ich, die Verkehrsspitze erreicht.
18: Ja, wir starten mal in Oberösterreich. Guten Morgen. A1 Westautobahn Richtung Wien zwischen Ansfelden und dem Knoten Linz ist nach einem Unfall die rechte Fahrspur blockiert. Stau baut sich hier schon auf.
19: Der Dreiwecker in Tirol.
18: Loferer Straße zwischen Weidring und Erpfendorf. Da wird der Verkehr nach einem Unfall wechselweise angehalten. Bis zu einer Viertelstunde Stau in beiden Richtungen.
19: Steiermark.
18: Ein Plus von einer Viertelstunde habt ihr gerade am Weg nach Graz auf der A9 ab Lebring, auf der Riesstraße vor der Hilmenteichstraße und auf der Weizer Straße ab der Rettenbacher Straße.
19: Schönen guten Morgen, Niederösterreich.
18: S4 Mattersburger Schnellstraße Richtung Wiener Neustadt. Von Wiener Neustadt Süd bis zur Baustelle auf der Südautobahn gibt Stau und ihr verliert auch hier eine Viertelstunde.
19: Und noch Wien.
18: Ja, gleiches Bild auf der A4 der Ostautobahn statt einwärts. Viertelstunde Zeitverlust ab Schwächert. Da hatten wir schon eine Stunde Zeitverlust. Das sind jetzt noch die letzten Nachwehen. Die Unfallstelle bei der Schrägseilbrücke, die ist aber schon längst geräumt. Gute Fahrt.
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19: Von uns allen. Guten Morgen.
18: Morgen. Morgen.

0: So ein guter Song, der mir da gelungen ist. Michael Schulte mit 5 AM um 11 nach 8.
1: 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Also manchmal finde ich ja so Schreibweisen von gewissen Namen, Guten Morgen, mit Rebecca, interessant. Oder ich frage mich schon, warum ist das so? Also Philipp ist ja auch so ein Name, den kann man ja auf 800 verschiedene Varianten schreiben. Matthias auch. Und hier steht jetzt im Ö3-Wecker-Studio ein Matthias mit 2 T und H. Guten Morgen.
2: Morgen, die ganz lange Version.
1: Ja, bist du zufrieden damit?
2: Ja, geht.
1: Na, ich frage mich, was macht das zweite T da? Wozu? Ja, du sagst ja deswegen nicht Matthias, oder?
2: Nein.
1: Ja.
0: Der Bruder ist also...
1: Na, der ist richtige Schreibweise mit einem T.
0: Ja, und dann wird sie meistens Matze oder irgend sowas.
2: Ja.
0: Schöne Stimme übrigens noch, will ich dazu sagen, lieber Matthias, bist du deppert. Sehr sympathisch auch, wie du dich angemeldet hast für unser kleines Weckerquiz hier. Deine Hobbys sind Reisen, Lesen, Sportschießen und Ö3 hören.
2: Jawohl.
0: Ist das wirklich so?
2: Ja, jeden Tag, von dem Aufstehen bis zum Schlafen gehen, fast durchgängig Ö3.
0: Let's go!
1: 26 Jahre ist der Matthias mit 2 T und H alt und kommt aus Wien. Gegen wen möchtest du heute antreten?
2: Gegen die Gabi.
0: Weil warum?
2: Ich glaube, der Philipp ist zu schwierig.
1: Okay.
0: Na gut.
1: Challenge accepted, sehr gerne.
0: Kriege ich jetzt die Frage und dann spielen Gabi gegen Matthias mit 2 T.

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1: Herzlich willkommen, der Ö3-Wecker ist hier. Wir spielen unser Wecker-Quiz. Matthias gegen Gabi. Wer die Antwort weiß, bitte rausrufen. Erste Kategorie, Tarife für Briefe. Der Mindestpreis für eine Versendung innerhalb von Österreich für eine Zustellung in 2 bis 3 Tagen ist 75 Cent.
2: Matthias, 90 Cent.
1: Sehr schnell. Die Auswahlmöglichkeiten wären gewesen 75 Cent, 95 Cent oder 1 Euro. Und jetzt haben wir folgende Situation, dass deine Antwort falsch ist, aber trotzdem noch alle drei für dich gelten. Weil es könnte eben, du hast 90 Cent gesagt, es gibt aber 75, 95 oder 1 Euro.
3: Noch einmal, für die Versendung in Österreich
1: Mindestpreis
3: und quasi 2 bis 3 Tage, also nicht express.
1: Genau.
3: Ich habe immer gedacht, es kommt aufs Gewicht drauf an.
1: Ist ja auch ein Thema übrigens, da geht es aber halt natürlich um Briefe, bis zu maximal 20 Gramm.
3: Aha, okay, also quasi ein Zettel, wenn ich einen Zettel verschicke.
1: Ja, oder ein Liebesbrief. Also
3: an wen soll ich einen Liebesbrief verschicken?
1: An deinen Bruder Matthias mit einem Zettel.
3: Boah, ist das schwierig. Ja, das war sicher mal wenig, dann Inflation, alles wird teurer. Wahrscheinlich 1 Euro trauen sie nicht hinschreiben, weil es schaut blöd aus. Ja, dann nehme ich 95 Cent.
1: 95 Cent ist leider falsch. Es wäre der Euro gewesen.
3: Nein! Verdammt! Ich habe mir gedacht, wie im Supermarkt. Alles kostet 9,90 Euro.
1: Eben für einen Brief bis maximal 20 Gramm.
3: Gut, winkt man durch die Frage,
2: ja.
3: Matthias. 0
2: Schwere
3: zu 0.
2: Frage.
1: Nächste Kategorie, Sport. Jedes Jahr finden in den großen nordamerikanischen Sportligen, zum Beispiel in der NFL, große Auswahlverfahren für Nachwuchstalente statt. Dieses Auswahlverfahren nennt man Drift, Thrift oder Draft?
3: Gabi.
1: Gabi war schneller, ja?
3: Draft.
1: Draft ist richtig.
3: Ja, ja, da kenne ich mich aus.
1: So, Matthias, jetzt musst du liefern. In der Kategorie Naturwissenschaften. Was haben Baron von Solemacher, Mieze Schindler und Königin Luise gemeinsam? Sind die Geschwister von Albert Einstein oder Erdbeersorten?
2: Matthias, Erdbeersorten.
1: Das ist richtig, somit steht es 1:1.
3: Sieht man ja jetzt auch überall im Supermarkt.
1: Jawohl, und damit gibt es eine Entscheidungsfrage und die kommt aus der Kategorie Sprache. Hüpfen oder schleichen? Was macht man der eigentlichen Wortbedeutung nach, wenn man Sneakers trägt?
3: Gar nicht.
1: Wenn man Sneakers trägt, habe ich was verbrochen?
3: Schleichen.
1: To sneak ist schleichen und die Sneakers schleichen.
3: Mhm.
1: Und deswegen.
3: Was war das jetzt schon wieder für eine dramaturgische Pause?
1: Ja,
3: du musst sagen, Gabi gewonnen.
1: Gabi gewonnen,
3: danke.
1: Matthias,
2: gratuliere.
1: Danke. Okay, super, ja, gratuliere, Gabi, du hast gewonnen.
3: Wow, es war heute wirklich, für mich war hart.
1: Danke, danke.
3: Schön, dass du da warst. Wenn ihr auch mal wollt, einfach anmelden über die Ö3-Homepage für wer gegen wen und dann herkommen und spontan entscheiden, gegen wen ihr spielen wollt.

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20: Herzlich willkommen, hier ist der Dreiwecker am Montag, 8. Juni. Wir starten jetzt mit dem Verkehrsservice in Oberösterreich. Gabi?
21: Und zwar auf der A1 Westautobahn Richtung Wien zwischen Ansfelden und dem Knoten Linz. Da ist nach einem Unfall die rechte Fahrspur blockiert. Es gibt hier kurzen Stau.
20: Tirol.
21: Loferer Straße zwischen Weidring und Erpfendorf. Da wird der Verkehr nach einem Unfall wechselweise angehalten. Bis zu einer Viertelstunde Zeitverlust und Stau gibt es da in beiden Richtungen.
20: Und noch der Dreiwecker in Wien.
21: A4 Ostautobahn statt einwärts noch eine Viertelstunde plus abschwächert. Gute und sichere Fahrt in diesem Montag und damit gleich weiter zu Rainer Hons.
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20: Achtung, wenn Ihnen WhatsApp eine vermeintliche Nachricht von Booking.com schickt und eine Rückzahlung zum letzten Urlaub anbietet. Dahinter stecken Cyberbetrüger, die Kreditkarteninfos abgreifen wollen. Schwierig ist, diese Fakes zu erkennen, weil die Betrüger nach einem Datenleck auf echte Buchungsinfos zugreifen konnten, etwa Namen, Telefonnummer oder den Namen ihres Hotels. Die Zahl der Toten nach dem schweren Erdbeben auf den Philippinen ist auf mindestens 15 gestiegen. Es gibt knapp 130 Verletzte. Viele Gebäude auf der Insel Mindanao sind eingestürzt und ihnen auch Schulen. Allerdings war heute erster Schultag des neuen Schuljahres. Viele Schulen haben Flaggenzeremonien im Freien abgehalten. Und in der Provinz Udine in Italien haben Ermittler eine riesige illegale Zigarettenfabrik ausgehoben und 78 Tonnen Tabak sowie 25 Millionen Zigarettenpackungen sichergestellt. Betrieben wurde die Fabrik mit Dieselgeneratoren. Dadurch konnte man unabhängig vom Stromnetz laufen und den tatsächlichen Energieverbrauch verschleiern. Und jetzt zu Sigi Fink.
14: Bisschen zurück zum Adum, vor allem zwischen den Triebener Tauern, dem Semmering bis nach Graz und Hartberg sowie Leibnitz. Zum Teil sind das vorgewitterige Wolken jetzt. Bedeutet später am Tag, die zeigen schon in der Früh an, dass sich da was in der Atmosphäre tut. Da steigen schon die Luftpakete auf, kondensieren und da entstehen eben diese Wolkentürmchen. Und am Nachmittag werden diese dann mit der höher stehenden Sonne dann kräftiger. Sie bauschen sich richtig auf und dann entstehen ein paar heftige Gewitter, vor allem in den Alpen und im Süden Österreichs sowie in Südtirol. Also auch die Hochnebelreste oder Nebelreste rund um Bruneck bzw. rund um den Klopainer See, die verschwinden, dann wird sonnig und später am Tag eventuell noch gewitterig. In der Nacht auf morgen kommt dann von der Schweiz her langsam eine Gewitterfront näher und morgen überzieht uns dann diese Gewitterfront und dann stehen ein paar sehr nasse Tage ins Haus. Schnee wird auf den Almen langsam Thema bis 1800, 1700.

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3: Um 8.34 Uhr, R.E.M. Losing My Religion. Von uns allen einen schönen guten Morgen.

0: gibt so Songs, finde ich, da fühlt man sich einfach wohl, wenn man die hört. Mhm. Und der gehört definitiv dazu. Losing My Religion, R.E.M. hier im Ö3 Wecker für euch.
1: Also ich persönlich feiere Musik immer, wenn ich der Sängerin und dem Sänger alles glaube, was sie singen. Also wenn sie wirklich so ihre Gefühle in Noten und Töne packen. Und das ist ganz stark der Fall bei Dermot Kennedy. Das merkt man ab dem ersten Ton, den er singt. Das ist eine neue, die heißt Funeral.
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0: Dermot Kennedy mit Rebecca. Welcome and good morning, Dermot. We all hope you're well. Dann dürfen wir heute persönlich begrüßen, weil Dermot Kennedy ist gerade in Österreich. Mhm. Schlürft gerade seine Melange, was man hört.
1: Wahrscheinlich, ja.
0: Heute Abend Ö3-Konzert Dermot Kennedy im Wiener Gasometer.
1: Ja, überhaupt, was ist denn das eigentlich für eine coole Woche? Morgen sind dann Linkin Park im Ernst-Happel-Stadion am Start. Mhm. 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
0: 8.42 Uhr.

0: Linse von, it's back.
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0: Ich freue mich wirklich, ich freue mich für Sie. Man hat sich schon gefragt, okay, was macht die eigentlich nach ihrem Olympiadrama? Jetzt ist sie zurück.
3: Ja, die hat ja auch geheißen, verliert sie ihren Fuß sogar. Entschuldigung.
0: Ja, also, das war richtig schlimm. Beim gestrigen Formel-1-Spektakel in Monte Carlo, bei der Show von Kimi Antonelli, by the way, war sie mit dabei. Guten Morgen, Gerhard Prohaska aus dem Wecker-Team. Du hast mit ihr geredet, wie geht's dir?
4: Zum einen ist schön, dass ihr Lächeln zurück ist. Schönen guten Morgen. Aber sie geht erst seit 3 Tagen ohne Krücken. Dementsprechend ist sie gestützt auf ihren Betreuer hier im Fahrerlager noch hinkend unterwegs gewesen. Also es fällt ihr noch nicht ganz einfach, über die letzten Wochen zu reden.
5: Ja, das war schwierig für nicht nur Wochen, aber Monaten. Die schwierigste Verletzung überhaupt. Die meisten Schmerzen überhaupt auch. Ich hoffe, ich erinnere das dieser Momenten nicht so oft. Dass ich schaue nur auf die Zukunft und nicht hinter.
4: Was sagen die Ärzte? Wird der Fuß wieder ganz normal?
5: Ja, schon. Das braucht nur Zeit.
4: Aber eine Fortsetzung der Skikarriere ist wohl unrealistisch.
5: Keine Ahnung, ich muss nur warten.
4: Und ich kann mir viel vorstellen, ein neuerliches Comeback von Linse von, das gehört nicht dazu.
3: Danke, Gerhard. Wobei genau das haben sie dem Alex Zverev auch gesagt. Als Diabetiker Typ 1 wird das nichts mit dem Sport. Als Vierjähriger hat er das sich sagen lassen müssen. Und seit gestern ist er erstmalig Grand Slam-Sieger im Tennis. Also geht
0: French
3: nicht.
0: Open gewonnen.
3: Geht nicht, gibt's nicht.

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0: Hier ist Ö3. Die Pretenders sind gleich mit dabei. Und Kamrat und Taylor Swift. Wir spielen eine halbe Stunde durch. Davor geht's jetzt aber mal zu Rainer Hans. Es ist 9 Uhr.
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20: Am Wiener Landesgericht wird in einer halben Stunde der Prozess gegen zwei ehemalige ranghohe Unterstützer des Assad-Regimes in Syrien fortgesetzt. Den beiden werden Folter und schwere Straftaten gegen 21 inhaftierte Zivilisten vorgeworfen. Die ersten dieser Opfer werden heute als Zeugen aussagen. Mit Rai-Reporterin Beate Tomasowitsch.
21: Der erste Zeuge, der heute aussagen wird, reist aus Frankreich an. Details seiner Aussage sind noch nicht bekannt. Alle Zeugen aber wurden im Gefängnis gefoltert. Sie wurden inhaftiert, weil sie in irgendeiner Form an Demonstrationen und Protesten gegen das Assad-Regime beteiligt waren. Die Anklage geht davon aus, dass die beiden Angeklagten zumindest von den Folterungen gewusst haben mussten, sie zum Teil befohlen haben und auch unmittelbar daran beteiligt waren. Einer der Angeklagten war General im syrischen Geheimdienst in Raqqa, der andere Leiter der Kriminalpolizei. Beide weisen die Anschuldigungen zurück, sie haben sich nicht schuldig bekannt. Für die Opfer sind die Aussagen vor Gericht nicht einfach. Sie stehen ja quasi jenen Personen gegenüber, von denen sie vielleicht gefoltert wurden. Sie leiden laut einem Gutachten immer noch an posttraumatischen Belastungsstörungen.
20: Die Zahl der Toten nach dem schweren Erdbeben auf den Philippinen ist auf mindestens 15 gestiegen. Knapp 130 Menschen sind verletzt, nachdem das Beben der Stärke 7,8 die Insel Mindanao erschüttert hat. Aus der Ö3-Auslandsredaktion Raffaella Steinbach.
22: Handyaufnahmen zeigen, wie ein Einkaufszentrum in sich zusammensackt. Nur noch Trümmer sind zu sehen, die Menschen in Panik. Besonders stark waren die Erschütterungen in der Provinz Sarangani zu spüren. Dort musste ein Flughafen vorübergehend geschlossen werden. Es soll schwere Schäden an Schulen, Krankenhäusern und Kirchen geben. Das ganze Ausmaß ist noch unklar. Die Opferzahl könnte noch steigen. Die Behörden haben eine Tsunami-Warnung für mehrere Küstengebiete auf der Insel Mindanao ausgegeben. Japan hat ebenfalls gewarnt vor möglichen Flutwellen.
20: Mittlerweile konnten diese Warnungen wieder aufgehoben werden. Die Wellen waren auf den Philippinen maximal 1,40 Meter hoch, statt 3 Meter wie zunächst prognostiziert. Zurück nach Österreich jetzt. Ein schweres Gewitter hat in der Nacht im Kärntner Görtschitztal die Feuerwehr gefordert. Im Ortsgebiet von Brückel sind mehrere Keller überflutet worden, sind einige Muren auf die Seebergstraße abgegangen. In den nächsten Tagen gibt es am Abendhimmel eine Begegnung der beiden Planeten Venus und Jupiter zu beobachten. Mit Rai-Reporterin Martina Großfurtner.
23: Wer kann, sollte sich das Planetenrendezvous am Himmel morgen oder übermorgen anschauen, denn da sind Venus und Jupiter besonders nah beieinander. Am besten zu sehen ist das Spektakel eine halbe Stunde bis Stunde nach Sonnenuntergang. Man braucht kein Fernglas, die Begegnung ist mit freiem Auge sichtbar, da Venus und Jupiter ja die hellsten Planeten am Himmel sind. Vorausgesetzt, das Wetter spielt mit, sagt Alexander Pickert von der Wiener Arbeitsgemeinschaft für Astronomie.
24: Ohne Wolken sind Venus und Jupiter auch in der Stadt eine sehr auffällige Erscheinung am Abendhimmel.
23: Übrigens kommen sich die Planeten nur scheinbar so nahe. Das liegt an der Perspektive von der Erde aus. Tatsächlich liegen aber hunderte Millionen Kilometer zwischen ihnen.
20: Und wie stehen jetzt die Chancen, das wirklich zu sehen, Sigi Fink?
25: Ja, relativ gut, sage ich einmal. Aber Nina Salzburger hat zum Beispiel schon die berechtigte Frage gestellt, wie soll ich das sehen, wo jetzt Venus und Jupiter sein? Naja, wenn es dämmert, sind es die hellsten Punkte in Richtung West-Nordwest. Die habe ich gestern beim Herfahren entdeckt und mich selber gefragt, was ist denn das? Also wie gesagt, West-Nordwest bei klaren Verhältnissen, da sind sie am besten zu sehen. Bis etwa Mitternacht, dann gehen sie so langsam in Richtung östliches Firmament und wieder unter. Auf jeden Fall, es schaut einmal heute ziemlich sommerlich aus. 23 bis 30 Grad, allerdings dann in Richtung Abend. Wie gesagt, nach dem Sonnenschein jetzt lockert es mal auf. Auch in der Steiermark und im Südburgenland setzt sich die Sonne durch. Dann brodelt es gewaltig am Nachmittag und es entstehen ein paar Regenschauer und Gewitter. Und da wird es mit höherer Wahrscheinlichkeit deutlich bewölkter werden, was jetzt eben diese Sichtverhältnisse betrifft in Richtung Venus und Jupiter. In den Alpen und im Süden Österreichs sowie in Richtung Bayern, weiter im Norden und im Osten Österreichs, habt ihr gute Chancen, das Ganze heute am frühen Nachthimmel zu sehen.
26: Freuen wir uns. Ö3 ist hier mit dem schnellsten Verkehrsservice Österreichs. Nina, wir sind wieder in Oberösterreich.
27: Auf der B120 der Schandsteiner Straße zwischen Pettenbach und Schandstein, da wird der Verkehr wechselweise an einer Unfallstelle vorbeigeleitet. Es gibt kurzen Stau. Auf der A1 Richtung Wien, da ist die Unfallstelle zwischen Ansfelden und dem Knoten Linz geräumt und der Stau, der löst sich auf. In Tirol auf der Loferer Straße zwischen Weidring und Erpfendorf, da wird der Verkehr ebenfalls nach einem Unfall wechselweise angehalten. Da dauert es in beiden Richtungen bis zu 10 Minuten länger. Und gerade reingekommen aus Kärnten, die B91 der Leubelpassstraße. Da ist der Leubeltunnel in beiden Richtungen gesperrt. Der Grund ist da ein technisches Gebrechen. Ausweichen ist nur sehr großräumig, zum Beispiel über den Karawankentunnel möglich.
26: Kommt gut an euer Ziel.
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26: Erstmal gut ankommen im Montagvormittag mit The Weeknd, mit Kamrat, mit den Pretenders und Taylor Swift ist auch mit dabei. Also ihr kümmert euch um eure Vormittag-To-Dos und von uns gibt's die Lieblingshits, die ihr euch von uns wünscht. Susi Zuschmann hier. 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
18: Kurz vor 10:30 Uhr ist hier der schnellste Verkehrsservice Österreichs. Nina, wir sind bei einer Sperre in Kärnten.
19: Die B91, die Leubelpassstraße, da ist der Leubeltunnel in beiden Richtungen gesperrt. Der Grund ist da ein technisches Gebrechen im Tunnel. Ausweichen ist nur großräumig, zum Beispiel über den Karawankentunnel möglich. In Oberösterreich B120 Scharnsteiner Straße zwischen Pettenbach und Scharnstein. Da wird der Verkehr weiter wechselweise an der Unfallstelle vorbeigeleitet. Es gibt kurzen Stau. Und in Tirol auf der Loferer Straße, da ist die Unfallstelle zwischen Weidring und Erpfendorf geräumt. Der Stau, der hat sich aufgelöst.
20: Kommt gut und vor allem sicher ans Ziel.
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0: Lieblingskollegin fragen, wie das Wochenende war. Und Lieblingsmusik auf U3 hören. Wenn es am Montagvormittag wummert, dann ist Avicii mit im Spiel. Und das Gleiche für uns. Yes, es geht mit voller Power und Lil Nas X in den Montagvormittag. Jetzt aber mal zu Gotje. Der ist ja eher Team, lass mich mal in Ruhe ankommen und Mails lesen.
1: Sowieso.

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18: Hier ist Ö3, die Fine Young Cannibals sind gleich mit dabei und Alex Warren singt für uns beste Ö3 Musik halt. Davor geht's jetzt aber mal zu Rainer Hans. Es ist 10 Uhr.
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20: In Vollers in Tirol haben Ersthelfer gestern zwei Frauen nach einem Absturz beim Wandern aus einer gefährlichen Notlage retten können. Ö3-Reporter Wolfgang Böhmer.
21: Die beiden Frauen sind am Rafflersteig Richtung Schloss Friedberg unterwegs, als sich die 85-Jährige gegen ein Holzgeländer lehnt, das dann plötzlich bricht. Die Frau stürzt ein paar Meter ab, kann sich dann aber an einem dünnen Baum festhalten und stoppt den weiteren Absturz. Ihre 61-jährige Begleiterin versucht zu helfen, eilt schließlich aber dann Richtung Tal, trifft dabei einen 28- und 44-Jährigen, die zur Unfallstelle auf steigen und die 85-Jährige, der die Kräfte ausgehen, halten. Die beiden verständigen noch die Bergrettung und den Notarzthubschrauber. Die Frau wird dann mit einem Armbruch und Schürfwunden ins Krankenhaus geflogen.
20: NATO-Jets haben im Luftraum über Lettland eine Drohne abgeschossen. Die Drohne sei aus Russland gekommen, sagt die lettische Armee. Sie hat zunächst die Menschen aufgerufen, in Innenräumen Schutz zu suchen. Mittlerweile ist der Luftalarm aufgehoben. Ab heute kann die neue Weiterbildungszeit, das Nachfolgemodell zur Bildungskarenz beim AMS, beantragt werden. Es ist deutlich strenger geregelt. Bei Besserverdienen muss sich der Arbeitgeber mit 15% beteiligen. Und jetzt vor der Urlaubssaison werden wieder Blutspenderinnen und Blutspender gesucht. Darauf macht das Rote Kreuz jetzt aufmerksam. Die Lager seien nicht so gefüllt, wie es notwendig wäre. Das habe auch mit den langen Wochenenden im Mai zu tun, wo viele wegfahren, heißt es. Und jetzt zu Sigi Fink.
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1: Die Temperaturen steigen kräftig mit dem Sonnenschein. 25 Grad jetzt zum Beispiel schon in Andau oder auch in Bad Fürslau. Und es gibt schon ein paar größere Wolkentürmchen. Und zwar von der Saualm über das Grazer Bergland bis rauf in die bucklige Welt oder ins Semmeringgebiet. Und daraus könnten schon einzelne Schauer jetzt vor Mittag entstehen. Im Laufe des Nachmittages werden dann die Wolkentürme mehr. Es entstehen dann punktuelle Regenschauer und Gewitter, die lokal in Sachen Regen auch kräftig ausfallen können. Vor allem von Vorarlberg eben bis in die Steiermark hinein oder auch in Süd- und Mittelburgenland. Auch in Südtirol sind heute wieder Gewitter möglich und in der Nacht bleibt es dann speziell im Westen, also westlich von Innsbruck, gewittrig. Staffelweise ziehen dann Regenschauer und Gewitter von der Schweiz herein und morgen im Laufe des Tages überziehen diese dann den Großteil Österreichs.
22: Hier der schnellste Verkehrsservice Österreichs. Nina, ein Unfall in Kärnten. Auf der Tauernautobahn Richtung Villach zwischen Rennweg und Gmünd. Da ist deshalb der rechte Fahrstreifen blockiert. Es gibt kurzen Stau. Und am Läubelpass, da ist der Läubeltunnel nach wie vor in beide Richtungen gesperrt wegen eines technischen Gebrechens. Ausweichen ist da nur großräumig, zum Beispiel über den Karawankentunnel möglich. In der Steiermark auf der A2 Richtung Klagenfurt zwischen Ilz und Gleisdorf Süd. 25 Minuten Zeitverlust vor einem Baustellenbereich. Und in Wien auf der Ostautobahn stadteinwärts zwischen der Simmeringer Heide und dem Knoten Prater. Da hatte ein Fahrzeug eine Panne im Baustellenbereich. Das ist aber seit wenigen Minuten abgeschleppt. Noch 15 Minuten Zeitverlust. Der Stau löst sich aber auf.
23: Kommt gut an euer Ziel.
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0: ihr wisst, Ö3 ist hier, wenn es wichtig ist. Und das, Nina, ist wichtig in Kärnten.
1: Auf der A10 zwischen Rennweg und Gmünd, da ist jetzt nach einem Unfall in beiden Richtungen gesperrt. Es muss der Hubschrauber landen. Die Dauer der Sperre am besten abwarten.
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1: Last Frequency ist hier Montagvormittag auf Ö3. Wichtigste Frage heute nach Wie war das Wochenende ist, wie wird das Wetter die Woche? Sigi, wir haben ja einiges vor.
2: Ja. Da,
1: vor allem draußen, Nova Rock zum Beispiel. Was nehmen wir mit?
2: Ich sage mal, wir sind da draußen vom großen Regen, von den großen Gewittern, weil Donnerstag, wenn es dann dort richtig losgeht, dann sind ja mal die großen Regenmengen vorbei. Es ziehen allerdings noch ein paar Regenschauer nach. Also Regenschutz, wie wir wissen, fast jetzt, ja, kann nicht schaden beim Nova Rock. Und das Ganze bei angenehmeren Temperaturen, so um die 20, 23 Grad. Cool. Und in Richtung Sonntag wird es dann wärmer und sonniger.
1: Gut, also da mal Gummistiefel, bisschen Regenschutz, Sonnenschirm, Sonnencreme.
2: Wie gesagt, es ist aber längere Zeit trocken.
1: Ja. Okay. Link im Park morgen.
2: Link im Park morgen. Kommen auch viele Anfragen rein, zum Beispiel Tamara Arthofer. Ich sage mal, Regenschutz morgen bitte mitnehmen. Es zieht schon am Nachmittag eine Front durch mit Regenschauern und Gewittern im Großraum Wien und dann in Richtung Abend wird es dann noch einmal so Rückseitenwetter geben, wo noch einmal der Schauer durchziehen kann zum Konzert.
1: Okay, das überleben wir.
2: Ja.
1: Und für die Landwirtinnen und Landwirte?
2: Kommen extrem viele Wetteranfragen rein, weil es ziehen ja immer wieder Gewitter durch und da taugt es einmal nicht in dieser Woche zum Heiden. Es wird vor allem am Mittwoch und am Dienstag einige Regenschauer und Gewitter geben. Dann braucht das Ganze ja noch. Am Freitag wird es noch einmal ein Schwanzel reinziehen in Richtung Abend von Norden her. Das heißt, erst dann ab dem Sonntag ein paar stabilere Tage. Aber richtig stabiles, sonniges, heißes Hoch ist nicht in Sicht.
1: Gut, kennen wir uns aus. Damit ab zu Pink. Beste Ö3-Musik für euren Montagvormittag.

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25: 10.30 Uhr hier mit dem schnellsten Verkehrsservice Österreichs. Nina, 30 Minuten länger dauert es in der Steiermark.
26: Auf der Südautobahn Richtung Klagenfurt zwischen Ilz und Gleisdorf Süd, da gibt es eine Baustelle. In Kärnten auf der 10er Tauernautobahn zwischen Rennweg und Gmünd, da ist die Totalsperre jetzt aufgehoben. Der Hubschrauber ist weggeflogen. Richtung Villach ist aber noch der rechte Fahrstreifen gesperrt. Es gibt kurzen Stau. Und die Leubelpassstraße bzw. der Leubeltunnel, der ist weiterhin in beide Richtungen gesperrt wegen eines technischen Gebrechens. Ausweichen ist da nur großräumig, zum Beispiel über den Karawankentunnel möglich.
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Donnerstag geht's los mit der Fußball-WM. Freuen wir uns. Und überhaupt, das wird so ein toller Sommer mit so vielen coolen Konzerten. Haben wir alle gesammelt auf der Ö3-Homepage. Da kriegt ihr einen schönen Überblick, wenn ihr wollt. Und morgen schon ist ein ganz großes Highlight. Linkin Park spielen ein Ö3-Konzert im Happelstadion. Sigi hat es vorhin eh schon gesagt, sicherheitshalber Regenjacke mitnehmen. Sicher, sicher. Aber was soll ich sagen? Bei Songs wie dem hier, der jetzt kommt, geht sogar um 9 Uhr am Abend die Sonne auf. Die Emptiness Machine.

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19: Ö3 ist hier, gleich Wetterverkehr und die Ö3 Nachrichten.
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19: 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Wir gönnen uns gleich eine halbe Stunde beste Ö3-Musik. Alle da, von Huberstank bis zu Jennifer Lopez und David Guetta. Davor geht's jetzt aber mal zu Laura Graf. Es ist 11 Uhr.
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9: Fast 6 Jahre nach zahlreichen Razzien gegen muslimische Vereine gibt es jetzt eine erste Anklage. Die Staatsanwaltschaft Graz wirft einem österreichischen Imam unter anderem Mitgliedschaft in einer terroristischen Vereinigung vor. Der Prozess soll am 17. Juni in Wien stattfinden. Verfahren gegen 13 weitere Beschuldigte sind noch offen. Kurz nach dem Terroranschlag in Wien 2020 hat es in mehreren Bundesländern Razzien gegen Vereine mit angeblicher Terrorverbindung gegeben. Die Operation Luxor hat für viel Kritik gesorgt. Großflächiger Stromausfall heute früh in Deutschland. Nach einem Brand waren in Reutlingen in Baden-Württemberg mehrere tausend Haushalte ohne Strom. Die Polizei ermittelt wegen möglicher Brandstiftung. Ab heute kann es wieder laut werden über Österreich. Bis 19. Juni fliegen die Eurofighter wieder zweimal täglich mit mehr als 1200 km/h. Die Überschallflüge sind ein wichtiger Teil des Trainings, sagt Bundesheersprecher Marcel Taschwa.
20: Es geht also darum, gemeinsam mit anderen Funktionen wie unseren Radarleitoffizieren, wie den Technikern, tatsächlich solche realen Abläufe zu simulieren. Da gehört dazu die schnelle Alarmierung am Boden, das Aufsteigen in die Lüfte und auch die gute Koordination mit dem Bodenpersonal bis hin zum tatsächlichen Abfangen von solchen Flugzeugen.
9: 19 Mal sind die Eurofighter im Vorjahr wegen möglichen Luftraumverletzungen aufgestiegen. Und als erster Papst spricht Leo XIV. Heute vor dem spanischen Parlament in Madrid. Erwartet wird, dass er Migration und Völkerrecht thematisiert. Danach wird Papst Leo nach Barcelona und auf die Kanarischen Inseln weiterreisen. Und jetzt zu Michael Mattern.
21: Das Ö3-Wetter. Hoch Emil verwöhnt auch heute Nachmittag im größten Teil Österreichs mit viel Sonne und Sommertemperaturen. Die steigen noch auf 23 bis 30 Grad. 26 haben wir jetzt schon in Wien und am Neusiedlersee. Es bleibt aber nicht überall sonnig, denn im Bergland bilden sich stellenweise größere Quellwolken und vereinzelt auch kurze Regenschauer oder Gewitter, speziell vom Adelberg bis in die Obersteiermark. Morgen Dienstag ist es im Osten und Süden zunächst noch zeitweise sonnig, sehr warm und schwül. Im Lauf des Tages bringt eine Kaltfront dann aber von Westen her, verbreitet kräftige Schauer, Gewitter und Abkühlung.
19: Das ist der schnellste Verkehrsservice Österreichs hier auf Ö3. Nina, viel Geduld braucht's in der Steiermark.
22: Auf der A2 Richtung Klagenfurt zwischen Ilz und Gleisdorf Süd, da ist in einem Baustellenbereich nur eine Fahrspur frei. Es dauert eine Dreiviertelstunde länger. In Kärnten auf der Löbelpassstraße ist der Löbeltunnel immer noch in beide Richtungen gesperrt wegen eines technischen Gebrechens. Ausweichen ist dann nur großräumig, zum Beispiel über den Karawankentunnel möglich. In Salzburg auf der A10 Richtung Villach, einmal zwischen dem Knoten Pongau und Hütter, gibt Stau und 15 Minuten Zeitverlust vor einer Baustelle. Zwischen Rennweg und Gmünd, da ist die Unfallstelle aber geräumt und der Stau, der löst sich auf. Und noch nach Tirol ins Zillertal. Tal auswärts Abfügung, Stau und 15 Minuten mehr Fahrzeit.
19: Kommt gut ans Ziel.
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19: Genau so schaut's aus. Ihr tut, was zu tun ist und wir kümmern uns um die Songs, die ihr euch von uns wünscht. Da ist gleich Lucas Graham mit dabei. Huber Stank, Leonie, Shawn Mendes. Und jetzt Jennifer Lopez mit David Guetta. So sieht's so schon mal hier. Habt einen schönen Montagvormittag.

0: bist du 30 hier, wenn es wichtig ist. Und das, Nina, ist wichtig in Niederösterreich.
1: Vorsicht auf der A3 der Südostautobahn Richtung Wien. Kurz vor dem Knoten Guntramsdorf, da fährt ein Mann mit E-Scooter am Pannenstreifen. Der Streckendienst ist schon auf der Zufahrt.
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25: Kurzach aktuell für 30 hier mit dem schnellsten Verkehrsservice Österreichs. Wir sind wieder in der Steiermark, Nina, da ist es heute besonders zart.
26: Da ist nur eine Fahrspur frei auf der A2 Richtung Klagenfurt zwischen Ilz und Gleisdorf Süd. Da gibt es eine Baustelle, 40 Minuten plus. In Salzburg auf der A10 Richtung Villach zwischen dem Knoten Ponga und Hüttau ebenfalls eine Baustelle, da sind es 15 Minuten mehr. In Tirol im Zillertal, talauswärts ab Fügen auch ein Plus von 15 Minuten im Reiseverkehr. Und in Kärnten, da ist immer noch der Leubl-Pass bzw. der Leubl-Tunnel in beide Richtungen gesperrt. Grund ist da ein technisches Gebrechen. Ausweichen ist nur großräumig, zum Beispiel über den Karawankentunnel möglich.
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Guten Tag, Vormittag hier auf Ö3 und von Billy Idol geht's jetzt zur neuen von Teddy Swims, die ist so dermaßen gemütlich, erinnert vielleicht ans letzte Wochenende oder vielleicht heute an einen ganz entspannten Arbeitstag.

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0: 4:03, es ist Montagmittag. Los geht's mit dem Hitstorm. Und der steht für die beste Musik. Linkin Park battlen sich im Hitbattle. Die neue von den Sportfreunden Stille ist die Stunde dabei. Und es gibt noch viel mehr von eurer Musik. Es ist 12 Uhr. Hier ist Laura Graf.
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2: Es wird kein Krisenbudget, aber ein Budget in der Krise, das Finanzminister Markus Marterbauer von der SPÖ am Mittwoch präsentieren wird. So viel ist schon bekannt. Um die letzten Punkte wird noch gerungen. Beim Sparen tut sich die Dreierkoalition offenbar selbst schwer. Ö3-Reporterin Astrid Petermann.
3: Dem Vernehmen nach wollen SPÖ und ÖVP bei der sogenannten Parteienförderung nichts kürzen. Die NEOS dagegen schon. Die Rede ist von 5 Millionen Euro. Auch und vor allem wegen der Symbolik heißt es abseits der Mikrofone. Auch das sogenannte Zwischenparken beim AMS bleibt ein Zankapfel. Knapp 200 Millionen Euro pro Jahr sollten hier eingespart werden. Dem Vernehmen nach legt sich der ÖVP-Wirtschaftsbund jetzt aber quer. Politikberater Thomas Hofer sieht ein Glaubwürdigkeitsproblem.
4: Der Eindruck, der wohl entsteht, ist, dass es bis zum Schluss eine Art Basar gibt, obwohl eigentlich eine Einigung schon längst verkündet wurde.
3: Die nächste Chance auf eine Einigung gibt es am Nachmittag bei einem Treffen in kleiner Runde.
2: In Wien geht heute der Prozess gegen zwei hochrangige Mitglieder des syrischen Sicherheitsapparats weiter. Ihnen wird Folter von Gefangenen vorgeworfen. Am Vormittag war der erste Zeuge am Wort. Ö3-Reporterin Beata Tomasovic, du bist beim Prozess dabei. Was hat der Zeuge ausgesagt?
25: Der Zeuge hat sehr genau erzählt, wie er festgenommen wurde. Der Zeuge wurde zunächst mit verbundenen Augen zum Geheimdienst genau ins Büro des Angeklagten gebracht. Dieser war damals Chef des Geheimdienstes in Raqqa. Er habe dann eine Ohrfeige bekommen, als er den PIN für sein Handy nicht verraten wollte, sagt der Zeuge. Ob er vom Angeklagten geschlagen wurde, fragt der Richter. Der Zeuge sagt, das wisse er nicht, aber er habe die Stimme des Angeklagten immer wieder gehört und als man ihm die Augenbinde abgenommen habe, habe er ihn auch gesehen. Er wurde dann in den Keller, in eine Zelle gebracht. Dort wurde ihm mit einem Stromkabel mehrmals auf die Fußsohlen geschlagen. Das alles sei in der Dienststelle des Generals passiert. Der Angeklagte bestreitet, dass beim Geheimdienst Gewalt ausgeübt wurde. Es war dann noch ein weiterer Zeuge am Wort. Da wurde die Öffentlichkeit aber ausgeschlossen, weil sehr persönliche Erlebnisse geschildert würden, so der Richter.
2: Israel und der Iran greifen einander wieder gegenseitig an, mit gegenseitigen Schuldzuweisungen. Die brüchige Waffenruhe ist jetzt offenbar gar keine mehr. Neutralkorrespondent David Kriegleder in Tel Aviv, was ist da gerade los?
26: Wir erleben hier gerade den ersten direkten militärischen Schlagabtausch zwischen Israel und dem Iran seit 2 Monaten. Hintergrund dieser neuen Eskalation ist, dass Teheran gestern Abend Raketen auf Israel geschossen hat, um die israelische Armee zu zwingen, ihre Angriffe auf die mit dem Iran verbündete Terrormiliz Hisbollah in der libanesischen Hauptstadt Beirut einzustellen. Israel hat darauf in der Nacht mit Vergeltungsschlägen auf iranische Ziele reagiert und die Frage ist jetzt, ob sich das Ganze noch weiter hochschaukelt oder irgendwie noch einfangen lässt.
2: Nach dem massiven Erdbeben auf den Philippinen wird weiter nach Überlebenden gesucht. Das Beben der Stärke 7,8 hat heute früh zahlreiche Gebäude einstürzen lassen. Mindestens 32 Menschen sind ums Leben gekommen, mehr als 100 sind verletzt worden. Ö3-Reporterin Barbara Tschandl.
27: Um exakt 7.37 Uhr Ortszeit beginnt die Erde im Süden der Philippinen zu beben. Die Kinder einer Volksschule sind gerade außerhalb des Gebäudes für eine Fahnenzeremonie, als das Beben beginnt. Die Kinder und Lehrkräfte kauern am Boden. Hinter ihnen bricht plötzlich ein riesiges Vordach zusammen. Dass hier niemand verletzt wird, grenzt an ein Wunder. Besonders betroffen von dem heftigen Beben war die Stadt General Santos City, die südlichste Stadt der Philippinen. Dort wurden bisher die meisten Todesopfer gefunden. Die Suche nach Überlebenden in den teils komplett eingestürzten Gebäuden, in Schulen, Krankenhäusern, Einkaufszentren und auch Kirchen, läuft noch immer auf Hochtouren. Wie lange die Rettungsarbeiten noch andauern werden, ist noch völlig unklar.
2: Die Arbeiterkammer fordert strengere Regeln für Arbeiten bei Hitze. Etwa 400.000 Menschen in Österreich arbeiten im Freien, etwa am Bau, im Gastgewerbe oder in der Landwirtschaft. Und das kann sich negativ auswirken, warnt die Arbeiterkammer Wien. ÖTA-Reporterin Denise Delekart.
28: Arbeitnehmerinnen sind bei hohen Temperaturen nicht nur den unmittelbaren Gefahren durch Hitze ausgesetzt, sondern oft auch langfristigen, zum Beispiel durch UV-Strahlung. Solche Hitzetage sind auch bei der Arbeitsleistung spürbar, sagt Ines Stilling von der AK.
29: Ab 27 Grad sinkt die kognitive Leistungsfähigkeit messbar. Und wir haben jetzt das erste Jahr, in dem der weiße Hautkrebs als Berufskrankheit anerkannt wurde.
28: Dafür fordert die Arbeiterkammer gesetzliche Belastungsgrenzen für hitzefrei. Seit Jahresbeginn gibt es für das Arbeiten arbeiten im Freien neue Regeln. Betriebe müssen Schutzkleidung oder auch Kühlgeräte etwa in Baukränen zur Verfügung stellen. In Innenräumen würden Maßnahmen aber fehlen. Nicht überall sind Innenräume angemessen gekühlt. Generell fordert die Arbeiterkammer zudem Regeln für zusätzliche bezahlte Pausen bei Hitze.
2: Und jetzt zu Michael Mattern.
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6: Sonnenschutz wäre heute wirklich sinnvoll. Es gibt im Moment nämlich in weiten Teilen Österreichs ungetrübten Sonnenschein und das wird meist so bleiben, allerdings nicht überall. Im Bergland bilden sich in den nächsten Stunden nämlich stellenweise größere Quellwolken und vereinzelt auch kurze Regenschauer, Gewitter, und zwar vor allem von den Ötztaler Alpen bis in die Obersteiermark. Die Temperaturen sind sommerlich 28 Grad jetzt schon in Tulln und die Höchstwerte liegen heute zwischen 23 und 30 Grad. Morgen Dienstag ist es im Osten und Süden noch einmal sehr warm und schwül mit ein paar Sonnenstunden. Im Lauf des Tages bringt eine Kaltfront dann aber von Westen her verbreitet kräftige Schauer, Gewitter und Abkühlung.
0: Auf die Straßen jetzt, der Dreist hier mit dem schnellsten Verkehrsservice Österreichs und Walter Dunger. Es gibt eine Tunnelsperre.
7: Ja, Niederösterreich auf der S1 Richtung Korneuburg. Zwischen Hagenbrunn und Korneuburg Nord ist da der Tunnel Tradenberg nach einem Unfall gesperrt. Der Streckendienst ist bereits im Tunnel, also am besten abwarten. Steiermark, Südautobahn Richtung Klagenfurt. Zwischen Ilz und Gleisdorf Süd 40 Minuten mehr Fahrzeit vor einem Baustellenbereich. Und Kärnten auf der B91 ist der Läubeltunnel weiterhin in beide Richtungen gesperrt. Grund ist ein technisches Gebrechen. Wie lange die Behebung dauert, ist nicht bekannt. Ausweichen ist hier nur wirklich großräumig, zum Beispiel durch den Karawankentunnel möglich.
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0: Hallo Mahlzeit und schönen Montag euch.

0: Das Motto zum Mittag hier für drei? Ihr ruft an. Ich leg auf 0800 600 600, die Nummer zu uns.
1: Ja, grüß Gott. Ich bin der Jan Patzold, ich bin aus Steyr und ich würde mir gerne ein Lied wünschen.
0: Hallo Jan, bitteschön, was magst du denn hören?
1: Ich weiß nicht, wie es heißt, aber es geht so.
0: Okay, wie geht's nochmal? Messi, Lola Young.
1: Jawohl, danke.
0: Bitte gerne.

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0: 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Wir sind auf der S1. Ein Tunnel ist zu, der eine ist wieder offen.
17: Ja, auf der Wiener Außenring-Schnellstraße Richtung Schwechat ist der Tunnel Vösendorf kurz gesperrt, weil verlorene Spanngurte aus dem Tunnel entfernt werden. Es geht aber gleich wieder weiter. Der Streckendienst ist bereits im Tunnel. Und Richtung Korneuburg, da ist die Unfallstelle zwischen Hagenbrunn und Korneuburg Nord im Tunnel Tradenberg geräumt. Da löst sich der Stau wieder auf, die Sperre ist aufgehoben. Steiermark, A2 Richtung Klagenfurt. Zwischen Ilz und Gleisdorf Süd über 30 Minuten mehr Fahrzeit vor einem Baustellen. Und gearbeitet wird auch in Salzburg auf der A10 Richtung Stadt Salzburg. Zwischen Flachau Winkel und Flachau wird der Verkehr wegen Markierungsarbeiten da vor der Einhausung Flachau immer wieder angehalten. Derzeit Stau und 30 Minuten Zeitverlust. Und Kärnten B91, der Läubeltunnel, ist in beide Richtungen gesperrt. Grund technisches Gebrechen. Ausweichen ist nur großräumig, zum Beispiel durch den Karawankentunnel möglich.
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1: Erster Headliner auf der 3 Bühne am Wiener Donauinselfest am 5. Juli. Nico Santos im Hitstorm auf der 3 mit Optimist. Und jetzt? Und jetzt und jetzt und jetzt? Ihr entscheidet, was als nächstes in die Playlist kommt.
2: Ja, hallo, das ist die Schweiger Christina aus St. Nikolai im Sausaal und die wünscht mir zum Heimfahren von der Arbeit bitte vom Stromae Allons und Danse. Danke und schönen Tag an alle.
1: Danke dir.
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17: Hier ist Ö3 in der nächsten halben Stunde mit Flöte. Wir spielen Man at Work, Down Under und die Ins-Ins-Version von Bittersweet Symphony ist auch dabei. Wir spielen eine halbe Stunde durch nach Laura Graf. Es ist 13 Uhr.
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21: Österreich ist immer noch ein Bürokratie-Dschungel. Im Dezember hat NEOS-Staatssekretär Josef Schellhorn ein Paket mit 113 Entbürokratisierungsmaßnahmen vorgelegt. Umgesetzt ist davon aber nur ein Bruchteil. ÖTV-Reporterin Viktoria Waldegger.
22: Bisher wurden erst 17 von 113 Maßnahmen aus dem Entbürokratisierungspaket umgesetzt. Dafür wurde NEOS-Staatssekretär Josef Schellhorn zuletzt auch kritisiert. Er sieht die Schuld nicht bei sich.
23: Ich bin Staatssekretär. Ich bin jener, der keine Entscheidungen treffen kann. Es hängt an den Ministerien.
22: Ein zweites Entbürokratisierungspaket haben ÖVP und SPÖ vorerst auf Eis gelegt. Erst einmal müssten alle 113 Maßnahmen aus dem ersten Paket umgesetzt werden. Ein Seitenhieb auf Schellhorn. Der will dennoch nicht von einem Streit in der Regierung reden.
23: Ich nehme keine dicke Luft wahr. Ich nehme die verstickte Luft der Bürokratie wahr.
22: Die müsse jetzt angegangen werden und hier hofft Schellhorn, dass nach den schwierigen Budgetverhandlungen mehr Tempo bei der Entbürokratisierung gemacht werde.
21: US-Präsident Donald Trump zeigt sich empört nach den neuerlichen Angriffen zwischen Israel und dem Iran. Die beiden Länder müssten unverzüglich aufhören zu schießen, schreibt Trump auf seiner Online-Plattform Truth Social. Der Iran hat gestern wieder Israel angegriffen, nachdem Israel trotz Waffenruhe den Libanon beschossen hat. Daraufhin hat Israel wieder den Iran angegriffen. Vor einer Stunde ist die offizielle Nominierungsfrist um den Posten des ORF-Generaldirektors oder der Direktorin abgelaufen. 7 Kandidatinnen und Kandidaten sind noch im Rennen. Stefan Kappacher.
0: Im Bewerberfeld finden sich hochkarätige Medienmanager wie Clemens Pick, der 10 Jahre lang die Austria Presseagentur geführt hat, und Markus Breitenecker, der Puls 4 gegründet hat und zuletzt im Vorstand des Privat-TV-Konzerns Pro7 Sat1 in München war. Auch Johannes Lacher hat Erfahrung in der Führung von Medienunternehmen überwiegend in den USA. Aus dem ORF bewirbt sich die Chefin der TV-Magazine Lisa Totzauer, die schon 2021 angetreten ist und damals 5 der 35 Stimmen bekommen hat. Auch die Geschäftsführerin von ORF 3, Katrin Zierhut, wird beim Hearing dabei sein, sowie der Medienberater Robert Altenburger. Er war früher Servus TV-Chefredakteur. Ebenfalls nominiert ist Eva Schütz, Chefredakteurin und Miteigentümerin des Boulevardportals Express.
21: Am Donnerstag gibt es das offizielle Hearing vor den 35 Stiftungsratsmitgliedern. Schon heute Abend um 20.15 Uhr werden die 7 Kandidatinnen und Kandidaten in einer Diskussion auf ORF 3 ihre Konzepte vorstellen. E-Zigaretten statt normale Zigaretten. Viele Raucherinnen und Raucher steigen um, auch weil E-Zigaretten als weniger gesundheitsschädlich gelten. Eine neue Studie widerlegt das jetzt. Aus der Ö3 Wissenschaftsredaktion Marlene Nowotny.
1: Die Langzeitanalyse mit Daten von mehr als 4,5 Millionen Personen vergleicht das Lungenkrebsrisiko von ehemaligen Rauchern, von solchen, die auf E-Zigaretten umgestiegen sind und solchen, die gänzlich abstinent sind. Und zeigt, mit E-Zigaretten ist das Risiko, an Lungenkrebs zu sterben, doppelt so hoch wie bei komplettem Nikotinverzicht. Für eine Rauchentwöhnung seien solche E-Zigaretten deswegen nicht geeignet, aber auch aus anderen Gründen, sagt Lukas Antoniewicz, Lungenfacharzt an der MedUni Wien.
2: Man kann getrost sagen, dass das definitiv keine gesunde Alternative ist. Diese Produkte schaffen es, dass das Nikotin noch schneller anflutet im Gehirn und die machen sogar noch süchtiger.
1: Die Nikotinentwöhnung sollten Betroffene dennoch nicht hinauszögern, sagt Antoniewicz. Unter rauchfrei.at bietet das Gesundheitsministerium dafür Unterstützung an.
21: Und jetzt zu Michael Mattern.
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14: Im größten Teil Österreichs geht es strahlend sonnig, trocken und sommerlich warm durch den Nachmittag. 28 Grad jetzt schon in Gensandorf und speziell hier im Osten sollten sich heute ein paar 30er ausgehen. Es bleibt aber nicht überall ungetrübt, denn über den Bergen wachsen jetzt Quellwolken in den Himmel und die bringen zum Abend hin auch ein paar Schauer oder Gewitter, speziell von den Ötztaler Alpen bis in die Obersteiermark. Morgen Dienstag ist es im Osten und Süden noch einmal sehr warm und spül mit ein paar Sonnenstunden. Im Laufe des Tages bringt eine Kaltfront aber von Westen her kräftige Schauer und Gewitter. Bis Mittwoch außerdem einen Temperatursturz um rund 10 Grad und in den Nordalpen noch einmal Schneefall bis knapp unter 2000 Meter.
17: Auf die Straßen jetzt, Ö3 ist hier mit dem schnellsten Verkehrsservice Österreichs. In Salzburg wird markiert und deshalb gibt es Stau. Walter Dunger.
14: Auf der A10 Richtung Stadt Salzburg zwischen Flacher Winkel und Flachau wird der Verkehr deshalb vor der Einhausung Flachau immer wieder angehalten. Derzeit Stau und 20 Minuten mehr Fahrzeit. In der Steiermark auf der A2 Richtung Wien Stau und 20 Minuten mehr Fahrzeit von der Baustelle bei Graz Ost. Richtung Klagenfurt sind zwischen Ilz und Kleistorf die Bauarbeiten abgeschlossen. Hier löst sich der Stau auf. Und Kärnten B91. Der technische Defekt im Leubeltunnel ist behoben. Die Sperre ist aufgehoben.
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0: Das ist das I'm from Austria aus Australien. Down Under, Man at Work im Hitstermau für drei.
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0: Ihr dreist hier mit dem schnellsten Verkehrsservice Österreichs. Walter, die S6 ist gesperrt. Was ist da los?
21: Ja, die Feuerwehr ist da zwischen Neunkirchen und Glocknitz gerade damit beschäftigt, einen LKW von einer 110 kV-Leitung zu trennen. Es sollte nicht allzu lange dauern, also am besten die Sperre hier abwarten. Salzburg, eine 10-Tonnen-Autobahn Richtung Salzburg zwischen Flacher Winkel und Flachau wird der Verkehr wegen Markierungsarbeiten vor der Einhausung Flachau immer wieder angehalten. Derzeit Stau und 10 Minuten mehr Fahrzeit. Und in der Steiermark auf der A2 Richtung Wien ist die Tagesbaustelle bei Graz so eben abgebaut worden. Der Stau löst sich bereits auf.
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17: Hier ist E3 und in dieser Stunde wird gehitbattelt. Ihr entscheidet euch zwischen zwei Linkin Park Songs und die Swift Taylor ist auch gleich dabei. Opelite nach Laura Graf. Es ist 13.59 Uhr.
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19: Der ORF-Manager Pius Strobel wird mit sofortiger Wirkung freigestellt, aus Compliance-Gründen. Nähere Details sind noch nicht bekannt. Strobel gilt als Bestverdiener im ORF und leitet unter anderem die Licht-ins-Dunkel-Aktion. Der Iran erklärt die Angriffe auf Israel für beendet. Das berichtet die iranische Nachrichtenagentur Fars News vor kurzem. Allerdings nur, wenn auch Israel seine Angriffe auf den Libanon einstellt, so die iranische Militärführung. Der Iran hat gestern wieder Israel angegriffen, nachdem Israel trotz Waffenruhe den Libanon beschossen hat. Israel hat darauf mit Angriffen auf den Iran reagiert. Das Rote Kreuz ruft dringend zum Blutspenden auf. Vor dem Sommer sind die Lager bei weitem nicht so gefüllt wie notwendig. Ö3-Reporter Wolfgang Böhmer, du hast dir die Situation in Tirol angeschaut.
20: Das Lager in Tirol ist aktuell nur knapp zur Hälfte gefüllt und der Grund ist, an Feiertagen wird überhaupt nicht gespendet, weil viele weg sind. Dann geht die Bereitschaft auch bei hohen Temperaturen zurück und damit fehlen allein in Tirol hunderte Blutkonserven. Rund 1000 Konserven sollten ja in Tirol ständig bereitstehen, um die Krankenhäuser für Notfälle, für OPs und auch für Therapien zu versorgen. Aktuell steht man aber bei nur knapp 600 Konserven. Insofern der dringende Appell zur Blutspende und das natürlich nicht nur in Tirol.
19: Und in Wien hat ein 57-Jähriger einen mutmaßlichen Einbrecher angegriffen. Er soll den Mann in seinem Kastenwagen überrascht und ihm mehrmals ins Gesicht geschlagen haben. Zeugen rufen die Polizei. Die nimmt den mutmaßlichen Einbrecher fest. Der 31-jährige Ungar wird ins Spital gebracht. Der 57-Jährige wird wegen des Verdachts auf Körperverletzung angezeigt. Und jetzt zu Michael Mattern.
21: Das Ö3-Wetter. Am Regenradar der österreichischen Flugsicherung sind jetzt erste kleine Schauer zu sehen in den Gutensteiner Alpen und die werden im Bergland in den nächsten Stunden häufiger und kräftiger. Stellenweise kommen Gewitter dazu. Rund um die Alpen herum bleibt es aber weitgehend trocken und überwiegend sonnig. Sommerlich warm ist es heute überall. Die Temperaturen liegen momentan zwischen 22 Grad in Bad Bleiberg und 29 Grad in Wien und 1-2 Grad werden sie noch steigen. Morgen Dienstag ist es im Osten und Süden noch einmal ähnlich warm und sehr schwül mit etwas Sonne. Im Laufe des Tages kühlt es dann mit kräftigen Schauern und Gewittern von Westen her aber deutlich ab.
17: Stau in Tirol, Ö3 ist hier mit dem schnellsten Verkehrsservice Österreichs und Walter Dunger.
22: Ja, 20 Minuten länger dauert es ab Fulpmes auf im Stubaital, talauswärts, Grund ist der Überlastung. Und Niederösterreich, S6, Semmering-Schnellstraße, die Bergungsarbeiten zwischen Neunkirchen und Glocknitz, die sind abgeschlossen, die Sperre ist aufgehoben und der Stau, der hat sich jetzt schon aufgelöst.
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Aber während wir überlegen, überlegt ihr auch, welchen der beiden Songs wir gleich spielen sollen. 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
0: Ö3-Verkehrsservice, der schnellste Österreicher jetzt in der Steiermark. Da gibt es Markierungsarbeiten, Walter.
16: Ja, auf der A2 Richtung Wien zwischen Ilz-Fürstenfeld und Bad Waltersdorf. Deshalb gibt es ein bisschen Stau, 15 Minuten Zeitverlust.
0: So, heute Linkin gegen Park im Hit-Battle. Sollen wir Namen spielen oder In the End? Ihr entscheidet, und zwar jetzt unter 0800 600 600. Was sagt der Lukas dazu?
17: Alle zwei gleich gut. Habt ihr irgendwas von Linkin Park ist dabei?
0: Na okay, das machen wir. Also, abstimmen jetzt.

0: 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Deshalb heute mit Battle. Zwei Linkin Park Songs, In the End oder Numb.
1: Hörst du, da spricht der Philipp. Beide Lieder sind cool, aber In the End, das gibt mir ein bisschen mehr.
2: Ich gehe morgen aufs Konzert in Wien. Mhm. Und In the End ist der volle Banger, also war es schön, wenn du so spielst.
3: Ich möchte meine Stimme abgeben für Numb.
2: Für In the End.
0: Ja, ich sag's euch, es war sehr, sehr knapp. Mit 51% online und am Telefon hat Nam gewonnen. Das sind Linkin Park im Hitsommer auf Ö3.

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13: Hier ist die 3, Knoll packt an, geht gleich los und der Andi hilft heute bei einem Kleidertausch in einer Schule in Wien. Jetzt zu Laura Graf, 15 Uhr ist es.
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15: ORF-Manager Pius Strobel ist mit sofortiger Wirkung vom Dienst freigestellt worden. Strobel ist wegen einer großzügigen Pensionszusage in Diskussion. Ö3-Reporter Stefan Kappacher, was ist der Grund für die Freistellung?
16: Also um diesen umstrittenen Pensionsvertrag geht es dann nicht. Laut ORF sind bei der Compliance-Stelle, Zitat, in den vergangenen Wochen zahlreiche Hinweise bzw. Meldungen im Hinblick auf ein mögliches Fehlverhalten von Pio Strobel eingegangen. Und deshalb ist er freigestellt worden. Dadurch soll eine unbeeinflusste und unvoreingenommene Untersuchung der Vorwürfe durch die Compliance-Experten des Hauses ermöglicht werden. Und das sei keinesfalls eine Vorverurteilung, heißt es in einem Statement des ORF.
15: Die EU-Staaten verschärfen die Regeln für Stahlimporte. Ab Juli dürfen nur mehr rund 18 Millionen Tonnen Stahl pro Jahr zollfrei eingeführt werden. Das ist um fast die Hälfte weniger als bisher. Für Mengen über dieser Grenze soll ein Strafzoll von 50% gelten. Damit will die EU den europäischen Markt vor billiger Konkurrenz schützen. Drohnen verursachen an deutschen Flughäfen einen Millionenschaden. Im vergangenen Jahr mussten 116 Mal Flughäfen wegen Drohnenvorfällen gesperrt werden. Das Deutsche Zentrum für Luft- und Raumfahrt schätzt den Schaden wegen Verzögerungen und Flugausfällen auf bis zu 160 Millionen Euro. Am stärksten betroffen waren München und Frankfurt. Und antisemitischer Vorfall in Innsbruck. Nach einem Streit in einer Straßenbahn soll ein 32-Jähriger am Abend mehrmals lautstark Heil Hitler gerufen haben. Der Mann aus Polen wird nach dem Verbotsgesetz angezeigt. Und jetzt zu Michael Mattern.
17: Das Ö3-Wetter. 30 Grad vor kurzem an der Ö3-Wetterstation Bad Deutsch-Altenburg. Die neue Woche beginnt richtig sommerlich, denn im Großteil Österreichs bleibt es heute bis weit in den Abend hinein sonnig, heiß und trocken. Das aber nicht überall, denn im Bergland bilden sich in den nächsten Stunden ein paar Regenschauer und Gewitter. Erste Schauer jetzt etwa im Lungau, am Erzberg und im obersten Mürztal. Morgen Dienstag breiten sich kräftige Regenschauer und Gewitter im Laufe des Tages auf weite Teile des Landes aus. Und im Osten und Süden ist es zunächst für einige Stunden noch zeitweise sonnig, sehr warm und schwül. Damit stellt sich das Wetter morgen um. Der Mittwoch schaut deutlich kühler und oft nass aus, mit Schneefall zum Teil bis knapp unter 2000 Meter.
13: Kurz nach 15 Uhr ist es. Ö3 ist das mit dem schnellsten Verkehrsservice Österreichs und mit Cindy Podlutzki. Und da starten wir in Niederösterreich auf der A3 Richtung Eisenstadt. Am Knoten Guntramsdorf, da melden wir Driver ein defektes Fahrzeug am rechten Fahrstreifen mit einer unübersichtlichen Kurve. Bitte Vorsicht. Und Oberösterreich, A1 Richtung Wien, zwischen dem Knoten Linz und Ansfelden, da gibt es Stau vor einer bereits geräumten Unfallstelle. Plus 15 Minuten aktuell.
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19: Hallo Ö3-Gemeinde.
20: Ich bin Kofi.
19: Und ich bin Helena.
20: Wir sind SchülerInnen der AKG Leasing.
19: Wir veranstalten mit unserer Klasse ein Kleidertauschprojekt für unsere Schule.
20: Und ich helfe euch.
19: Ja, vielen Dank.
20: Hallo, coole Idee. Sinnvoller kann man ja die letzten 4 Wochen vom Schuljahr nicht verbringen als mit einem Kleidertauschprojekt. Was ist der Sinn dahinter? Warum machen wir das?
21: Ja, um den Leuten einen Einblick auf die Umwelt zu geben.
20: Ja. 4.500 Tonnen Quant wird jedes Jahr in Österreich sinnlos weggeschmissen, oder?
19: Ja, genau. Und wir wollen gerne zeigen, dass es auch anders geht. Also damit unsere Schule quasi so mal durchgemischt wird mit dem ganzen Gewand und so. Weil wir haben alle sicher Gewand zu Hause, das wir nicht brauchen.
20: Sehr gut. Ich helfe mit. Kisten backen, Sachen zusammenlegen und aufbauen. Das macht total Sinn. Und Musik machen wir auch. Einen schönen Montagnachmittag aus Wien. Knall.

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3: Ich bin in der 5B in der Anton-Krieger-Gasse in Wien, eine AHS, und die machen ein Kleidertauschprojekt. Care to share, kauf nicht, tauscht. Das ist eine sehr gute Idee. Helena, wer hat diese gute Idee?
4: Ja, also eigentlich ist das eine Idee gewesen von unserer Lehrerin, aber wir haben es so gemeinsam entschieden, weil wir haben so ein Brainstorming gemacht, was wir denn für ein Projekt machen wollen. Und wir haben uns ganz viel mit Fast Fashion beschäftigt und sie hat dann gemeint, ja, wir können ja was machen, was gegen Fast Fashion arbeitet. Und dann haben wir gemeint, machen wir einen Kleidertausch.
3: Sehr gut. Ihr habt jetzt schon ein bisschen vorgearbeitet. Kofi, was haben wir schon gemacht und was ist jetzt heute noch alles zu tun?
5: Wir haben Boxen abgesammelt, ein paar Punkte nachgezählt, ein paar viele Sachen aussortiert, wie man es wahrscheinlich hier sehen kann.
3: Ja.
5: Was heute noch der Plan ist, die restlichen Punkte nachzählen, das sortieren und Donnerstag und Freitag vorbereiten.
3: Donnerstag und Freitag ist quasi sind der Tausch. Die Days, da wird, ja. wird getauscht, was das Zeug hält.
5: Ja.
3: Und jeder hat ein bisschen was mitgebracht und das gehen wir jetzt im ja. Haus sammeln hier.
5: Ja.
3: Es sind noch erstaunlich viele Menschen hier im Schulgebäude. Habt ihr immer so lange Schule?
5: Ja, nee. Kommt nee. Darauf an, welche Klasse du bist.
3: Ja, ja. Aber wir sind voll motiviert, oder?
4: Ja, extrem. Und ich glaube, es sind auch einige SchülerInnen nur deswegen jetzt hier noch geblieben. Also,
3: ach, wirklich?
4: Ja, weil die Unterstufen, ich weiß nicht, wie lange sie Schule haben, aber wir haben normalerweise nicht alle so lange Schule. Ich glaube, es ist normalerweise nicht so voll hier.
3: Weil wir so gute Musik mitgebracht haben, oder? Florian, was spielen wir?
6: Wir spielen jetzt I'm With You von Avril Lavigne.
3: Die ist gut.
6: Die ist sehr gut.
3: Ist oldschool, oder?
6: Ja.
3: Jahrgang 2003.
6: Drei. Das ist lieb ich.
3: Da waren wir noch Kinder. Manche von uns. Schön. Na, dann gehen wir mal Boxen holen.

0: Olli Mörs am Montagnachmittag auf Ö3. Die Modeindustrie weltweit verursacht mehr CO2-Emissionen als internationale Flüge und Kreuzfahrten zusammen. Habe ich da so auf einem Factsheet, das überall hier in der Schule hängt. Knallberg dann heute in der Anton-Krieger-Gasse in Wien. Und ich helfe mit, einen Kleidertausch-Bazar zu organisieren. Die Bia hat uns was mitgebracht?
1: Ich habe T-Shirts und Gewand von mir zu Hause mitgebracht.
0: Die du nicht mehr anziehst?
1: Ja, die haben mir nicht mehr gepasst oder waren eben auch zu groß und die habe ich dann einfach mitgenommen.
0: Und sie sind wunderschön noch immer?
1: Ja.
0: Und frisch gewaschen?
1: Ja.
0: Ja. Der Karl hat auch was mitgebracht? Was
2: hast du mitgebracht? Ich habe Kleider meiner Schwester gegeben und die ist jetzt auch schon zu groß. Und die haben wir jetzt auch weggegeben, weil andere sie brauchen und weggeben wir nicht. Gut für die Umwelt und alles. Und deswegen haben wir sie frisch gewaschen und weggegeben.
0: Ja. Du hast übrigens ein wahnsinnig cooles T-Shirt an.
2: Dankeschön.
0: Das ist grün und drauf stehen ganz viele Formeln, unter anderem die Wurzel aus 169 Jahre alt. Das bist du.
2: Genau, ja.
0: Was ist die Wurzel aus 169?
2: 13.
0: 13. Bist du ein bisschen ein Mathe-Nerd?
2: Bisschen schon, früher mehr, jetzt nicht mehr so, aber trotzdem noch. Teilweise sehr.
0: Mein Gott, da gehen dem Herrn Direktor die Augen leuchtend, oder? Wenn man solche Schüler hat, die Wurzel aus 169 am Shirt tragen.
3: Natürlich, solche wollen wir, aber nicht nur.
0: Aber das ist schon ein cooles Projekt, oder so?
3: Super Projekt. Ich finde das gut, dass die mal was machen, wo was für die Umwelt passiert, was fürs echte Leben passiert und nicht nur Theorie, die man dann irgendwann wieder vergisst.
0: Wie oft passiert sowas in einem Schuljahr?
3: Zum Glück öfter, als man glaubt. Ja, es ist nicht, dass wir ein Projekt haben und dann nie wieder, sondern es passiert immer wieder mal. Natürlich überwiegt der normale Unterricht, aber eigentlich haben wir das schon öfter.
0: Ja. Wir sind in welcher Klasse gerade?
4: 3C.
0: Und da stehen Schachteln, oder?
4: Ja, genau, da sind einige Schachteln und sogar ein paar Sackerln dazu noch.
0: Und da kommt nichts weg? Das steht schon seit Tagen zum Teil da.
4: Ja, ich glaube, sie haben es in der Vorhang versteckt.
0: Achso, okay, gut. Die tragen wir jetzt rüber dann in die andere Klasse.
4: Ja, genau.
0: Und dazu spielen wir, ich schreibe es hier kurz an die Tafel, welchen Song?
5: Save My Love.
0: Ja, von? Ihr habt KY hingeschrieben, was wird das?
5: Ich bin mir noch nicht ganz sicher.
0: Kaigo.
5: Kaigo, stimmt.

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22: Der Montagnachmittag auf Österreichs Straßen läuft momentan ganz gut. 3:30 ist es, aber langsam, Cindy Podlutzki, wird es mehr Verkehr.
23: So ist es. Zum Beispiel auf den klassischen Staustrecken in Wien auf der Tangente oder zum Beispiel in Linz auf der A7. Und eine Info gibt es noch für Niederösterreich. Für die A3 Richtung Eisenstadt. Das defekte Fahrzeug am Knoten Guntramsdorf, das ist entfernt. Es ist wieder alles frei.
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0: Hui, Hubert von Geusern, das passt uns thematisch aber wunderbar rein. An diesem Montagnachmittag knallpackt an heute in Wien in der AHS Anton-Krieger-Gasse. Babette.
1: Hallo? Genau, liebe Ö3-Gemeinde, wusstet ihr, dass für die Herstellung eines einzigen Baumwoll-T-Shirts ungefähr 2700 Liter Wasser benötigt werden? Das ist so viel, wie eine Person in 2 bis 3 Jahren trinkt.
0: Uff, Melissa.
2: Habt ihr auch gewusst, dass weniger als 1% der Kleidung weltweit tatsächlich zur neuen Kleidung recycelt wird?
0: Deswegen ist gescheiter, man tauscht, statt dass man neu kauft.
2: Genau, oder beim Flohmarkt oder man tauscht mit seinen Freunden untereinander, ist auch ganz praktisch.
0: Ihr macht das in großem Stil, Donnerstag und Freitag Riesentauschbörse hier bei euch an der Schule. Ich helfe ein bisschen mit bei den Vorbereitungen. Diego, du bist quasi ein bisschen so der Zeremonienmeister. Wir haben jetzt gerade aus der Nachbarklasse haben wir ganz viele Säcke geholt, da ist Kraut und Rüben drin, also Grund. Ja, was machen wir jetzt damit?
3: Also, erstmals zählen wir diese ganze Kleidung und schauen, welche Klasse am meisten gespendet hat.
0: Ah, da gibt es was zu gewinnen auch noch.
3: Ja. Sehr gut, ja. Und die Klasse, die am meisten gespendet hat, die bekommt einen sehr schönen Preis.
0: Okay, sehr gut. Da haben wir jetzt zum Beispiel, was haben wir? Das ist eine Legging, oder?
3: Ja.
0: Oder Pyjama-Hosen?
3: Das ist eine Pyjama-Hose.
0: Pyjama ist ja auch, nicht so? Noch eine Pyjama-Hose.
3: Ja.
0: Da schläft jemand.
3: Man kann spenden, was man will.
0: Entweder ohne Gewand in Zukunft, weil es eh Sommer wird, oder hat sehr viele Pyjama übrig gehabt. Zu groß geworden. Würdest du sowas anziehen?
3: Also die Sachen nicht, denn diese passen mir nicht. Aber ja klar, ich brauche noch ein paar Pyjama, vielleicht finde ich ja was.
0: Das ist eine ganz coole Sweatshirt-Hose, oder? Also so eine Jogginghose.
3: Ja, guter Stil.
0: Ja, mit Gespenstern drauf. Wie tun wir das jetzt ordnen? Nach Farben, Kleidungsstücken?
3: Also wir ordnen es nach erstmals Mädchen und Jungen. Mhm. Und dort sortieren wir es dann nach Größe, nach Erwachsenengröße, Kindergröße und so weiter in den 8 anderen Klassen.
0: Und wenn was unisex ist, ist ja oft so nicht eindeutig zuordnbar?
3: Dann würden wir es eher zu den Männern geben. Mhm. Halt einfach extra Tisch. Dort sind die Sachen. Und dann geben wir auch einen Zettel dazu, da steht Unisex.
0: Das ich frage nämlich für Sam Smith, ja, zum Beispiel. Der tragt alles. Unholy auf der 3.

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2: Beim Kleidertauschprojekt in der Anton-Krieger-Gasse in Wien. Melissa, jetzt komme ich erst drauf, ich habe keine Hausschuhe an, apropos Kleider.
3: Ja, das ist sehr streng bei uns mit den Hausschuhen.
2: Keine, braucht man nicht, oder?
3: Eigentlich schon, doch.
2: Wirklich? Da kann er drauf kommen. Apropos, wir flüstern jetzt. Wir sind jetzt vor der Klasse, die am allermeisten gesammelt hat für den Tauschbasar, oder?
3: Genau, von den Top 3 Klassen hat die, wir verraten es, die 1F, am meisten von allen Klassen in der ganzen Schule gesammelt. Und denen werden wir jetzt einen Preis übergeben und schauen wir mal, wie sie reagieren, würde ich sagen.
2: Ja, sagen, warte, ich will anklopfen. Hallo?
4: Hallo?
2: Hallo?
4: Hallo?
2: Mein Gott, da sitzen alle ganz brav. Die Chefin, die Melissa. Kennt ihr die?
3: Ja. Ja, also ich würde euch jetzt hiermit sagen, dass ihr bei unserem Kleidertausch den ersten Platz gewonnen habt.
2: Juhu!
3: Ein großer Applaus an die Kinder, bitte.
2: Und das Tollste, ihr kriegt jetzt eine Geschenkbox. Danke fürs Mitmachen. Du bist die Chefin, oder? Mach mal, reiß mal auf. Schaut mal, was drin ist. Was habt ihr denn so gesammelt? Was hast du mitgebracht?
5: Also wir haben verschiedene Sachen gesammelt, zum Beispiel Spiele, Puzzle, Kleidungen und so weiter. Ja, da gab es ganz viele unterschiedliche Sachen.
2: Ja, und du hast auch was hergegeben?
6: Eigentlich nicht, weil...
2: Du magst noch alles so gern, oder?
6: Naja, also ich habe halt nicht daran gedacht und das war halt alles sehr knifflig. Also es war halt alles...
2: Man hat so viel zu tun, ja, oder? Im Leben halt, ist ein Wahnsinn.
6: Ich habe halt nicht wirklich viel gefunden und es war halt sehr...
2: Macht nichts, die Klasse hat gewonnen, ja? So, schau mal, was da in der Kiste drin ist. Ihr habt ja gerade was gekriegt. Was ist denn da so drin an Sachen?
3: Wollen wir mal schauen, was in der Box drin ist?
2: Ja.
3: Magst du uns gleich erzählen, was in der Box drin ist?
2: Oh, Donnerwetter-Süßigkeiten! Yeah! Und da haben wir was nochmal da.
7: Bleistift.
2: Okay. Bleistift? Yay, yeah, Bleistift. Cool. Tonnenweise Süßigkeiten. Ja, bitte, das ist ja... Und ich habe noch Musik mitgebracht. Das ist überhaupt das Beste, oder? Ich weiß mit Robbie Williams. All My Life. Im Hitradio 3. Einen schönen Montagnachmittag. Mm.

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19: Ö3 knallpackt an beim Kleidertauschprojekt in der Schule. Wir recyceln gleich Queen und Green Day und ganz neue frische Ware von Jennifer Lopez, David Guetta und Ness. Davor gibt's Laura Graf um 16 Uhr.
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21: In Wels wird ein Raser jetzt wegen versuchten Mordes angeklagt. Der 29-jährige Deutsche soll sich im Februar eine 160 Kilometer lange Verfolgungsjagd mit der Polizei geliefert haben. Dabei ist er durch einen abgesperrten Baustellenbereich gerast. Ein Bauarbeiter konnte sich nur durch einen Sprung zur Seite retten. Der Verdächtige ist in Untersuchungshaft. Der Niederschlag in den kommenden Tagen wird dringend gebraucht. Laut WWF führen 9 von 10 Flüssen in Österreich Niedrigwasser. Neutralreporter Wolfgang Böhmer.
22: Im März und April waren die Pegel von 75% der heimischen Flüsse deutlich zu niedrig. Jetzt sind es schon 90%. Besonders stark betroffen sind Flüsse in Ober- und Niederösterreich. Teils fließt hier um fast 90% weniger Wasser als in anderen Jahren. Aber auch die Bregenzer oder die Kitzbüheler Ache im Westen liegen bei knapp -70%. Weniger Wasser bedroht natürlich auch den Lebensraum vieler Tiere. Mehr Auen und Feuchtgebiete entlang von Flüssen könnten laut WWF zumindest helfen, Trockenperioden für die Ökosysteme etwas abzufedern.
21: Großer Schlag gegen Drogenschmuggler in Polen. In der Ostseehafenstadt Gdynia bei Danzig hat die polnische Polizei mehr als 1 Tonne Heroin sichergestellt, getarnt als Dekoziegel. Die Drogen sind umgerechnet mehr als 50 Millionen Euro wert. Und weil ein Posting zu spät gelöscht wurde, muss der Facebook-Konzern Meta in Deutschland jetzt 100.000 Euro zahlen. Das hat ein Gericht in Frankfurt heute entschieden. In einem Facebook-Beitrag waren einem israelischen Soldaten fälschlicherweise Kriegsverbrechen vorgeworfen worden. Trotz einer gerichtlichen Löschanordnung hat Facebook den Post erst nach mehr als 2 Wochen entfernt. Und jetzt zu Michael Mattern.
0: Das Ö3-Wetter. Im größten Teil Österreichs könnt ihr euch heute auf einen sonnigen, trockenen und sehr warmen Feierabend freuen. 30 Grad momentan in Wien, 29 in Innsbruck und Hermagor. Es gibt aber Ausnahmen, denn im Bergland gehen in den nächsten Stunden stellenweise Regenschauer und Gewitter nieder. Derzeit etwa in der Samnaun-Gruppe und vom Lungau bis zum Semmering. Morgen Dienstag erreicht uns eine Kaltfront und die bringt allmählich verbreitet kräftige Regenschauer und Gewitter. Und im Osten und Süden ist es zunächst für einige Stunden noch sehr warm und schwül mit größeren Sonnenfenstern. Auch der Mittwoch schaut nass aus und überall deutlich kühler mit Schneefall in den Nordalpen bis knapp unter 2000 Meter.
1: Ö3 um kurz nach 16 Uhr mit dem schnellsten Verkehrsservice Österreichs und mit Cindy Podlutzki. Da starten wir in der Steiermark. Auf der A2 Richtung Wien, da melden uns am Knoten Riegersdorf Ö-Driver einen Pannen-LKW, der auf den rechten Fahrstreifen ragt. Hier bitte aufpassen. Und viel los, vor allem in Wien, auf der Tangente Richtung Kagran, ab dem Labeck-Tunnel hier plus 30 Minuten oder auch plus 20 Minuten am inneren Gürtel ab dem AKH.
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19: Und es werden nicht mehr viele Montagnachmittage sein, die wir in die Schule gehen, in diesem Schuljahr zumindest. Helena, Lage?
12: Ja, morgen sind es 24 noch.
19: In einem Teil von Österreich, die anderen haben nur eine Woche länger. Und diese letzte Schulzeit verbringen wir total sinnvoll in der AHS in der Anton-Krieger-Gasse. Und zwar mit einem Kleidertauschprojekt. Donnerstag, Freitag wird hier Kleid getauscht, wir tun sammeln. Wir sind übrigens, was sind wir genau, Fabian?
2: BRG Anton-Krieger-Gasse.
19: BRG, aber da gibt es noch mehr Schultypen.
23: Das ist so. Da könnten wir jetzt lange drüber reden. Die Unterstufe ist eine Gesamtschule, Mittelschule mit Gymnasium, Oberstufe, Realgymnasium und Oberstufe Realgymnasium.
19: Und alle haben ein gemeinsames Ziel, nämlich tauschen statt Neues kaufen.
23: Richtig, das soll was Sinnvolles sein.
19: Und dazu machen wir gute Musik, nämlich...
2: Als nächstes kommt Save Me Tonight von Jennifer Lopez und David Guetta.
19: Unbedingt. Komm, oder? Schönen Montagnachmittag aus Wien.

0: Der jetzt der Spirit Shawn Mendes am Montagnachmittag auf E3. Es hält uns nichts mehr zurück. Wir haben Sack um Sack hier auf den Schultischen und richten her für eine Kleidertauschbörse. Wobei, es ist scheinbar, Diego, nicht nur Bekleidung in den Säcken, oder?
1: Ja, wir haben auch in den Klassen gesagt, dass sie Sonstiges auch mitbringen dürfen. Aber die haben das ein bisschen zu ernst genommen. Wir haben hier einen Teppich.
0: Einen sehr kleinen Perserteppich. Ja. Aber vielleicht, wenn man in Fasching ins Aladdin geht oder so?
1: Ja, vielleicht brauchen das ein paar Leute. Dann eine Babypuppe.
0: Ja.
1: Wir haben mega viele Spielsachen, ja. CDs.
0: Und ein LED-Lichterstreifenkette.
1: Ja, das hat
0: ich
1: auch...
0: Könnt die brauchen. Ich könnte mein Mikrofon eintauschen gegen eine LED-Lichterkette.
1: Das geht dann direkt an die Mystery Box, solche Sachen.
0: Ja.
1: Weil, wer weiß, vielleicht...
0: Ah ja, man kann Mystery Boxen auch quasi steigern.
1: Ja.
0: Fabian, wie viele Punkte haben wir? Du vergibst die Punkte, oder?
2: Also bis jetzt haben wir in einem großen Haufen hier für eine Klasse nur 357 Punkte.
0: Okay.
2: Und die führende Klasse hat irgendwie 800, glaube ich.
0: Sehr gut. Das könntest du auch alles im Kopf rechnen?
2: Ja, aber es ist sehr viel einfacher, das so schnell zu machen.
0: Da hat er sein iPad vor sich und dort irgendwie 357 und 3 ist wie viel?
2: 360.
0: Richtig, hätte ich auch gesagt. Siehst du, so weit kann ich noch. Gell? Stimmt das, Frau Lehrerin?
3: Es war sehr richtig.
0: Steffi, du schaust recht glücklich drein.
3: Ja, ich finde das schön.
0: Die Steffi Gründl ist die Lehrerin dieser Klasse, der 5B. Unterrichtest hier was?
3: Projektmanagement und Wirtschaft und Geografie.
0: Ich meine, wie geil kann man Projektmanagement umsetzen, oder?
3: Ja, in dem Fall schon. Sehr gut.
0: Kriegen
3: ja.
0: Sie noch Noten dafür? Oder
3: Sie kriegen Noten dafür, ja.
0: Aber eh alles eins, oder?
3: Ja.
0: Wir kriegen alles eins. Ist euch wurscht, oder was? Ja. Na geil. Ich freue mich schon lange, kein Einser mehr kriege. Ich bin da mehr. Ich freue mich sehr. Und Queen, da freue ich mich auch drauf. Don't stop me now. Wir sind im Groove.

0: Nessa Montagnachmittag auf Ö3. Cooler Song, cooler Style auch immer von der Ness. Ist es eigentlich cool, fremde Sachen anzusehen, die schon jemand getragen hat? Recycling.
1: Ja, also ich finde schon, weil ich finde auch, dass es zum Beispiel Secondhand viel coolere Sachen gibt, als zum Beispiel dann beim H&M oder so.
0: Okay, ja. Das hast du aber gekauft, oder? Das, was du anhast.
2: Ich habe alles gekauft.
0: Alles gekauft? Amalfi steht auf deinem T-Shirt.
2: Ja, ich habe es auch gekauft.
0: Auch gekauft?
2: Aber meine Schwester gibt mir auch oft Kleidung halt von ihr. Und
0: das ist cool, oder?
2: Ja.
0: Ja, ist schon cool. Dieses AC/DC-T-Shirt hast du selber gekauft, oder?
3: Das habe ich selber gekauft, ja.
0: Geschenk gekriegt?
3: Nein, selber gekauft.
0: Bist du AC/DC-Fan?
3: Ja, unter anderem.
0: Es ist ja total vernünftig, dass hier Kleider getauscht werden, weil, Steffi, du bist die Lehrerin in der Klasse, die dieses Projekt macht. Selbst wenn man sie in diese Sammelboxen gibt, da passiert was damit?
4: Ja, es wird oft in den Osten geschickt, dort verbrannt. Und dadurch, dass in vieler Kleidung ja Viskose drinnen ist oder Polyester, gelangen halt Giftstoffe in die Luft und ist einfach total umweltschädlich.
0: That's the reality.
4: Yes.
0: Lost Frequencies auf Ö3. Also besser tauschen, statt
4: genau.
0: Mal kaufen. Ja, habt ihr meine Größe übrigens auch?
4: Was ist deine Größe, Andi?
0: So not alles. Wenn es mir gefällt, ist auch...
4: Ich würde mich total freuen, wenn du dir was aussuchst und als Erinnerung schau das zum Beispiel.
0: Das ist fest, das nehme ich, das ist so. 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
16: Hier ist Ö3 am Montagnachmittag. Beim Zusammentreffen der beiden Tabletts im Nebenzimmer vom Lehrerzimmer wird's... 16:30.
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16: Ö3 Montagnachmittag, Knoll packt an, heute in einer Schule, die ein Kleidertauschprojekt macht. Sehr nachhaltig, sehr gescheit. Radfahren auch gescheit, aber allerdings sollte man wissen, wo. Sini Podlutzki um 16:30, nicht so gut. Wo ist da einer unterwegs mit dem Radl?
19: Ja, auf der Autobahn, und zwar auf der A14 Richtung Innsbruck bei Dornbirn Süd. Die Autobahnpolizei Dornbirn, die ist aber bereits unterwegs. Trotzdem bitte aufpassen. Weiter nach Salzburg, auf die A10 Richtung Salzburg, zwischen eben und dem Knoten Ponga. Hier 15 Minuten mehr Fahrzeit vor einer Baustelle. Und auch in Wien staut sich's auf der Tangente Richtung Kagran. Hier plus 40 Minuten, in weiterer Folge plus 20 Minuten auf der A4 Richtung Tangente ab dem Knoten Schwächert. Und auch 20 Minuten länger dauert's am inneren Gürtel ab dem AKH.
20: Und weiter geht's mit viel Musik zum Anpacken und Andi Knoll.
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0: Sofia. Montagnachmittag auf Ö3, Álvaro Soler, Sofia. Die letzte Spanisch-Schulwelt ist gelaufen, oder, Lorenz?
1: Ja, das war super.
0: Was hat denn der jetzt gesungen, der Álvaro Soler, so vom Text her?
1: Der hat gesungen.
0: Ja?
1: Mira Sofia, sinto mirada sigo, sinto mirado Sofia.
0: Was heißt das?
1: Das heißt, ein Moment, ich hab's gleich.
0: Ja? Du weißt es nicht, ne?
1: Nein,
0: oder?
1: Ich weiß nicht.
0: Was sagt Google? Schau, Sofia, ohne deinen Blick mache ich weiter, ohne deinen Blick mache ich weiter.
1: Ja, genau.
0: Das wolltest du sagen.
1: Genau.
0: Ja? Aeneas, das Ganze auf Französisch?
1: Ja, schwierig, gell?
0: Sag irgendwas auf Französisch.
1: Je m'appelle Aeneas.
0: Ah,
1: oui.
0: Très joli.
1: Andy est très joli.
0: Merci, merci, Monsieur. Schickst du jetzt dahin. Wir sind in den letzten Schulwochen. Notenschluss ist wann?
1: Ich glaube, nächste Woche Freitag.
0: Ja? Haben wir irgendwie laut der Einser?
1: Ja, nicht wirklich. Aber schon zufrieden, ja.
0: Die Klasse von der Steffi Gründl macht was ganz Besonderes. Wir machen einen Kleidertauschbasar, oder?
2: Ja, genau, ein Kleidertauschprojekt an der ganzen Schule.
0: Und am Donnerstag und Freitag wird getauscht. Wir machen heute Vorbereitung. Ich packe an und helfe mit. Und jetzt sind wir in... Es ist nicht das Lehrerzimmer. Was ist das für ein Zimmer da?
2: So ein bisschen VIP-Zimmer von einem Kollegen.
0: Das VIP-Zimmer. Und hier im VIP-Zimmer gibt es einen Kühlschrank. Und den brauchen wir auch für den Donnerstag und Freitag, weil es werden dann Shakes gemacht.
2: Genau, es gibt eine Gruppe, die sich ums Buffet kümmert. Ja. Und die brauchen einen Kühlschrank, um die Sachen zu kühlen.
0: Okay, na gut, Männer. Dann hätte ich gesagt, wir schultern den Kühlschrank, der aber noch voll ist mit Flaschen.
1: Was machen
0: wir mit
1: den Flaschen? Genau, die räumen wir jetzt gleich aus. Auf so Tabletts müssen wir die stellen.
0: Okay.
1: Damit die nicht kaputt gehen.
0: Ja, na schau, was trinken denn die Lehrer so?
1: Ja, viel Alkohol.
0: Udler Fritzer. Naja, das ist wegen euch.
1: Ja, sicher.
0: Ihr bereitet einem einfach nur Kummer, oder?
1: Ja, ja.
0: So, wollt ihr mithelfen da, meine Herren? Dann werden wir den Kühlschrank, werden wir ihn schultern und tragen. Schaut, da unten ist ein Saft drin, den lassen wir stehen, den dürfen wir haben, oder?
1: Wahrscheinlich. Den dürfen wir haben. Das geht schon.
0: Sehr gut. Sehr gut, sehr gut. So, wir machen wieder Musik, hätte ich gesagt. Was spielen wir? Wir spielen. Ja, danke. Wenn ich es nicht weiß, wie es weitergeht, dann geht es automatisch weiter. Das ist immer gescheit. Aber das kennen wir, oder? Das ist doch... Da kroch mir eine... Mit Hymn! Die 90er auf die 3.

0: frei im Außeneinsatz.
1: Wir sind in der Schulküche mittlerweile vom Realgymnasium Anton Kriegergasse in Wien, wo am Donnerstag und Freitag ein Fashion-Event stattfindet. Nachhaltig, es wird Mode getauscht und dazu wird es Konstantin auch was geben.
2: Smoothies. Milchshakes,
1: damit die Kundschaft quasi kauffreudig ist.
2: Genau.
1: Wird sie mit Milchshakes brauchen. Wir sind in der Schulküche. Wir tun gerade Testshakes machen, oder?
2: Genau.
1: Was ist das Rezept?
2: Also zuerst haben wir Milch reingegeben, 1 Liter Sojamilch.
1: Ja.
2: Kokos-Sojamilch.
1: Soja-Kokos.
2: Und dann haben wir Erdbeeren reingetan. Ja. Und jetzt geben wir von Neo...
1: So Schokoriegel.
2: Genau.
1: Protein-Schokoriegel.
2: Genau.
1: Hau mal eine. Jawohl. Lorenz, noch einen. Und dann?
3: Dann wird es gemixt.
1: Mix it.
4: Genau.
1: So.
4: Du drehst. Nehmt das auch mal.
1: Kennt das ja aus? Beim Mixer?
4: Ich glaube, der war das.
1: Er macht Pieps. Diese Geräte, die Pieps machen, gehen wir auf die Nähe. Sehr gut. Eis haben wir keins drin, oder?
2: Nein. Das geben wir dann danach rein.
1: Ah ja, das Eis kommt nachher. So, wie lang wird geschäkert?
2: Bitte?
1: Wie lang wird geschäkert?
2: 1 Minute und 14
1: Das haben wir Zeit auch mal nicht. Das ist ja... Passt schon. So. Ich fahre mit dem Finger rein und koste, oder? Immer zuerst die Hände gewaschen. Passt das?
2: Ja.
1: Ich finde, er schmeckt... köstlich. Ja. Er schmeckt sogar nach Erdbeeren.
2: Ja.
1: Obwohl kaum Erdbeeren drin sind. Köstlich. Ja.
5: Kostprobe.
1: Nein, ich finde den super. Ich finde, mit dem können wir in Serie gehen.
5: Wir können jetzt eine Kostprobe.
1: Mit dem gehen wir in Serie. Wie viele Liter müssen wir davon machen, Lorenz 2?
5: Viele.
1: Was? Wie viele Liter machen wir von denen?
5: Wir wissen es noch nicht genau.
6: So viele wir brauchen einfach.
1: So viele wie Lorenz.
6: Bis der Vorrat reicht.
1: So viele, wie es Lorenz an der Schule gibt. Ja. Wie nennen wir ihn?
5: Das ist der, wie haben wir ihn nochmal genannt?
1: Ich würde ihn Miley nennen.
5: Ja, oder der Strawberry Dream oder so.
1: Strawberry Dream alias Miley.
5: Genau.
1: Weil die singt jetzt auf 3. Und die klingt mindestens so gut wie dieser Milchshake. Der ist wirklich gut.

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17: Auf Ö3 läuft in der nächsten halben Stunde die neue Single vom Josh, der ist übrigens hier zur Schule gegangen. Anton Kriegergasse in Wien, wo ich heute Knoll anpacke bei einem Kleidertauschprojekt. Wir machen gleich weiter, davor Aktuelles von Laura Graf. Es ist 17 Uhr.
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19: Alle müssen sparen, so lässt sich das Budget beschreiben, das Finanzminister Markus Marterbauer von der SPÖ am Mittwoch in seiner Budgetrede präsentieren wird. Das gilt auch für die Politik. 5 bis 6 Millionen Euro will man da einsparen. Aber wie genau, da ist man sich nicht einig. Für Ö3, Gabi Konrad.
20: Die Neos sind zuletzt vorgeprescht und fordern Einsparungen bei der Parteienförderung. Konkret soll sie nicht der Inflation angepasst werden. Laut Fachleuten bringt das im Jahr rund 1 Million Euro. Von SPÖ und ÖVP gibt es dazu offiziell keine Stellungnahme. Hinter den Kulissen ärgert man sich aber über die Indiskretion der Neos. Dem Vernehmen nach will die ÖVP die Parteienförderung um 1 Prozentpunkt, also unter der Inflation, erhöhen. Aus der SPÖ heißt es, ja, man werde an der Parteienförderung schrauben, aber konkreter wird man nicht. Klar ist auch, es muss noch mehr passieren, um auf die geplanten Einsparungen von 5 bis 6 Millionen Euro zu kommen. In Verhandlungen sind da etwa weniger Personal für die Ministerien und weniger Geld für repräsentative Zwecke.
19: Die Arbeiterkammer fordert strengere Regeln für Arbeiten bei Hitze. Etwa 400.000 Menschen in Österreich arbeiten im Freien, etwa am Bau, im Gastgewerbe oder in der Landwirtschaft. Ö3-Reporterin Denise Delekart.
21: Arbeitnehmerinnen sind bei hohen Temperaturen nicht nur den unmittelbaren Gefahren durch Hitze ausgesetzt, sondern oft auch langfristigen, zum Beispiel durch UV-Strahlung. Solche Hitzetage sind auch bei der Arbeitsleistung spürbar, sagt Ines Stilling von der AK.
22: Ab 27 Grad sinkt die kognitive Leistungsfähigkeit messbar. Und wir haben jetzt das erste Jahr, in dem der weiße Hautkrebs als Berufskrankheit anerkannt wurde.
21: Dafür fordert die Arbeiterkammer gesetzliche Belastungsgrenzen für hitzefrei. Seit Jahresbeginn gibt es für das Arbeiten arbeiten im Freien neue Regeln. Betriebe müssen Schutzkleidung oder auch Kühlgeräte etwa in Baukränen zur Verfügung stellen. In Innenräumen würden Maßnahmen aber fehlen. Nicht überall sind Innenräume angemessen gekühlt. Generell fordert die Arbeiterkammer zudem Regeln für zusätzliche bezahlte Pausen bei Hitze.
19: In Italien ist eine illegale Zigarettenfabrik aufgeflogen, und zwar in der Provinz Udine, also in der Nähe der österreichischen Grenze. Die Finanzpolizei spricht von einer der größten Fabriken, die je ausgehoben wurden. In Italien, Ö3-Korrespondentin Cornelia Wospanik.
0: Dem Gewerbebau im Industriegebiet von Spilimbergo ist von außen nichts anzusehen. Generatoren verschleiern den wahren Stromverbrauch und der ist enorm. Auf zwei Produktionsstraßen werden pro Tag bis zu 5 Millionen Zigaretten produziert. Die Beamten beschlagnahmen an die 80 Tonnen Tabak und 25 Millionen Zigarettenpackungen gängiger Marken. Bereits Ende Mai folgt die Finanzpolizei einem LKW, der mit noch warmen Zigaretten Richtung Österreich unterwegs ist. Sofort versuchen die Täter, ihre Spuren zu verwischen, sagt Finanzpolizist Andrea Bobbi. Sogar die Handys seien zertrümmert worden. Betreiber der Fabrik waren Ukrainer ohne Aufenthaltsgenehmigung. Erst im April war in Friaul-Julisch-Venetien eine andere illegale Zigarettenfabrik ausgehoben worden.
19: Nach der jüngsten Eskalation wollen der Iran und Israel ihre gegenseitigen Angriffe vorerst einstellen. Offenbar hat US-Präsident Donald Trump Druck gemacht. Das ist zumindest von israelischen Insidern zu hören. Hartmut Fiedler berichtet.
5: Der Raketenalarm in Israel schien diesmal nicht enden zu wollen. An die 30 Raketen wurden vom Iran abgefeuert. Dazu kamen zwei aus dem Jemen, abgeschossen von den Houthis, Verbündeten des Iran. Und auch die Schiitenmiliz Hisbollah mischte bei den Angriffen nach israelischen Angaben mit. Israel fing die meisten Geschosse ab und griff den Iran an. Bombardiert wurden Raketenstellungen und eine petrochemische Fabrik, ebenso Ziele im Libanon. Am frühen Nachmittag kam die Entwarnung. Die iranischen Streitkräfte gaben bekannt, dass sie die Angriffe auf Israel vorläufig einstellen würden, drohten aber mit einer Fortsetzung für den Fall, dass Israel den Krieg gegen die Hisbollah im Libanon weiterführe.
19: Nach dem Zwischenfall auf der internationalen Raumstation ISS am Freitag läuft die Fehleranalyse auf Hochtouren. Wegen mehrerer Lecks sind 5 Raumfahrer kurzzeitig aus der ISS in eine Transportkapsel umgestiegen. Mittlerweile sind die Lecks wieder repariert. Aber, Ö3-Reporterin Barbara Reichmann, der Vorfall zeigt, dass auch die internationale Raumstation mittlerweile in die Jahre gekommen ist.
7: Seit mehr als 25 Jahren ist die internationale Raumstation ISS permanent bewohnt. Viele ihrer Module stammen aus den späten 1990er Jahren. Das Problem, wie so oft auch bei irdischen Geräten, treten zunehmend Verschleißerscheinungen auf. Der zuletzt betroffene Übergangstunnel des russischen Moduls ist schon mehrfach in den Fokus geraten. Immer wieder hat man dort kleinere Luftverluste registriert und jedes Mal wieder repariert. Entweicht die Luft, kann das zu einem Druckabfall führen, eine der größten Gefahren im Weltraum, ähnlich wie der Ausbruch von Feuer. Die Lehren aus dem Vorfall sind laut Experten, dass lebenswichtige Systeme permanent überwacht und auch kleine Probleme möglichst frühzeitig entdeckt werden müssen und dass die Kunst des Reparierens zu den wichtigsten Fähigkeiten gehört, auch im Weltall.
19: Und jetzt zu Thomas Wostal.
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24: Warm, fast wie im Sommer ist es heute Abend. In den meisten Regionen 30 Grad, jetzt zum Beispiel in Bad Deutsch-Altenburg und in Wien 29 in Dellach, im Trautal und in Millstatt. Gewitter gibt es heute Abend nur vereinzelt. Eine Gewitterzelle zieht jetzt zum Beispiel so vom Bereich Mürz-Zuschlag, Glocknitz ins mittlere Burgenland. In der Nacht wird der Regen im Westen häufiger, denn eine Kaltfront zieht auf. Diese Kaltfront überquert morgen Dienstag im Laufe des Tages ganz Österreich. Das heißt, im Großteil von Österreich werden morgen Regenschauer und Gewitter schnell häufiger, können kräftig sein. Mit dem Regen kühlt es ab. Warm und zeitweise sonnig ist es morgen noch einmal von Unterkärnten über die südliche Steiermark bis ins Burgenland und bis zum Weinviertel. Hier treffen die Schauer und Gewitter erst im Laufe des Nachmittags ein.
25: 5:05 wird reist das mit dem schnellsten Verkehrsservice Österreichs und mit Cindy Polutzki. Und da starten wir in Salzburg. Da gibt es Nachmittagsverkehr auf der A1 Richtung Wien zwischen Salzburg-Mitte und Wallersee, hier plus 15 Minuten. Genauso wie auf der A10 Richtung Salzburg zwischen Eben und Hüttau, auch hier 15 Minuten mehr von der Baustelle. In Oberösterreich Linz, A7 Richtung Freistadt zwischen der Salzburger Straße und der Industriezeile, 15 Minuten Zeitverlust. In Wien dafür plus 30 Minuten auf der Tangente Richtung Kagran ab der Hanson-Kurve. Und auch in weiterer Folge eine Viertelstunde mehr auf der A4 Richtung Tangente ab dem Knoten Schwechat.
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17: Heutzutage wird ein Kleidungsstück im Schnitt 40% seltener getragen als noch vor 20 Jahren. Viele Teile landen schon nach 10 Mal Tragen einfach so im Müll. Deswegen ist die Modebranche für 10% der weltweiten CO2-Emissionen verantwortlich. Das muss nicht so sein. Tauschen statt neu kaufen ist die Devise. Die 5B von der Anton-Kiegel-Gasse in Wien macht am Donnerstag, Freitag einen großen Tauschbasar. Die Helena ist die Zeremonienmeisterin.
4: Ja, hallo.
17: Wie würdest du deinen Kleidungsstil beschreiben? Was hast du gerade an?
4: Ja, also ich würde mal sagen, ich sehe jetzt nicht unbedingt aus wie der Rest meiner Klasse, aber es ist auch sehr viel getauscht und großteils von anderen Menschen weitergegeben.
17: Der Gürtel ist toll, das ist so
4: einfach. Dankeschön.
17: Wie vom Burgfräulein ein bisschen, oder?
4: Ja, das ist von einem Secondhand-Geschäft aus Rumänien.
17: Okay, sehr cool. Ja. Ich helfe euch gleich weiter Boxen einpacken. Und inzwischen spielen wir einen, der war auch mal so... Ein Recycler, ein Quant-Recycler, die Kelly Family, ne? Michael Patrick. Einen schönen Montagnachmittag aus Wien.

0: der Houdini kann Sachen wegzaubern, können wir aber auch unseren CO2-Fußabdruck kleiner machen, indem wir schon getragene Sachen einfach wieder verwerten. Der David und der Luis haben nur neue Sachen an, oder?
1: Mhm. Ja.
0: Selber geshoppt?
2: Nein, das ist Secondhand sogar.
0: Aha, von wem hast du es?
2: Von meinem Bruder.
0: Ah ja, genau. Sehr gut. David?
3: Ich habe eigentlich alles neu gekauft.
0: Aber am Donnerstag und Freitag wirst du hier an der Schule dir lauter coole alte Sachen holen.
3: Natürlich.
0: Sehr gut. Wir machen hier was ganz, wir sind ein Unterprojekt, oder? Was machen wir hier?
2: Wir packen Mysteryboxen, verpacken Mysteryboxen, genau.
0: Mysteryboxen, die ihr dann verkauft?
3: Genau, ja.
0: Wie geht das?
3: Ja, also wir haben dann, sind wir neben dem Buffet und verkaufen die für kleines Geld. Und da drin sind halt die Sachen, die auch abgegeben wurden und noch als Anreiz ein paar Gutscheine und andere Sachen.
0: Andere Dinge, die ich zum Beispiel, ich habe auch was mitgebracht. So lustiges Stadt-Land-Musikspiel zum Beispiel. Ja. Und ein paar Kugelschreiber und ein bisschen, da haben wir noch einen Block, Mental Health Festival, also da ganz tolle Sachen. Und Süßigkeiten sind und Gewand natürlich, oder?
3: Ja.
0: Wie gehen wir es an strategisch, damit das Mystery möglichst magical ist?
3: Naja, also wir schauen halt, dass nicht wirklich rauskommt, was da drin ist, bis es halt verkauft ist, damit auch der Reiz da ist.
0: Machen wir exemplarisch eine ganz geheime Box. Was geben wir rein? Ist da schon was drin? Nein, ist hier nur leer.
3: Nein, wir haben da einen Stapel mit, wo schon was drin ist.
0: Ah ja, ich darf hier eine aufmachen?
3: Natürlich, ja.
0: Ich mache sie dann wieder zu. Eine wunderschöne Schleife rundherum. Wenn man das schon, was da drin ist. Also, das ist, ich sage jetzt nicht, wie die Box ausschaut. Da ist drin jede Menge Süßigkeiten, Kugelschreiber. Dann haben wir Parfum. Toll. Ein harmonisierender und entspannender Raumduft. Sehr cool. Und ein Quantum Anime, oder?
3: Ja.
0: Sehr gut. Ja. Meine Herren, jawohl. Dann brauchen wir noch Schleife und wir brauchen Musik. Die legen wir, die machen wir jetzt gleich. Die spielen wir im Radio, dann weiß jeder. Die 80er, Steve Winwood, Higher Love.

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Er war der Vorsitzende des örtlichen Solarium-Vereins. Er fuhr einen mattbraunen Opel Kadett Kombi. Und er kannte nur eine Richtung. Steil bergauf.

0: Vertikal heißt, David?
1: Das ist so hoch.
0: Hoch. Und das Gegenteil ist, Luis?
2: Horizontal.
0: Richtig. Schaut, die kennen Sie aus dort. Geometrie 1. Der Josh war das und der war tatsächlich ehemaliger Schüler hier, oder Steffi?
3: Ja, genau. Josh ist hier in die Schule gegangen. Er hat uns letztes Jahr auch besucht. Eine 8. Klasse.
0: Und hat welche Weisheit von sich gegeben?
3: Er hat die Schule nicht beendet tatsächlich, hat er gesagt. Und rückwirkend bereut er es. Also er würde rückwirkend durchkämpfen, durchbeißen und die Matura machen.
0: Ich weiß nicht, ob James Morrison die Matura hat, aber der würde auch sagen, beiß nur durch das Schuljahr zumindest.

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3: Ö3 um 17:30, der schnellste Verkehrsservice Österreichs. Sidi Podolski, eigentlich läuft's ganz gut, mit Ausnahme Salzburg.
19: Ja, über 15 Minuten länger dauert es auf der H1 Richtung Wien zwischen Salzburg-Mitte und Wallersee. Und länger dauert es natürlich auch in Wien, da auf der Tangente Richtung Kagran ab der Hansenkurve sind es plus 30 Minuten. Und auch noch auf der A4 dauert es länger, und zwar plus 15 Minuten Richtung Tangente ab dem Knoten Schwechat.
1: Und weiter geht's mit viel Musik zum Anpacken und an die Knoll.
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0: 3 im Außeneinsatz. Heute?
1: Heute helfe ich der 5B in der Anton-Krieger-Gasse, Realgymnasium in Wien, bei der Vorbereitung eines Kleidertausch-Bazars. Donnerstag und Freitag wird festgetauscht. Heute verpacken wir, werden die Klassen abgeholt, verpacken das Ganze, weil 10% der weltweiten CO2-Emissionen gehen auf die Fashion-Industrie zurück. Und das, obwohl wir wie viel Prozent im Kasten liegen haben und nie anziehen?
2: Circa 50 bis 60.
1: Wirklich?
3: Bei mir sind es 70.
1: Oha, das heißt, ja. Du wirst was mitbringen morgen noch.
3: Sicher, safe.
1: Jawohl. Wobei, Mario, wie groß bist du?
3: Ich bin 1,89.
1: Wir haben in unserer Größe, ich bin 1,76, aber in unserer Größe haben wir noch wenig hier. Muss man da was
3: ja,
1: bringen?
3: Ja, wir haben sehr viel XS und so. Wir haben sehr viel Kleinkram. Also,
1: ganz viel Pyjama für neunjährige Mädchen habe ich schon aussortiert.
3: Ja, auf jeden Fall.
1: Also, wenn man das braucht, wird man hier auf alle Fälle fündig. Apropos, wir sind in der achten Klasse, die sind schon auf Matura-Reise. Mhm. Hier steht noch ein Klavier rum. Du sitzt davor, kannst du es bedienen?
3: Ja, klar.
1: Spiel mal. Das ist sehr schön. Da sieht man richtig, da wird man fast traurig, wenn die Plastikfasern durch die Donau ins Meer schwimmen. Nicht? Und denkt dran, dass das mit der Umwelt. Wir haben nur eine, deswegen halten wir sie in Schuss.
4: Ja, genau, wir probieren es. Wir tun uns das Beste.
1: Die Steffi Gründl ist die Lehrerin, die das quasi auch hier initiiert hat. Und du bist Quereinsteigerin. Was hast du vor deinem zweiten Schuljahr hier gemacht?
4: Ich war wirklich in vielen Branchen und von NGO bis Konzern tätig. Also viel, viel Erfahrung gesammelt in der Privatwirtschaft, auch selbstständig 6 Jahre. Und das hilft mir, glaube ich, schon, dass ich meine Erfahrung einbringe und dass ich vielleicht manche Dinge ein bisschen anders sehe.
1: Die einen sind froh, wenn die Schule bald aus ist. Würdest du den anderen, den Erwachsenen empfehlen, wieder an die Schule zu gehen? Ist das cool?
4: Also für mich absolut, ja. Also für mich fühlt es sich an wie Berufung. Ich wollte das auch eigentlich nach der Matura machen.
1: Ja.
4: Damals gab es einfach zu viele Lehrer, deswegen haben mir meine Eltern empfohlen, es nicht zu studieren. Aber für mich ist es Berufung. Ich liebe es tatsächlich, ja.
1: Sie liebt es?
4: Ja.
1: Sehr gut. Na, das merkt man auch. Ich glaube, das ist schon ziemlich cool, was du hier machst.
4: Ja, ich mag es gern.
1: Gratulation. Jetzt wird man schon so wehmütig. Das Schuljahr ist noch nicht vorbei und ich habe noch nicht fertig gearbeitet. Wir spielen Bon Jovi Always.
4: Ha? Ja, liebe ich.
1: Wirklich?
4: Ja, liebe ich. Meine Jugend, oder?
1: Ja, ich weiß nicht. Oder es ist ein Song aus dem Jahr 94.
4: Ja, passt.
1: Ja?
4: Always?
1: Yes.
4: Oh, sehr schön.
1: Na schau. Ja. Oh, der Frau Lehrerin, nein, Freit. Der Frau Fässer. Wenn es so leicht geht. Und Ferien dann irgendwo. Wahrscheinlich auch nicht schlecht. 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

0: Care to Share, kauf nicht, tausch. Das ist das Motto am kommenden Donnerstag und Freitag hier im Gymnasium Anton-Krieger-Gasse. Realschule, mehrere Schultypen in einem Haus, das ist auch schon gut. Und das, was ihr hier macht, das ist, glaube ich, auch super, weil Fast Fashion ist schlecht für die Umwelt und man will einfach gern mal was Neues. Was steht auf deinem T-Shirt jetzt, Kofi?
1: Irgendwas ist hier faul und das bin ja ich.
0: Ein Faultier, auf dem ein Panda liegt. Entzückend. Ja. Wie sehr bist du eigentlich zufrieden mit deinen Mitschülerinnen und Mitschülern, mit der Mitarbeit bis jetzt?
1: Ich bin eigentlich sehr stolz auf denen, denn am Anfang des Jahres war es ja schon hektisch.
0: Ja.
1: Sonst im Laufe der Zeit haben danach jeder zusammengearbeitet und ich bin wirklich ganz stolz auf denen.
0: Ja.
1: Sie können sich wirklich auf die Schulter klatschen.
0: Sagt der Herr Projektverantwortliche, Co-Projektverantwortliche Helena.
2: Ja, ich muss auch sagen, sie haben einiges gemacht. Also es haben mehr mitgemacht, als ich gedacht hätte und es hat sehr gut funktioniert.
0: Sehr cool. Ich habe ein bisschen was mitgeholfen. Ich habe geholt und zusammengepackt und eingepackt und so. Und jetzt liegen sie hier, die Schätze liegen hier in diversen Kisten. Und am Donnerstag darf dann die Klasse zuerst rein, die am meisten gespendet hat, oder?
2: Genau, also die Klasse, die am meisten gespendet hat, das ist wirklich unglaublich, wie viel die gespendet haben. Das wäre ich nicht drauf gekommen, dass das passieren wird. Aber ich glaube mal, sie werden sich das wieder zurückholen.
0: Ich glaube auch. Und dann geht's ab in die Ferien mit lauter neuen Sachen, die man noch nicht angehabt, aber die eben nicht neu sind. Das ist doch super. Wann sind Ferien, Herr Direktor?
3: Ein paar Wochen haben wir noch. Einige sitzen jetzt auch bei der Matura. Die Maturantinnen und Maturanten, die schwitzen noch besonders in den nächsten Tagen. Aber dann ist einsperrt und den wünsche ich schon mal alles Gute für die Matura. Und dann, wenn es soweit ist, schöne Ferien.
0: Ja, Notenschluss, Steffi?
4: Nächste Woche Freitag.
0: Und alle, die noch keinen Vierer haben, kriegen dann einen, oder?
4: Dürfen die Kolleginnen und Kollegen selbst entscheiden.
0: Also alle, die hier so beim Projekt so fleißig dabei waren, da muss man schon...
4: Die kriegen einen was, ein Vierer?
0: Die eine oder andere Faser zudrücken, okay. Ne? Hätte ich gesagt. Vierer, mindestens. Ja, ich krieg einen Dreier, hätte ich gesagt. Befriedigend, oder? Mein Verhalten heute.
2: Was sagt ihr? Befriedigend? Ja, also ich würde sagen, das können wir sogar drüber steigern.
0: Ach so, gut. Das habe ich schon lange nicht mehr gehabt.
2: Gut.
0: Schnell raus hier, bevor es noch schlechter wird. Ich würde sagen, wir spielen zum Abschluss noch Miles Smith.
5: Ah. Yeah.

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14: Ö3 am Abend, hallo. Die brandneue von Michael Schulte, 5 AM, gibt's gleich. Und so klingt es, wenn die Sonne aus dem Radio strahlt. Aziza mit Ed Sheeran, auch gleich für euch. Zuerst noch Martin Grafler, 18 Uhr.
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16: Bürokratie abbauen, das hat die Dreierregierung versprochen. Passiert ist davon bis jetzt aber wenig. Und das sorgt jetzt für dicke Luft auch unter den Parteien. Ö3-Reporterin Viktoria Waldecker.
17: Seit Dezember wurden erst 17 von 113 Maßnahmen aus dem Entbürokratisierungspaket umgesetzt. Dafür wurde NEOS-Staatssekretär Josef Schellhorn zuletzt auch kritisiert. Er sieht die Schuld nicht bei sich.
18: Ich bin Staatssekretär. Ich bin jener, der keine Entscheidungen treffen kann. Es hängt an den Ministerien.
17: Aus den betroffenen Ministerien heißt es, man arbeite intensiv an der Umsetzung, das brauche aber Zeit. Bis alle 113 Punkte umgesetzt sind, haben ÖVP und SPÖ ein zweites Entbürokratisierungspaket aber erst einmal auf Eis gelegt. Von einem Streit in der Regierung will Schellhorn trotzdem nicht reden.
18: Ich nehme keine dicke Luft wahr, ich nehme die verstickte Luft der Bürokratie wahr.
17: Schellhorn fordert hier ein anderes Mindset, wie er sagt. Nach den schwierigen Budgetverhandlungen müsse jetzt mehr Tempo beim Abbau der Bürokratie gemacht werden, so der NEOS-Staatssekretär.
16: Einen Schwerverletzten gibt es nach einem Brand im Bezirk Melk in Niederösterreich. Und zwar soll es dort ganz genau in Albrechtsberg an der Pilach in einem Wohnhaus gebrannt haben, wie die Nönn berichtet. Die Person ist mit dem Notarzthubschrauber ins Krankenhaus nach Wien geflogen worden. Warum es gebrannt hat, ist noch unklar. In Wien ist heute der Prozess gegen zwei hochrangige Mitglieder des ehemaligen syrischen Assad-Regimes weitergegangen. Ihnen wird unter anderem Folter von Gefangenen vorgeworfen. Beim Prozess war für uns Ö3-Reporterin Beate Tomasowitsch. Und Beate, die ersten Zeugen heute lasten die Angeklagten schwer.
19: Der erste Zeuge wurde nach seiner Verhaftung in die Zentrale des Geheimdienstes in Raqqa gebracht. Einer der beiden Angeklagten ist ein ehemaliger General dieses Geheimdienstes. Der Zeuge beschreibt, dass er eine starke Ohrfeige bekommen hat und mehrmals mit einem Elektrokabel auf die Fußsohlen geschlagen wurde. Er könne nicht sagen, ob der ehemalige General die Schläge ausgeführt hat, aber es sei unmöglich, dass er davon nichts gewusst habe. Bei der Befragung des zweiten Zeugen war die Öffentlichkeit ausgeschlossen. Er war, als er inhaftiert wurde, erst 17 Jahre alt und wurde auch geschlechtlich misshandelt. Der dritte Zeuge erzählt, dass er geschlagen und mit Elektroschocks gefoltert wurde. Gefoltert haben soll der zweite Angeklagte, der damals Chef der Kriminalpolizei in Raqqa war. Die Verteidiger versuchen Zweifel zu sehen, dass ihre Mandanten selbst an den Misshandlungen beteiligt waren. Morgen geht der Prozess mit weiteren Zeugeneinvernahmen weiter.
16: Und viele Raucherinnen und Raucher steigen um von normalen Zigaretten auf E-Zigaretten, auch weil die mutmaßlich als weniger gesundheitsschädlich gelten. Eine neue Studie widerlegt das jetzt aber, aus der Ö3-Wissenschaftsredaktion Marlene Nowotny.
20: Die Langzeitanalyse mit Daten von mehr als 4,5 Millionen Personen vergleicht das Lungenkrebsrisiko von ehemaligen Rauchern, von solchen, die auf E-Zigaretten umgestiegen sind und solchen, die gänzlich abstinent sind. Und zeigt, mit E-Zigaretten ist das Risiko, an Lungenkrebs zu sterben, doppelt so hoch wie bei komplettem Nikotinverzicht. Für eine Rauchentwöhnung seien solche E-Zigaretten deswegen nicht geeignet, aber auch aus anderen Gründen, sagt Lukas Antoniewicz, Lungenfacharzt an der Med-Uni Wien.
21: Man kann getrost sagen, dass das definitiv keine gesunde Alternative ist. Diese Produkte schaffen es, dass das Nikotin noch schneller anflutet im Gehirn und die machen sogar noch süchtiger.
20: Die Nikotinentwöhnung sollten Betroffene dennoch nicht hinauszögern, sagt Antoniewicz. Unter rauchfrei.at bietet das Gesundheitsministerium dafür Unterstützung an.
16: Und jetzt zu Thomas Wostal.
22: Das Ö3-Wetter. Heute Abend sommerlich warm, morgen um diese Zeit rund 10 Grad kühler. Denn morgen überquert im Laufe des Tages von West nach Ost eine Kaltfront Österreich mit kräftigen Schauern und Gewittern. Zeitweise sonnig und mit 25 bis 30 Grad noch für einige Zeit noch halbwegs warm ist es morgen. Und von Unterkärnten über die südliche Steiermark und das Burgenland und Wien bis zum Weinviertel. Hier kühlt es dann erst mit dem Regen am Nachmittag ab. Der Mittwoch 15 bis 22 Grad, deutlich kühler überall, zeitweise Regen, am seltensten im Osten.
23: Wer hat die Kaltfront bestellt, frage ich mich. Weil ich weiß nicht.
22: Ja, abholen müssen wir sie alle.
23: Ja, das stimmt. Ö3 hier mit dem schnellsten Verkehrsservice Österreichs und ein defekter Kleintransporter sorgt in Vorarlberg für Probleme, Cindy.
24: Ja, auf der A14 Richtung Innsbruck bei Feldkirch im Ambergtunnel steht dieser Kleintransporter am rechten Fahrstreifen. Aktuell Stau bis Rankweil und eine Viertelstunde Zeitverlust. Und noch ein bisschen Abendverkehr in Wien auf der Tangente Richtung Kagran ab der Hansenkurve plus 20 Minuten.
23: Gute Fahrt euch.
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24: Ja, ja, ich bin wieder da.
25: Sharon ist on.
26: Sharon ist on.
25: Sharon ist on.
24: Na, dann drehen wir mal auf die Hütten.
27: Sharon ist on.
24: Ich habe in der Zwischenzeit eine Ö3-Hörerin auf die Welt gebracht und jetzt ist, sagen wir so, Mama back im Business und ich freue mich riesig wieder da zu sein, euch zu unterhalten. Ich gebe es ganz ehrlich zu, ein bisschen aufgeregt, aber gut aufgeregt, weil wenn einem der Job einfach so viel Spaß macht, dann macht man es mit Freude und ich freue mich einfach, euch zu unterhalten und euch jetzt einfach die beste Musik zu liefern. Eine halbe Stunde lang.

Mit Gigi D'Agostino noch schnell einkaufen. Was gibt's heute? Kein Plan. Also jeder Klassiker. Nudeln geht immer. Oder? Herrlich.

Die Sommerferien stehen schon vor der Tür. Herein, herein, lang dauert's nicht mehr. Das ziehen wir jetzt noch durch. Motivation liefert er hier, Ed Sheeran.

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20: 18.31 Uhr, der schnellste Verkehrsservice Österreichs. Hier, Cindy, wie schauen wir aus?
21: Es ist ruhig geworden, keine gröberen Störungen. Eine gute Fahrt euch.
20: So wollen wir das doch.
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20: Dank Harry Styles sind in Amsterdam die Zeitungen ausverkauft. Michi, was ist da los?
12: Na, Harry Styles sorgt mit einer Zeitungsanzeige für einen regelrechten Hype. Darin bedankt sich der britische Sänger bei der Stadt Amsterdam für die 10 Konzerte, die er gerade dort performt hat. Danke, ich liebe dich, schreibt Harry Styles in stylischer Handschrift auf Holländisch. Außerdem thank you for having us. Die Samstagsausgabe zum Beispiel der Zeitung Het Parool war im Nu weg. Im Net werden dafür mittlerweile 200 Euro bezahlt.
20: Und das ist weniger überraschend. Es ist eigentlich mein bester Freund schlechthin. 2/3 in Österreich von uns haben schon einmal künstliche Intelligenz genutzt.
12: Das zeigt eine neue Befragung des Forum Mobilkommunikation, wobei tendenziell mehr Männer im Alter bis 40 darauf zugreifen und auch mehr Menschen mit Matura oder Hochschulabschluss. Die Hälfte aller, die KI nutzen, vertraut den Ergebnissen übrigens eher oder voll und ganz. Das heißt, die Ergebnisse werden eigentlich nur selten überprüft.
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0: nonstop schlechte Nachrichten. Schlechte Nachrichten die ganze Zeit. Jetzt ist Schluss damit. Sagt mir eine gute Sache, die euch heute passiert ist. Josie.
1: Hallo, also unser Highlight heute war, dass unser Hamster endlich handsam ist. Ciao!
0: Na bitte, der Hamster ist endlich handsam. Das nehmen wir! Was war euer Highlight heute? +43 800 600 600. Einfach eine Sprachnachricht schicken. Das ist für drei.

gerade im Auto unterwegs, am Weg nach Hause. Ich habe mal kurz auf Instagram geswiped. Hallo, Sharon Talissa hier. Teddy Swims, großer Mann, sehr großer Mann. Lauter Tattoos im Gesicht. Schaut einfach so aus, als ob er sein halbes Leben eigentlich im Häfen verbracht hätte. Singt aber, wow, wie ein Engel.

unglaublich. Er ist der Mister. Ich schaue aus wie ein Schwerverbrecher, bin aber ein Teddybär. Hier ist Mr. Know-It-All, seine neue Nummer. 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Das ist

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9: 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In 20 Sekunden gibt's für euch die Ö3 Nachrichten.
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9: Ö3 hier. Und wie immer kommt es auf die Mischung an. Und sie passt bei uns. Wirklich. Ein bisschen Taylor Swift. Aber wir haben jetzt auch gleich für euch die Red Hot Chili Peppers. Und er bringt euch auf den neuesten Stand. Hier ist Martin Grachler. 19 Uhr.
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13: Mehr selbstfahrende Fahrzeuge könnten bald auch auf Österreichstraßen fahren. Verkehrsminister Peter Hanke von der SPÖ hat heute mit 16 europäischen Amtskolleginnen und Kollegen eine Erklärung dazu unterzeichnet. Ö3-Reporter Andreas Lechner.
14: Wie etwa Euronews berichten, soll mit der Erklärung ein gemeinsamer Rahmen für grenzübergreifende Tests von autonomen Fahrzeugen geschaffen werden. Während etwa selbstfahrende Taxis in den USA und China schon seit einigen Jahren unterwegs sind, sind sie bei uns noch nicht etabliert. Bisher ist Zagreb die einzige Stadt Europas, in der autonome Taxis getestet werden. Heute hat der Fahrdienst Riese Uber angekündigt, bald in London selbstfahrende Taxis auf die Straße zu schicken. Seit heute können sich User für Fahrten voranmelden. Anfangs sollen aber noch Sicherheitsfahrer mit dabei sein.
13: Die NEOS wollen die Zahl der Hochschulen in Österreich hinterfragen im Rahmen der Hochschulstrategie. Österreich habe eine international große Anzahl mit 77 Einrichtungen und 3600 Studien, so NEOS-Wissenschaftssprecherin Martina von Künzberg-Sarre. Es brauche Profilbildung, nicht jede Hochschule müsse alles machen, so von Künzberg-Sarre. In Wörgl in Tirol soll eine Pflegerin Geld und Schmuck aus einem Tresor gestohlen haben. Die 21-jährige Rumänin ist an der deutsch-österreichischen Grenze kontrolliert worden. Dabei sind mehr als 10.000 Euro und Schmuckstücke sichergestellt worden. Die Frau ist angezeigt worden. Und Zugnotbremsung heute in Hannover, weil ein Mann seine Reisetasche im Zug vergessen hatte. Der 27-Jährige ist dem Zug beim Anfahren nachgelaufen, dann auf eine Außentreppe gesprungen und dort ein Stück mitgefahren. Der Zugchef hat das bemerkt, gleich die Notbremse gezogen und somit Schlimmeres verhindert. Und jetzt zu Thomas Wostal.
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16: Und das ist der letzte Abend in dieser Woche zum Draußensitzen bei sommerlichen Temperaturen. Denn morgen ändert sich einiges, Stichwort Kaltfront. In der Früh kann es morgen schon in Vorarlberg und in Tirol regnen. Im Laufe des Tages breiten sich Schauer und teils kräftige Gewitter weiter aus, erreichen dann spätestens am Abend auch den Osten und den Süden. Hier ist es vor dem Regen noch warm mit etwa 27 oder so 28 Grad. Am Mittwoch Höchsttemperaturen zwischen 15 und 22 Grad, kaum zum Ansprechen, so wenig. Zeitweise Regen dazu am wenigsten im Osten.
9: Heißt Grillparty, wenn dann noch heute, ganz spontan. Na gut. 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Cindy, läuft's oder gibt's Probleme?
17: Na, von mir gibt's dafür gute Nachrichten. Aktuell alles gut.
9: Das ist doch schön. Montagabend, das Radl der Woche muss noch ein bisschen anfangen zum Laufen, aber es läuft. Opalite, aktuelle Nummer von Taylor Swift. Ja, ja. Arborite ist so ziemlich die Übersetzung für ich kann mir die Blumen auch selbst kaufen. Also Selbstliebe, Selbstliebe, Selbstliebe und das mögen wir. Das ist ja drei.

Die Nummer macht den Tag einfach ein Stückerl besser. Ich liebe die. I'll Be There For You, Robin Schulz und Rita Ora hier auf Ö3. Die WM steht vor der Tür. Die einzige Vorbereitung, die wir treffen müssen, ist eigentlich der Beamer beim Arbeitsplatz. Katy Perry hat ein bisschen mehr Stress. Sie wird nämlich bei der Eröffnung am Donnerstag dann auftreten. Heißt derzeit Proben, Proben, Proben, Proben. Und Freitagabend dann auf die Couch legen. Last Friday Night hier.

0: Dominik zum Ö3-Konzert von Dermot Kennedy im Gasometer in Wien. Viel Spaß euch. Andere sind gerade wieder erst nach Hause gekommen. Geht, Tamara?
1: Ich will euch von meinem Highlight der Woche berichten. Ich war dieses Wochenende am Lighthouse Festival in Kroatien und es war großartig. Es hat so viel Spaß gemacht. Am Meer, mit Sonne, den besten DJs, richtig gute Tracks. Und ja, Ö3 hat richtig, richtig, richtig geholfen bei der 8 Stunden Autofahrt nach Hause gestern Nacht. Also vielen Dank euch.
0: Kein Problem, das glaube ich. Fokus auf das Positive. Was war denn heute super? Was war denn ein richtiges Highlight einfach? +43 800 600 600. Einfach eine WhatsApp-Sprachnachricht schicken.

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3: 19.30 Uhr, das ist Ö3 mit dem schnellsten Verkehrsservice Österreichs und egal ob Bus, Bahn oder auf der Straße, es läuft und sind keine Störungen gemeldet worden. Gute Fahrt!
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3: In Innsbruck läuft seit heute die Anmeldung für die Kindersommeruni. Seit Jahren eines der coolsten Ferienangebote überhaupt. Wolfgang Böhmer.
15: Ja, 2009 war die Uni Innsbruck die erste im deutschsprachigen Raum, die Kinder und Jugendliche eingeladen hat, um in die Welt der Wissenschaft, also der jungen Uni, einzutauchen. Inzwischen gibt es über 150 Kurse jährlich für im Schnitt 2000 junge Forscherinnen und Forscher. Anmeldung, wie gesagt, ab heute, genauso wie für den Innsbrucker Ferienzug, also der Sommerferienbetreuung der Stadt.
3: Und ihr habt sicherlich schon auf Instagram oder TikTok einen Ausschnitt gesehen. Gestern am Broadway in New York wurden die Tony Awards verliehen. Michi.
16: Das sind die wichtigsten Musicalpreise. Zum ersten Mal hat Pink die glamouröse Show moderiert. Sie hat sich gleich mal im Peter Pan-Outfit kopfüber von der Decke geschwungen und dabei auch selbst sängerisch ganz ordentlich aufgedreht. Bilder davon haben wir auf der Ö3 Homepage. Als bestes Musical gewonnen hat übrigens Schmickedun. Das ist eine Hommage an das goldene Broadway-Zeitalter.
3: Und WhatsApp. Ja, ja. What a surprise, ist die am meisten genutzte App in Österreich.
16: WhatsApp ist im Steigflug, auch WhatsApp-Calls und Videotelefonate boomen. Das Datenvolumen hat sich in den vergangenen Jahren verdoppelt. Das klassische Telefonieren geht dafür immer mehr zurück. Übrigens, 9 von 10 in Österreich haben mittlerweile ein Smartphone und mehr als 70% nutzen ihr Handy auch als Wecker und als Kamera.
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0: Was war euer teuerstes Date? Meines war heute bei der Tankstelle wieder mal. Mein Auto und ich, FZ, fix zusammen. Aber er nimmt dich immer wieder aus. Katsching.
1: Sharon is on.
0: Und das ist mit drei.

0: Und Elina ist auch mit dabei.
1: Mein Highlight war auf jeden Fall mein Trip nach Zürich übers lange Wochenende. Wir haben extrem viel erlebt, extrem viel gemacht, viele Schritte gemacht, 16.000, glaube ich, am Tag ungefähr. Jetzt freue ich mich natürlich aber auch wieder zu Hause zu sein, mal die Füße hochzulegen. Ja, schönen Abend euch.
0: Das klingt schon mal nicht schlecht. Was war denn bei euch heute Highlight? Her damit, verbreit mal ein bisschen gute Laune, warum denn auch nicht? Plus 43 800 600 600. Und das ist Bruno Mars.

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8: Hitradio Ö3, Name ist Programm. Die beste Musik, Gracie Abrams oder auch Starship gibt's gleich für euch. Zuerst aber noch das Neueste aus Österreich und der Welt. Hier ist Martin Krachler. Es ist 20 Uhr.
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10: Israels Premier Benjamin Netanyahu bestätigt jetzt eine Kampfpause mit dem Iran. Ö3-Korrespondent David Kriegleder in Tel Aviv. Was steckt denn hinter den Angriffen zwischen Israel und dem Iran? Es waren ja die ersten gegenseitigen seit Beginn der Waffenruhe Anfang April.
11: Was wir in den letzten 24 Stunden hier erlebt haben, war klar der Versuch des Iran, die komplexen Spielregeln der Abschreckung im Nahen Osten zu ändern. Bis jetzt hat Teheran immer nur auf Israel geschossen, wenn es vorher israelische Angriffe im Iran oder auf iranische Einrichtungen gab. Diesmal wurden die Verbündeten Teherans, die Hisbollah im Libanon, mit diesen Raketenangriffen auf Israel geschützt. Der Iran verknüpft damit ein mögliches Abkommen mit den USA mit der Libanon-Frage und das zeigt meiner Meinung nach schon deutlich, dass sich die Kräfteverhältnisse in der Region zugunsten des Iran verschoben haben.
10: Zu unklar bleibt die Lage in Israel für Austrian Airlines. Sie setzt ihre Flüge von und nach Tel Aviv die ganze Woche bis Freitag aus. Das hat die Konzernsicherheit vor wenigen Minuten so entschieden. Betroffene Passagiere würden laut Auer informiert werden. Nach einem Brand in einem Mehrparteienhaus in Tirol am Wochenende ermittelt die Polizei jetzt wegen Brandstiftung. Im Fahrradraum des Hauses in Imst ist ein Terrassenmöbel abgebrannt. Wie jetzt feststeht, wird ein technischer Defekt ausgeschlossen. Und 35 Millionen Euro Strafe für den Spielehersteller Nintendo bei einem Vergleich in Frankreich. Grund ist ein Streit wegen einer Fehlfunktion von Controllern bei der ersten Generation der Spielekonsole Switch. Laut den französischen Behörden hat Nintendo seine Kundinnen und Kunden um Jahre zu spät und zu wenig transparent informiert, sondern die Kunden dazu verleitet, neue Controller zu kaufen. Und jetzt zu Thomas Wostal.
12: 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Der Regen in Teilen von Kärnten und der Steiermark wird in den nächsten Stunden seltener. In Vorarlberg und in Tirol, da bleibt es dagegen heute Abend und in der Nacht schon regnerisch. Das sind die Vorboten einer Kaltfront, die jetzt langsam von Westen heranrauscht. Morgen breiten sich von Westen her teils kräftige Regenschauer nach und nach auf den Großteil Österreichs aus. Auch Gewitter können dabei sein und es kühlt deutlich ab. Zeitweise sonnig und mit 25 bis 29 Grad noch sehr warm ist es dann vorerst noch im Süden und im Osten. Spätestens am Abend kommen dann aber auch hier die Schauer und Gewitter und mit ihnen die kühle Luft.
8: 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Es ist zwar recht ruhig, aber einige Nachbaustellen gibt es jetzt, Cindy.
13: Wir starten in der Steiermark. Da gibt es einiges. Zum Beispiel betrifft das Graz. Auf der A9 in beiden Richtungen ist der Plabutsch-Tunnel gesperrt. Außerdem auf der A9 zwischen Übelbach und St. Michael der Kleinalmtunnel ebenfalls in beiden Richtungen. Auf der S6 Richtung Wien bei Bruck auch hier gesperrt der Tanzenberg-Tunnel. Dann schauen wir nach Oberösterreich. Auf der A9 Richtung Linz zwischen St. Pankratz und Klaus gibt es ebenfalls Nacharbeiten, sowie in Salzburg auf der A10 in beiden Richtungen zwischen Golling und Werfen. Ihr werdet da jeweils umgeleitet, dauert immer bis 5 Uhr.
8: Habt ihr schon gehört vom weißen Hai, der im Mittelmeer gesichtet wurde?
13: Nein, noch nicht.
8: Okay, wurde gesichtet.
12: Der weiße Hai.
8: Ja, der weiße Hai.
12: Der jedes Jahr kommt.
8: Und das erste Mal habe ich mir gedacht, Gott sei Dank liegt Österreich nicht am Meer. Na gut, und für euch gibt es jetzt eine halbe Stunde die beste Ö3-Musik. Nonstop.

Das war schnulzig und jetzt wird's herzzerreißend. Das ist John Legend mit All of Me. Das ist Ö3.

Der bringt einfach gute Laune. Harry Styles hat es übrigens geschafft, dass Zeitungen wieder angesagt sind. Nach seinem Amsterdam-Konzert hat er sich bei den Fans bedankt via Zeitungsanzeige. Mhm. Nostalgisch und extrem nice, so wie der Song hier. Die beste Ö3-Musik nonstop hier ist Starship.

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2: 20.30 Uhr, der schnellste Verkehrsservice Österreichs hier auf Ö3 und einige Nachbaustellen heute. Wir starten jetzt einmal in der Steiermark, da haben wir gleich mal drei Stück sind die.
3: Das betrifft mal Graz, A9-Pyrn-Autobahn in beiden Richtungen. Da ist der Plaputtstunnel aktuell gesperrt. Ausweichen ist jedurch das Grazer Stadtgebiet möglich. Dann ebenfalls auf der A9 zwischen Übelbach und St. Michael, hier der Kleinalmtunnel in beiden Richtungen gesperrt. Hier werdet ihr über die S35, den Knotenbruck und die S6 umgeleitet. Apropos S6 Richtung Wien bei Bruck, der Tanzenbergtunnel, der ist wegen Nachtarbeiten gesperrt. Ausweichen über die B116 ist da möglich. Oberösterreich, A9 Richtung Linz zwischen St. Pankratz und Klaus, auch hier gesperrt wegen Nachtarbeiten. Hier geht die Umleitung über die B138. Und zwei Nachbarstellen in Salzburg, auf der A10 Richtung Villach zwischen Golling und Pass-Lueck ist gesperrt, genauso wie Richtung Salzburg zwischen Werfen und Pass-Lueck. Hier werdet ihr über die B159 umgeleitet. Alle Nachbaustellen gehen bis 5 Uhr.
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2: Die nette Toilette wird in der Stadt Salzburg weiter ausgebaut. Gratis in Cafés und Restaurants und ohne Konsumzwang aufs WC. Oh yes, Ö3 Salzburg-Reporter Peter Obermüller.
5: Ein roter Aufkleber zeigt an, hier gibt es eine nette Toilette. Mittlerweile sind es 21 Lokale und Betriebe, die ihre Toiletten gratis zur Verfügung stellen. In 6 Stadtteilen, auch entlang von Touristenrouten. Für die Stadt Salzburg ein zusätzliches Angebot zu den öffentlichen WC-Anlagen in Parks oder bei beliebten Spazierwegen. Die Stadt Salzburg bezahlt den Partnerbetrieben pro Monat 200 Euro.
2: Und kleiner Reminder, Sonntag ist Vatertag und dazu hat sich das Haus des Meeres in Wien etwas ganz Besonderes einfallen lassen, Michi.
6: Im Mittelpunkt steht die wichtige Rolle der Väter im Tierreich bei der Fortpflanzung und Brutpflege. Prominentes Beispiel die Seepferdchen. Nach der Eiablage durch das Weibchen trägt das Männchen die befruchteten Eier in einer, ja, so einer Art Bauch-Brusttasche aus und entlässt dann die fertigen Jungtiere ins Wasser. Also ganze Männer machen halbe-halbe.
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0: So eine starke Nummer, der Ramses auf Ö3. Hallo.
1: Hallo, da ist die Valentina aus Klagenfurt und ich habe einen besten Moment des Tages. Nämlich, das war, dass ich meiner besten Freundin, die sich den Arm gebrochen hat, Süßigkeiten vorbeigebracht habe und dadurch hat sie sich richtig gefreut.
0: Du bist einfach eine super Freundin, Florentina. Wirklich.
1: Danke.
0: Kriegst von mir eine Ö3 High Five virtuell.

Die 90er sind immer wieder Einladung zum absolut peinlich Tanzen. Aber ich lieb's. Und das hier, das ist so eine klassische Cabrio-Nummer. Einfach Klimaanlage einschalten und kommt schon der Wind. Das ist Ö3, die beste Musik überhaupt. 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
8: 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Eine Stunde lang die Klassiker und auch die brandneuen Scheiben aus unserem Heimatland. Jetzt für euch. Zuerst aber noch ein News-Update mit Martin Krachler. Es ist 21 Uhr.
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10: Österreich und Europa müssen offenbar wieder länger warten auf Apples neueste Software. Soeben hat Apple die lang erwartete neue Version des Sprachassistenten Siri vor Entwicklern vorgestellt, wird heißen Siri AI, mit dem Zusatz, dass in der EU noch Zeit gebraucht werde, um Siri datenschutzkonform zu machen. Das US-Militär hat einen Tanker im Golf von Oman angegriffen, weil er einen iranischen Hafen ansteuern wollte. Damit verstoße das Schiff gegen die US-Blockade von iranischen Häfen, eine Reaktion der USA auf die Schließung der Straße von Hormuz durch den Iran. Die USA haben deshalb Maschinen und Steuerraum des Tankers beschossen. Das Schiff soll manövrierunfähig sein. In Tirol hat die Landesregierung wieder einen Wolf zum Abschuss freigegeben. Das Tier soll in einem Almgebiet bei Schleiten vergangene Woche 8 Schafe gerissen und 5 verletzt haben.
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10: Und noch ein Update vom ÖFB-Team aus den USA. Nachdem Ralf Rangnick gestern im Training auf einige Schlüsselspieler verzichten hat müssen, gibt es heute ein paar Sorgenfalten weniger. Ö3-Reporter Daniel Kulowitz ist beim ÖFB-Training an der Uni Kalifornien.
12: Ja, das sieht heute schon deutlich besser aus. Mit Ausnahme von Marko Arnautovic sind heute alle im Trainingsvollbetrieb mit dabei. Das heißt auch David Alaba, der seit dem Tunesien-Länderspiel eigentlich solo trainiert hat. Bei Marko Arnautovic zwickt ein wenig das Knie, aber es gebe keinen Grund zur Beunruhigung, gilt als reine Vorsichtsmaßnahme. Bis Mittwoch will Ralf Rangnick dann alle fit haben, denn da steht ein internes Testspiel 11 gegen 11 am Programm unter Ausschluss der Öffentlichkeit. Das heißt, auch wir Journalisten sind da nicht am Gelände erlaubt, soll als letzter Härtetest herhalten und als Ersatzmatch für das abgesagte Guatemala-Testspiel.
10: Und jetzt zu Thomas Vostal.
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14: Wir wechseln langsam wieder von kurzärmlich auf langärmlich. Der morgige Dienstag, der bringt im Laufe des Tages einen Wetterumschwung. Morgen breiten sich von Westen her teils kräftige Regenschauer und Gewitter nach und nach auf den Großteil Österreichs aus und es kühlt deutlich ab. Zeitweise sonnig und noch einmal sehr warm mit 25 bis knapp 30 Grad ist es noch im Süden und im Osten, aber spätestens am Abend kommen dann auch hier die Schauer und die Gewitter und mit ihnen die kühle Luft. Mittwoch, Donnerstag und Freitag Höchstwerte nur um die 20 Grad, was für die erste Junihälfte doch ein paar Grad unter dem Durchschnitt ist.
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15: Heute Nacht, da wird wieder gearbeitet, gesperrt deswegen zum Beispiel in Salzburg die A10 Richtung Villach ab Golling und Richtung Salzburg abwerfen. Dann in der Steiermark, da gibt es eine Sperre auf der A9 zwischen Übelbach und St. Michael, da ist der Kleine im Tunnel in beiden Richtungen gesperrt, sowie die S6 bei Bruck, da ist der Tanzelnberg-Tunnel zu Richtung Wien. Und in Oberösterreich gibt es eine Sperre auf der A9 Richtung Linz, und zwar zwischen St. Pankratz und Klaus. Jede Sperre dauert bis 5 Uhr, ihr werdet jeweils umgeleitet.
8: 21 Uhr, der Stundenplan sagt.
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8: Und Professor Josch macht mal den Anfang. Sag ab. Na, sag an, Josch.

0: Geld oder Leben? Die Ehefrau muss sich entscheiden. So läuft es hier im Ödra Heimatsound. Hallo.
1: Sharon ist an.
0: Ein guter Aufguss ist eine Kunst. Aber sie bekommen das ziemlich gut hin. Jetzt wird's heiß, weil hier ist Granada.

0: Was für eine Liebeserklärung von Reinhard Fendrich. Das ist der Ö3 Heimatsound und die Vera schreibt dazu, wenn man jeden Buchstaben, jedes Wort auf der Zunge schmecken kann. Oh ja.
1: Sharon ist an.
0: Aber jetzt tun wir wieder ein bisschen mehr aufdrehen, die Rücken. Die einen und die anderen. Wisst ihr, für die einen haben wir das und für die anderen haben wir das. Und für die anderen haben wir jetzt eben Udo Jürgens. Das ist Ö3.
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0: Handy an.
1: Blonde.
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4: 21.30 Uhr, der schnellste Verkehrsservice Österreichs und die Cindy hat für euch alles im Blick.
5: Und ich habe vor allem einige Nachtbaustellen. Gesperrt zum Beispiel in Salzburg die A10 Richtung Villach ab Golling und Richtung Salzburg ab Werfen. Dann in der Steiermark auf der A9 zwischen Übelbach und St. Michael, da ist der Kleinalmtunnel in beiden Richtungen gesperrt, sowie auf der S6 bei Bruck der Tanzenbergtunnel Richtung Wien. Dann gibt es in Oberösterreich noch eine Sperre auf der A9 Richtung Linz zwischen St. Pankratz und Klaus. Alle Sperren dauern bis 5 Uhr. Ihr werdet jeweils umgeleitet.
4: Zwickt's mir, glaube ich, dran. So viele Nachbaustellen hatten wir schon lange nicht mehr. Das denkt sich auch der Wolfgang Ambros. Hier ist der Ö3 Heimatsound. Schönen guten Abend, Österreich.

0: was für ein Sänger und was auch für ein Songwriter. Julian Le Play mit Mr. Spielberg hier im Ö3 Heimat Sounds. Ich mag den einfach. Der macht einfach immer gute Musik. Next one.
1: Mach der große Welt.
0: Ja, ja.
1: Großvater, kannst du nicht aber kommen auf ein Schnellkaffee. Großvater.
0: Sie sind einfach legendär. STS. Jetzt für euch.
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0: Und damit einen schönen guten Abend, Österreich.

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1: Es tut so weh. Tina Naderer hier auf Ö3, das ist der Ö3 Heimatsound. Früher war es ja Facebook, wie man sich kennengelernt hat. Dann, sagen wir, ein bisschen Zeit später war es dann Tinder. Und jetzt ist es halt OnlyFans. Da findet man eindeutig die große Liebe. Zumindest, wenn es nach Cola und Schnute geht. Hier ist OnlyFans. Achtet mal auf den Text, der ist großartig. Schönen Montagabend, Österreich.
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8: Einfach zum Nachdenken.
9: In Nepal wurde die Regierung gestürzt und ein englischer Tourist, der eigentlich nur in Nepal Urlaub machen wollte, wurde Zeitzeuge dieses historischen Ereignisses. Ganz Reisevlogger, also jemand, der seine Reisen durch Videoaufnahmen dokumentiert, begann der junge Mann, den politischen Umsturz in Nepal live mitzustreamen. Er befand sich auf Plätzen, auf denen demonstriert wurde, kam sogar unter Beschuss und musste vor Wasserwerfern flüchten. Er filmte die überwiegend junge nepalesische Protestmenge, wie sie neben rauchenden Regierungsgebäuden

0: Beiden TikTok-Tänze tanzten, einander umarmten, randalierten und protestierten und schien dabei selbst vollkommen in seiner neuen Rolle als Touristenzeitzeuge aufzugehen. Es war sonderbar, das, was in Nepal passierte, so mitzubekommen. Lustig, ja, aber auch erschreckend und zuweilen fast ein bisschen verrückt. Ich finde aber, dass es in jedem Fall ein erstaunliches Bild unseres Zeitgeistes zeigt und bin schon gespannt, wie man in 100 Jahren über das, was da in Nepal passiert ist und von diesem englischen Touristen auf so eigene Art und Weise dokumentiert wurde, sprechen wird.
1: Ida Ronchetti ist katholische Theologin und lebt in der Steiermark.
2: Der Montagabend auf Ö3 gehört zur Nummer 1 und auf den 39 Plätzen davor. Willkommen bei den Ö3 Austria Top 40. Wir starten gleich. Vorher geht's noch zum Martin Kachler. Es ist 22 Uhr.
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4: Bürokratie abbauen, das hat die Dreierregierung versprochen. Passiert ist davon bis jetzt aber wenig. Und das sorgt jetzt für dicke Luft auch unter den Parteien. Ö3-Reporterin Viktoria Waldecker.
5: Seit Dezember wurden erst 17 von 113 Maßnahmen aus dem Entbürokratisierungspaket umgesetzt. Dafür wurde NEOS-Staatssekretär Josef Schellhorn zuletzt auch kritisiert. Er sieht die Schuld nicht bei sich.
6: Ich bin Staatssekretär. Ich bin jener, der keine Entscheidungen treffen kann. Es hängt an den Ministerien.
5: Aus den betroffenen Ministerien heißt es, man arbeite intensiv an der Umsetzung, das brauche aber Zeit. Bis alle 113 Punkte umgesetzt sind, haben ÖVP und SPÖ ein zweites Entbürokratisierungspaket aber erst einmal auf Eis gelegt. Von einem Streit in der Regierung will Schellhorn trotzdem nicht reden.
6: Ich nehme keine dicke Luft wahr, ich nehme die verstickte Luft der Bürokratie wahr.
5: Schellhorn fordert hier ein anderes Mindset, wie er sagt. Nach den schwierigen Budgetverhandlungen müsse jetzt mehr Tempo beim Abbau der Bürokratie gemacht werden, so der NEOS-Staatssekretär.
4: Mehr als 5 Jahre nach der umstrittenen sogenannten Operation Luxor ist jetzt ein österreichischer Imam angeklagt. Wie der Standard zuerst berichtet hat, wirft die Staatsanwaltschaft Graz ihm antisemitische Verhetzung vor und die Mitgliedschaft in einer kriminellen Organisation und terroristischen Vereinigung. Ö3-Reporterin Barbara Ganzfuß.
7: Der ägyptischstämmige Österreicher soll in Graz und später in Wien gepredigt haben. Er soll die Aktivitäten der Terrororganisation Hamas in Gaza gelobt und prophezeit haben, Israel werde 2027 vom Erdboden verschwinden. Der Prozess gegen ihn soll am 17. Juni in Wien beginnen. Bei der sogenannten Operation Luxor wurden eine Woche nach dem Terroranschlag in Wien im November 2020 groß angelegte Razzien in 4 Bundesländern durchgeführt. 70 Beschuldigte hat es ursprünglich gegeben, wegen des Verdachts der Terrorfinanzierung und der Bildung einer Terrororganisation und wegen angeblicher Verbindungen zur Muslimbruderschaft. Jahrelang hat es keine Anklage gegeben. Das Oberlandesgericht Graz hat darüber hinaus festgestellt, dass die Razzien teilweise rechtswidrig waren. Derzeit sind noch Verfahren gegen 13 Beschuldigte offen.
4: Schweres Erdbeben der Stärke 6,1 vor kurzem auf Kuba. In der Hauptstadt Havanna haben Häuser gewackelt. Das Beben sei bis nach Florida zu spüren gewesen, berichten Zeugen. Über Schäden oder Verletzte gibt es noch keine Informationen. Die russische Nachrichtenagentur TASS meldet heute Probleme mit der Treibstoffversorgung in mehreren südlichen Regionen Russlands. Die Ukraine hatte dort zuletzt verstärkt bei Luftangriffen die russische Energie- und Treibstoffversorgung ins Visier genommen. Frankreich und Zypern haben heute ein Abkommen über die Möglichkeit zur Stationierung französischer Truppen auf der drittgrößten Insel im Mittelmeer geschlossen. Ö3-Reporter Tim Kupal.
8: Der Hintergrund lässt sich auf Landkarten ganz einfach erkennen. Die drittgrößte Mittelmeerinsel, die liegt am allernächsten zum Krisengebiet im Nahen Osten. Luftlinie nur zwischen 100 und 200 Kilometer bis nach Israel oder dem Libanon. Wie gefährlich das ist, zeigt sich im März. Da wird Zypern plötzlich in den Irankrieg verwickelt. Ziel iranischer Drohnen. Mehrere EU-Länder signalisieren damals Hilfsbereitschaft. Auch Frankreichs Präsident Macron bei seinem Zypern-Besuch im April. Die jetzige Vereinbarung über die Möglichkeit der Stationierung französischer Truppen auf Zypern, die ist das Resultat.
4: Und jetzt steht fest, US-Wrestling-Superstar Hulk Hogan ist eines natürlichen Todes gestorben. Das hat die Polizei in Florida vor kurzem bekannt gegeben. Hogan ist vor fast einem Jahr, Ende Juli 2025, in seinem Haus gestorben. Und jetzt zu Thomas Wostal.
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9: Am häufigsten regnet es in den nächsten Stunden in Vorarlberg, in Tirol und in Salzburg. Das sind schon Vorboten einer Kaltfront, die von Westen heranrauscht und die uns morgen im Laufe des Tages einen Wetterumschwung bringt. Morgen breiten sich von Westen her kräftige Regenschauer und Gewitter nach und nach auf den Großteil von Österreich aus und es kühlt deutlich ab, auf Höchstwerte nur noch um die 20 Grad. Aber nicht überall, es wird noch einmal sehr warm, im Süden und im Osten 25 bis 30 Grad, hier ist es zeitweise sonnig, aber spätestens am Abend ziehen dann auch hier die Schauer und die Gewitter auf und mit ihnen die kühle Luft.
2: Ö3 hier, der schnellste Verkehrsservice Österreichs mit Cindy Podlutzki und da begleiten uns auch heute Nacht viele Nachtbaustellen.
10: Gesperrt deswegen in Salzburg die A10 Richtung Villach ab Golling und Richtung Salzburg ab Werfen, dann in der Steiermark auf der A9 zwischen Übelbach und St. Michael der Kleinalmtunnel in beiden Richtungen sowie auf der S6 bei Bruck der Tanzenbergtunnel Richtung Wien und gesperrt auch in Oberösterreich auf der A9 Richtung Linz zwischen St. Pankratz und Klaus. Alle Sperren dauern bis 5 Uhr, ihr werdet jeweils umgeleitet und jetzt auch noch dazu gekommen in Kärnten auf der A11 in beiden Richtungen, der Karawankentunnel. Da wird der Verkehr immer wieder bis zu einer Stunde angehalten.
2: Wir haben ja für dreimal so eine Straßenumfrage gemacht und da haben wir einen Herrn getroffen, der hat uns das hier gesagt.
11: Ich muss sagen, ich stehe jetzt auf den Future Sound.
2: Und wir haben uns dann alle gefragt, okay, was ist Future Sound? Und jetzt höre ich heute unseren Platz 40. Jetzt weiß ich, was er meint, oder? Das ist Future Song.
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2: The City Chemical Brothers. Der Song ist eh schon alt, der kommt aber jetzt wieder in einer Netflix-Serie vor. Zack, wieder in den Charts. Platz 40 für Go. Everything.

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1: Und klar, wenn die Toten Hosen ein Album rausbringen, natürlich schießt das direkt von 0 auf Platz 1. Trink aus, wir müssen gehen. Es ist das letzte Album von ihnen. Der Anfang vom Ende, bevor sie auf große, ausverkaufte Stadiontournee gehen. Natürlich inklusive Ö3-Konzerte. Und sie könnten jetzt die Vergangenheit hochleben lassen, über früher reden. Oder auch nicht. Nur nach vorn. So heißt ein Song vom Album. Spielen wir jetzt die Toten Hosen auf Ö3. Platz 1 bei den Ö3 Austria Top 40 Albumcharts.

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Bizarro die aus. Auf Platz 37. Hoffentlich ist das Clash Quarter Bier schon eingekauft. Für die WM. Nächste Woche geht's los. Die größte Fußball-WM aller Zeiten. Es ist dieses Mal wirklich Fußball rund um die Uhr. Weil die Spielorte in so vielen verschiedenen Zeitzonen liegen. Auf E3 seid ihr 24/7 informiert. Wir haben alles im Blick. Und wir stimmen uns jetzt schon langsam ein. Mit dem WM-Song von 2010. Der Tag, der Song, der jetzt kommt, war auf den Tag genau vor 16 Jahren auf Platz 1. Fühlt sich an wie gestern. Absoluter Kult geworden mittlerweile. Kanan, Waving Flag, Ö3 Austria, Top 40, Replay Hit.

0: Drop Dead.
1: Der Song wäre approved von der Cindy und von mir, ist aber leider um 10 Plätze zurückgefallen. Olivia Rodrigo, Drop Dead, Platz 31 diese Woche. Wir haben es 10:30, hier ist der schnellste Verkehrsservice Österreichs und da begleiten uns viele Nachbarstellen heute, Cindy.
2: Gesperrt zum Beispiel in Salzburg die A10 Richtung Villach ab Golling und Richtung Salzburg ab Werfen. Dann in der Steiermark auf der A9 zwischen Übelbach und St. Michael, da ist der kleine Tunnel gesperrt in beiden Richtungen. Und außerdem in der Steiermark auf der S6 bei Bruck der Tanzenbergtunnel Richtung Wien. In Oberösterreich gibt es eine Sperre auf der A9 Richtung Linz zwischen St. Pankratz und Klaus. Und auf der A11 in Kärnten, da werdet ihr vor dem Karawankentunnel in beiden Richtungen immer wieder bis zu einer Stunde angehalten. Das dauert jeweils bis 5 Uhr. Ihr werdet umgeleitet.
1: Gute und vor allem sichere Fahrt.
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1: Und das ist Platz 30.

Top 40 Österreich. Und das ist ein Song, der jetzt kommt. Du hörst die ersten Takte und du weißt ganz genau, worum es geht. Bon Jovi, auf den Tag genau, vor 26 Jahren auf Platz 1. It's My Life jetzt auf Ö3.

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1: Heute noch nicht alles erledigt. Kein Stress, morgen ist auch noch ein Tag. Und übermorgen. Und nächste Woche gibt es ja auch noch. Genau das haben sich auch Martin Garrix und Ed Sheeran gedacht. Die reden seit 2014 drüber, dass die einen Song gemeinsam rausbringen. 2014 haben das groß angekündigt, dann immer wieder verschoben. Aber jetzt ist er da.
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1: Repeated heißt der Song und da geht es um Momente, die man am liebsten nochmal erleben wird. Also einfach zurückspulen, einfach nochmal erleben. Repeated. Der neue Song von Martin Garrix und Ed Sheeran. Ich finde, der war die 12 Jahre Wartezeit echt wert.

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2: Und hier ist Platz 18.

0: Ö3 am Montagabend. Schnappt sich Bangaranga wieder Platz 1 bei uns in den Ö3 Austria Top 40. Die ganze Stunde. Wir zählen runter bis zur Nummer 1. Vorher bringen wir euch noch auf den neuesten Stand. Hier ist Martin Grachler. Es ist 23 Uhr.
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2: Israels Premier Benjamin Netanyahu bestätigt am Abend eine Kampfpause mit dem Iran. Die Situation im Nahen Osten ist nach den jüngsten Angriffen aber verfahren, sagte Iran-Experte Walter Posch in der ZIP2. Ebenso unklar ist, wie es jetzt mit möglichen Friedensverhandlungen weitergeht.
3: Wollen die Amerikaner zuerst über Hormuz reden, über den freien Schiffsverkehr?

0: Verkehr vielleicht unter Berufung auf die Carter-Doktrin von 1980, wo eben der Persische Golf als Teil der amerikanischen nationalen Sicherheit betrachtet wird, oder beginnt man es über die IAEA und sagt, das ist ein Nukleardossier, das müssen wir in die Hand kriegen. Die Iraner wiederum bestehen natürlich darauf, auf Sanktionserleichterungen oder gar Abschaffung der Sanktionen und Reparationen. Beide Seiten sind eigentlich noch nicht ganz klar raus mit ihren Plänen,
1: sagt der Iran-Experte Walter Posch in der ZIP2. Eine kurze Verfolgungsjagd war das nach einer Mopedkontrolle in Rangersdorf im Bezirk Spital an der Drau in Kärnten. Weil ein 16-Jähriger ohne Kennzeichen, Blinker und ohne Bremslichter unterwegs war, wollten ihn die Beamten aufhalten. Der Bursche wollte flüchten, ist dann aber in ein angrenzendes Feld gestürzt. Um die öffentlichen Finanzen zu entlasten, haben Abgeordnete in Ungarn heute dafür gestimmt, auf 40% ihrer Diäten zu verzichten. Das Grundgehalt der ungarischen Abgeordneten ist aber danach noch immer fast doppelt so hoch wie das landesweite Durchschnittsgehalt. Und Update vom dänischen Fußballstar Christian Eriksen nach seinem neuerlichen Zusammenbruch am Spielfeld. Er ist jetzt wohlauf und zu Hause, schreibt er in seiner Instagram-Story. Sein Defibrillator hätte ihn geschützt. Eriksen hat ihn nach seinem Zusammenbruch 2021 wegen Herzproblemen implantiert bekommen. Und jetzt zu Thomas Vostal.
2: Das Ö3-Wetter. Heute Nacht kann es besonders in Vorarlberg, in Tirol und in Salzburg zeitweise regnen. Das sind die Vorboten einer Kaltfront, die von Westen her jetzt heranrauscht. Morgen breiten sich von Westen her teils kräftige Regenschauer und Gewitter nach und nach auf den Großteil von Österreich aus und es kühlt deutlich ab. Zeitweise sonnig und mit 25 bis knapp 30 Grad auch noch sehr warm ist es morgen im Süden und im Osten. Spätestens am Abend tauchen dann aber auch hier die Schauer und Gewitter auf und mit ihnen die kühle Luft.
3: Ö3 hier am Dienstagabend. Wir begleiten euch mit dem schnellsten Verkehrsservice Österreichs. Und da haben wir heute Nacht wieder einige Nachtbaustellen. Gesperrt ist in Salzburg die A10 Richtung Villach ab Golling und Richtung Salzburg abwerfen. In der Steiermark gibt es eine Sperre auf der A9 zwischen Übelbach und St. Michael. Da ist der Kleinalmtunnel in beide Richtungen gesperrt und auf der S6 ist bei Bruck der Tanzenbergtunnel Richtung Wien gesperrt. In Oberösterreich gibt es eine Sperre auf der A9 Richtung Linz zwischen St. Pankratz und Klaus. Hier wird man überall lokal umgeleitet und bis zu einer Stunde wird der Verkehr immer wieder angehalten in Kärnten auf der A11 vor dem Karawankentunnel in beide Richtungen. Gute und vor allem sichere Fahrt. Und jetzt heißt Ö3 Austria Top 40 meets
4: die Fußball-WM 2026.
3: Geht die Woche los. Es kommen jetzt die zwei WM-Songs. Einmal der offizielle WM-Song vom ÖFB.
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3: Von Paul Pizzerra und Dani Fellner.
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3: Stripes and Stars haben wir gleich vorher. Noch der offizielle WM-WM-Song. Kommt dieses Jahr wieder von Shakira. Dai Dai.

0: Ö3 am Montagabend. Willkommen bei den Top 40. Das ist der Martin Zingel. Bitte alles einstecken jetzt in unsere Zeitmaschine.
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0: Und in dem Song, da geht es um was, das kennen wir alle ganz genau. Wie oft habt ihr heute schon was gemacht, auf das ihr eigentlich keinen Bock gehabt habt? Ewig lange Mails beantworten, zu einem Treffen zusagen, obwohl man eigentlich viel lieber zu Hause bleibt wird. Immer wieder Ja sagen, obwohl man eigentlich Nein meint. Es gibt so Situationen, die fühlen sich einfach falsch an. Die gibt es im Job, die gibt es in Freundschaften, die gibt es in Beziehungen. Und in diesem Song geht es um den Wunsch, sich davon zu lösen. Sich vielleicht von Erwartungen zu lösen, von Situationen, die einem einfach nicht mehr gut tun. Von Zwängen. Einfach ausbrechen. I want to break free. Was für eine schöne Message. Die gibt es seit 42 Jahren. Auf den Tag genau, vor 42 Jahren war dieser Song hier auf Platz 1.
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0: Queen.

von Pitbull wieder in den Ö3 Austria Top 40 mit einem Song, der eigentlich aus den 2010ern ist. Grund dafür ist eine Serie, Off Campus. Und weil die Serie gerade so durch die Decke geht, geht auch der Song durch die Decke. Wieder auf Platz 11 in den Ö3 Austria Top 40. Das ist nicht blöd, in einem Soundtrack vorzukommen. Das denkt sich auch Taylor Swift, die gibt sich aber nicht mit einer Serie zufrieden, die will auf die große Leinwand und zu einem riesen Blockbuster für die ganze Familie. Taylor Swift liefert den Soundtrack zu Toy Story 5. Der Song ist am Freitag rausgekommen und viele Swifties freut das extrem, weil Taylor wieder Country macht. Die ersten drei Alben von Taylor Swift waren ja nur Country. Und viele Swifties sind genau mit diesen Alben aufgewachsen. Deswegen sind die mega on fire, dass Taylor was in diese Richtung wieder macht. Wir haben am Freitag Premiere von dem Song gehabt im Ö3-Wecker. Die Ö3-Gemeinde ist ausgerastet. Wir sind in Sprachnachrichten untergegangen. Auch in den Ö3 Austria Top 40 feiern wir sie jetzt sehr würdig. Unsere Neuvorstellung diese Woche. I know it, I knew you.

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4: Um 11:30 Uhr. Hier ist der schnellste Verkehrsservice Österreichs und da begleiten uns heute Nacht wieder einige Nachtbaustellen. Gesperrt sind deswegen in Salzburg die A10 Richtung Villach ab Golling und Richtung Salzburg ab Werfen. In der Steiermark ist die A9 gesperrt zwischen Übelbach und St. Michael. Da ist der Kleinamtunnel in beide Richtungen gesperrt, sowie auf der S6 bei Bruck der Tanzenbergtunnel Richtung Wien. In Oberösterreich auf der A9 ist Richtung Linz der Abschnitt gesperrt zwischen St. Pankratz und Glaus. Und bis zu einer Stunde wird der Verkehr immer wieder angehalten in Kärnten auf der A11 vor dem Karawankentunnel in beide Richtungen. Das dauert jeweils bis 5 Uhr früh. Ihr werdet lokal umgeleitet.
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4: Und mit Sarah Larsson auf Platz 8.

0: derzeit Dominik Feig, Baby Doll auf Platz 6.
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0: Und wir unterbrechen den Countdown jetzt an dieser Stelle, weil es gibt neue Musik von Alex Warren. Absoluter Shootingstar. Echt riesig geworden. Und das in den letzten ein, zwei Jahren eigentlich nur. Vorher hat man den kaum gekannt. Natürlich, wenn der was rausbringt, schauen alle, kann das was, wird das der nächste Mega-Hit. Und also Gefühl hätte ich ein gutes mit seiner neuen Nummer. Ist wieder sein ultimativer Signature-Sound, den hat er mittlerweile echt drauf und perfektioniert. Song heißt Passenger und ist brandneu auf Ö3. Ist es die Premiere?

0: Seitdem der Film über sein Leben in den Kinos ist, ist auch seine Musik wieder ganz vorn in den Charts mit dabei. Michael Jackson bietet Platz 3 diese Woche.
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0: Und jetzt gibt's den höchsten Neueinstieg von 0 direkt auf Platz 3. Ariana Grande, Hate That I Made You Love Me. Song ist brandneu, Video ist auch schon draußen. Video sollte man sich vorm Schlafen gehen am besten nicht anschauen. Das ist ein Mini-Horrorfilm geworden. Gut, dass wir hier nur Radio machen und kein Bild mit Chicken erwähnt. Der Song klingt auch ein bisschen spooky. Spooky, aber geil. Ariana Grande.

0: und Nicki Minaj auf Platz 2. Und für unseren Platz 1 dieser Woche müssen wir auch diese Woche wieder die Eurovision-Hymne einspielen.
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0: Auch diese Woche ist Österreich immer noch ganz bangaranga. Platz 1 geht an den ESC-Siegersong.

0: Hier ist Ö3, hier scheppert es nicht nur ordentlich, hier wird auch diskutiert. Und heute wirklich ein emotional aufgeladenes Thema bei Frag das ganze Land, der Ö3 Night Talk. Es geht ums Gendern. Ja, gleich mehr dazu, aber jetzt einmal zu Martin Kachler. Es ist 0 Uhr.
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2: Auf der S6 der Semmering-Schnellstraße ist heute ein LKW in eine Hochspannungsleitung geraten. Im Baustellenbereich

0: Bereich bei Neunkirchen, und zwar beim Abladen mit aufgekippter Mulde. Dem Lenker ist laut Feuerwehr nur durch ein Wunder nichts passiert, weil sich die Stromleitung kurz nach dem Aufprall abgeschaltet hat und der Fahrer in genau diesem Zeitfenster ausgestiegen ist. 9 von 10 Flüssen in Österreich führen zurzeit Niedrigwasser, wie die Umweltschutzorganisation WWF meldet. Besonders stark betroffen sind Flüsse in Ober- und Niederösterreich. Teils fließt dort um fast 90% weniger Wasser als in anderen Jahren. Nur wenig besser die Situation im Westen. Die Bregenzer oder die Kitzbüheler Ache führen 70% weniger Wasser. Österreich und Europa müssen offenbar wieder länger warten auf Apples neueste Software. Am Abend hat Apple die lang erwartete neue Version des Sprachassistenten Siri vor Entwicklern vorgestellt, wird heißen Siri AI, mit dem Zusatz, dass es in der EU noch eine Zeit dauern werde, um Siri datenschutzkonform zu machen.
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0: Und erster Aufreger bei der Fußball-WM. Einem offiziellen WM-Schiedsrichter ist am Flughafen in Miami die Einreise verweigert worden, obwohl er alle Einreisemodalitäten ordnungsgemäß beisammen hatte. Bei der WM vor Ort ist für uns Ö3-Reporter Daniel Kulowitz.
2: Er ist der beste Schiedsrichter Afrikas. Er hat ein gültiges Visum für die US-Einreise und wäre der erste Referee aus Somalia gewesen, der bei einer WM ein Spiel leitet. Am Flughafen Miami aber der Schock. Omar Artan wurde bei der Einreise in die Vereinigten Staaten abgewiesen. Ein möglicher Grund: Somalia gehört zu den Ländern, die auf der Einreiseverbotsliste von US-Präsident Donald Trump stehen. Der 34-jährige FIFA-Schiedsrichter soll in der Folge nach Istanbul zurückgeschickt worden sein. Ob Omar Artam nach dieser Aktion überhaupt noch bei dieser WM zum Einsatz kommen kann, ist derzeit offen.
0: Und jetzt zu Thomas Vostal.
3: Das Ö3-Wetter. Von Westen her breiten sich heute kräftige Regenschauer und besonders am Nachmittag auch Gewitter nach und nach auf den Großteil von Österreich aus, und es kühlt deutlich ab. Zeitweise sonnig und mit 25 bis knapp 30 Grad auch sehr warm ist es heute noch einmal im Süden und im Osten. Aber spätestens am Abend tauchen dann auch hier Schauer und Gewitter auf und es kühlt ab. Am Mittwoch meist nur noch 14 bis 22 Grad, im Großteil Österreichs zeitweise Regen, zum Teil auch stark. Am wenigsten Regen wahrscheinlich im Osten.
4: Ö3 ist hier mit dem schnellsten Verkehrsservice Österreichs. In der Dienstagnacht wird fleißig gearbeitet. Gesperrt deshalb in Salzburg die A10 Richtung Villach ab Golling und Richtung Salzburg ab Werfen. In der Steiermark auf der A9 zwischen Übelbach und St. Michael der Kleine im Tunnel in beiden Richtungen sowie auf der S6 bei Bruck der Tanzenbergtunnel Richtung Wien. Und in Oberösterreich auf der A9 Richtung Linz zwischen St. Pankratz und Klaus eine Sperre. Und dann bis zu einer Stunde wird der Verkehr immer wieder angehalten in Kärnten auf der A11 vor dem Karawankentunnel in beiden Richtungen. Und jetzt neu dazu zugekommen auch noch einige Instandsarbeiten in Niederösterreich, zum Beispiel auf der A4 Richtung Wien. Da ist die Auffahrt auf die Tangente Richtung Norden bis 4 Uhr in der Früh gesperrt. Auf der A4 Richtung Ungarn die Auffahrtsrampe auf die S1 Richtung Vösendorf und auf der A2 Richtung Graz die Auffahrt auf die A21 Richtung A1. Da sogar die Sperre bis 5 Uhr in der Früh. Gute Fahrt!
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4: Zu einem Thema, das ich glaube, dass es auf jeder Familienfeier, in der Arbeit und vielleicht sogar auch schon mal in eurer Beziehung gab und diskutiert wurde. Gendern. Nervt das? Nervt das und es gehört gemacht? Oder ist es euch sogar mittlerweile einfach gefallen und sagt ihr, das schaffe ich einfach? 0800 600 600, die WhatsApp-Sprachnachrichten auch gerne alle her an +43 800 600 600. Nervt euch Gendern oder nicht?

0: Die Steffi aus München ist die erste. Die mutigste. Na, obwohl Mut gehört nicht dazu. Es geht ums Gendern, ob's nervt. Steffi, wie stehst du dazu?
1: Also ich finde es ehrlich gesagt auch ein bisschen nervig, weil ich finde es ehrlich gesagt unnötig. Also ich weiß nicht, ob sich viele Personen durchs Nicht-Gendern jetzt inzwischen plötzlich diskriminiert fühlen oder so, weil früher gab es das ja auch nicht. Also früher heißt, es ist ja noch gar nicht so lange her, vor einigen Jahren, glaube ich. Da war es halt einfach der Mitarbeiter und jetzt muss man das immer beides sagen und ich finde das einfach ein bisschen, ich finde es übertrieben. Man meint ja nicht immer nur die Männer damit, wenn man jetzt sagt, der Mitarbeiter. Man meint ja trotzdem alle und ich finde das einfach ein bisschen übertrieben, dass man da jetzt immer alles doppelt sagen muss und gendern muss. Und
0: ja. Fühlst du dich als Frau auch angesprochen, wenn ich sage, jetzt alle Mitarbeiter müssen herkommen?
1: Ja, absolut.
0: Also da machst du auch keinen Unterschied, jetzt irgendwie, dass du sagst, Mitarbeiterin.
1: Nee, man macht da keinen Unterschied, aber es ist tatsächlich so, dass man inzwischen schon so ein bisschen in die Schiene gedrängt wird, dass wenn man selber nicht macht, weil mich das nicht stört, aber ich mache es dann nicht, dass man schon überlegt, stört es jetzt jemand anderen? Also wenn ich jetzt irgendwie alle rufen würde, dann man kommt schon so ein bisschen in die Situation, dass man sich denkt, ja, sollte ich es vielleicht sagen, weil ich könnte ja jetzt irgendjemanden verletzen damit oder so.
0: Ist das bei dir im Umfeld, also Freundeskreis, Arbeit, ein großes Thema oder ist das eh nicht so, dass man jetzt groß diskutiert, ob man da jetzt gendern muss oder nicht?
1: Nee, also bei uns in der Arbeit eigentlich nicht, im Freundeskreis auch nicht. Ich glaube, wir sind da alle eher so der gleichen Meinung. Ich glaube, das liegt vielleicht aber auch tatsächlich, also ich glaube, es liegt einfach ein bisschen am Alter. Wir sind jetzt so Mitte, Ende 30 und ich habe das Gefühl, das ist bei den Jungen ist das noch mehr, also denen ist das, glaube ich, wichtiger, warum auch immer. Und ich glaube, weil wir halt, ich sage mal, normal damit groß geworden sind, dass man nicht gegendert hat. Plötzlich kommt es so. Und ich glaube, wir sind immer so ein bisschen in der Generation, dass man da sagt, warum braucht es das jetzt auf einmal? Das hat es ja früher auch nicht gebraucht.
0: Okay. Ja, aber ist das wirklich eine Generationsfrage?
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1: Jetzt mit dem Michael aus der Obersteiermark. Genderst du?
2: In Situationen ja, also situationsbedingt ja. Ich finde einfach, dass man da eventuell das vereinheitlichen sollte und es an manchen Stellen nicht übertreiben sollte. Es ist in ganz vielen Situationen schon extrem wichtig. Ich habe da ein Beispiel, das was ich erst in einer Familiendiskussion einmal eingebracht habe. Das darf ich jetzt auch gern bringen.
1: Ich habe vorbereitet, bitte.
2: Ein Vater hat mit seinem Sohn einen Autounfall. Der Vater verstirbt leider und der Sohn kommt schwer verletzt ins Krankenhaus. Der OP wird vorbereitet und der Arzt kommt in den OP-Saal und sagt, ich kann nicht operieren, das ist mein Sohn. Ne, wie geht das? Es geht, weil man nicht Ärztin gesagt hat, es ist die Mutter. Und da in solchen Situationen ist es schon...
1: Entschuldigung, es hat wirklich gerattert. Okay, ich weiß, was du meinst.
2: Es ist in ganz vielen Situationen so aussagegebend und so wichtig, weil es dann einfach den ganzen Kontext verändert. Und in solchen Situationen ist es schon extrem wichtig, dass wir gendern. Also es macht schon einen Unterschied, ob wir vom Arzt oder von der Ärztin sprechen. Aber was meine persönliche Meinung ist, was da ein bisschen vereinfacht klärt, ist jetzt zum Beispiel, kann mich erinnern bei mir in der Diplomarbeit, wenn du in einem Text die ganze Zeit Mitarbeiterinnen und Mitarbeiter, so wie die Kundinnen und Kundinnen, wenn du das jedes Mal schreibst, hast du zwei Seiten Fließtext sicher mehr, als wie wenn du das vereinheitlichst irgendwie und da gehört auf jeden Fall, da ist jeden Fall noch Nachholbedarf.
1: Das heißt, all diese Wörter wie Studierende, Mitarbeitende begrüßt du?
2: Genau, also damit sind alle gemeint. Also ich möchte da keinen außen vor lassen. Da geht es nicht, dass die Frauen weniger gesehen sind oder die Männer mehr, sondern es geht einfach, das ist eine Sprache und das gehört da einfach vereinheitlicht. Da sollten sich vielleicht die Leute, die sich da wirklich damit beschäftigen, einmal auseinandersetzen und eventuell eine Ö-Norm. Also wir sind in Österreich so mit Normen fixiert. Das könnte man ja eine Gender-Ö-Norm einfach machen oder was.
1: Das ist aber ein guter Vorschlag von Michael. Würde euch das helfen, wenn es quasi dann einen Begriff gibt für alle? 0800 600 600. Eure Meinung zu Gendern nervt?

0: eine Nacht in, ja, in Österreich auf Ö3 kann ich bieten. Aber dafür mit dem schnellsten Verkehrsservice Österreichs. Da wird nämlich heute Nacht fleißig gearbeitet. Dementsprechend gesperrt in Salzburg die A10 Richtung Villach ab Golling und Richtung Salzburg ab Werfen. In der Steiermark auf der A9 zwischen Übelbach und St. Michael ist der Kleinheimtunnel in beiden Richtungen sowie auf der S6 bei Bruck der Tanzenbergtunnel Richtung Wien gesperrt. Und in Oberösterreich auf der A9 Richtung Linz zwischen St. Pankratz und Klaus eine Sperre. Und bis zu einer Stunde wird der Verkehr immer wieder angehalten in Kärnten auf der A11 vor dem Karawankentunnel in beiden Richtungen. Und in Wien auf der A4, der Ostautobahn Richtung Wien beim Knoten Prater, ist die Auffahrt auf die A23 Richtung Kagran wegen Arbeiten gesperrt bis 4 Uhr in der Früh. Und Niederösterreich A2 Südautobahn Richtung Graz beim Knoten Vösendorf, da ist die Auffahrt auf die A21 Richtung A1 wegen Arbeiten gesperrt. Und auf der A4, der Ostautobahn Richtung Budapest, dann noch beim Knoten Schwächer die Auffahrt auf die S1 Richtung Vösendorf gesperrt. Es sind Umleitungen eingerichtet. Gute Fahrt!
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0: Und da hat sich vorhin die Rosi gemeldet, sie ist Vortragende und gerade am Heimweg mit dem Auto. Und sie meint, gerade für sie als Vortragende ist es mittlerweile fast wie ein Zungenbrecher, wenn sie da alles gendert. Und sie findet, das lenkt von den eigentlichen Problemen der Gleichberechtigung ab. Also Stichwort Gehalt zum Beispiel. Ist das so? Findet sie das auch oder gehört Gendern gerade deswegen dazu? Fängt das schon bei der Sprache an? 0800 600 600, gern auch per WhatsApp-Sprachnachricht. +43 800 600 600.

0: Ja, alles chillig, bis auf einmal dieses Thema bei der Familienfeier angesprochen wird. Das Thema Gendern heute hier auf Ö3 bei Frag das ganze Land, der Night Talk. Ob euch das nervt. Und bei mir jetzt der Pascal aus Tirol. Hast du schon einmal so hitzige Diskussionen da miterlebt zu dem Thema?
1: Also hitzig noch nicht, aber es ist auf jeden Fall diskutiert worden, das schon.
2: Und welche Position beziehst du da?
1: Also ich bin grundsätzlich bin ich da relativ neutral. Also meine Meinung ist einfach, dass das jedem und jeder am Ende des Tages selber überlassen ist. Ich kann schon sagen, ich halte nichts davon, wenn man irgendwie das Ganze als Unfug bezeichnet oder wenn man irgendwie so weit geht, dass man Leute beleidigt, die gendern. Also das finde ich schon sehr übertrieben. Mhm. Aber ja, wie gesagt, also ich finde, dass es jedem und jeder selber überlassen ist. Ich persönlich finde es schon gut und ich bin auch der Meinung, dass es zu einer Gesellschaft auch dazugehört, dass sich auch eine Gesellschaft auch ja, weiterentwickeln kann.
2: Du hast das jetzt zweimal schon sehr souverän gemacht, gegendert. Fällt dir das leicht oder merkst du auch manchmal so, oh, das ist jetzt wird's kompliziert?
1: Wenn man jetzt so, also wenn man jetzt hergeht und so Aufzählungen macht, zum Beispiel, es waren viele Schülerinnen und Schüler da und viele Ärzte und Ärztinnen, und dann kann es, wenn man jetzt so 10 Begriffe hintereinander verwendet, dann kann das schon ja, ein bisschen ungewohnt sein, aber ich glaube, es gibt schlimmere Sachen auf der Welt.
2: Also du kannst dich da auch weiterentwickeln oder sagen, okay, das ist vielleicht ein bisschen mühsam, aber das kriege ich hin.
1: Genau, und da vor allem, wenn es jetzt andere Menschen geben sollte, die dann hergehen und sagen, ja, könntest du da vielleicht ein bisschen drauf schauen, dann, ich meine, ja, warum nicht?
2: Okay, also du fühlst dich da auch nicht persönlich angegriffen, wenn du es einmal nicht tust und jemand weist dich darauf hin?
1: Nein, überhaupt nicht, also überhaupt nicht.
2: Okay, weil das ist, glaube ich, bei vielen dieses, man fühlt sich halt angegriffen gleich, durchaus
1: ja,
2: verständlich.
1: Voll, aber ich finde, wenn jemand ein Problem damit hat, dann, ja, mein Gott, dann kann man sich vielleicht mal das Problem anhören und auch vielleicht darüber reden, warum hat man ein Problem damit, und dann erklärt das wahrscheinlich die Person einem dann eh, und dann kann man ja vielleicht im besten Falle darauf eingehen und das besser machen.
0: Okay, sehr diplomatisch, der Pascal. Aber ist das tatsächlich das Problem, dass man sich angegriffen fühlt, oder hat das ganz anders irgendwo die Probleme, die Wurzeln? Eure Meinung bitte.
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0: Lady Gaga und jetzt die Johanna aus der Steiermark hier auf Ö3. Und jetzt könnt ihr euch festhalten. Sie hat uns vorher schon geschrieben, sie ist sehr fürs Gendern und kann das auch gut argumentieren. Also, Bühne und Mikro frei für die Johanna, bitte.
1: Für mich ist das Gendern grundsätzlich sehr wichtig, weil ich finde, dass es Frauen gleichermaßen wie Männern zusteht, in der Sprache präsent zu sein. Und außerdem glaube ich, dass solange das nicht der Fall ist, dass es auch nicht möglich ist, dass Männer und Frauen gleichberechtigt sind und dass der Gender Pay Gap aufgelöst wird und so weiter.
0: Also du meinst, die Sprache hat eine große Wirkung auch auf die sozialen Umstände, auf unsere Gesellschaft?
1: Ja, finde ich schon.
0: Merkst du das auch schon? Weil ich meine, Gendern war vor 10 Jahren vielleicht gar kein Thema. Jetzt ist es ein umstrittenes Thema. Geht es quasi in die richtige Richtung?
1: Also ich kann sagen, in meinem Umfeld jetzt, ich gehe noch zur Schule, bei mir in der Schule alle Lehrkräfte, meine MitschülerInnen gendern eigentlich alle. Auch in meinem Freundeskreis ist das überhaupt kein Thema. Aber natürlich manchmal bin ich dann so aus meiner Bubble, aus meiner Umgebung ein bisschen herausgerissen und dann fällt mir doch auf, dass es für viele Menschen noch ein totales Streitthema ist und dass ein sehr großes Ding daraus gemacht wird, wo ich persönlich finde, das sollte nicht so sein und es ist auch nicht so eine arge Umstellung, wird aber doch viel bewirken.
0: Glaubst du, dass es nicht eine große Umstellung ist, weil du vielleicht damit schon aufgewachsen bist und eben viele, die etwas älter sind als du, sich schwer tun, einfach diese Umstellung zu machen?
1: Ich finde, wenn man sich da einfach ein bisschen Bewusstsein verschafft und sich das probiert anzugewöhnen, ist es am Anfang natürlich ein bisschen ungewohnt, aber das hat man dort, finde ich, sehr schnell heraus.
0: Okay, also laut Johanna, wo ein Wille, da ein Weg. Und da, wo Ö3 und fragt das ganze Land den Hightalk, da eine schöne Diskussion, eine respektvolle. Danke für eure Meinungen, für eure Anrufe.

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1: Am Mikrofon Martina Großfurtner, es ist 1 Uhr. Die Regierung hat am Wochenende ein Wohnbaupaket angekündigt. Dabei geht es aber nicht um neue Mittel. Es soll noch 700 Millionen Euro von einem früheren Wohnbaupaket vorhanden sein. Maria Kern berichtet.
2: Vor 2 Jahren wurde unter der damaligen schwarz-grünen Regierung eine Wohnbaumilliarde beschlossen. Mehr als 700 Millionen Euro davon könnten von den Ländern aber nicht abgeholt werden, weil die Förderung erhebliche Mängel aufweise, heißt es nun im Büro von Wohnbauminister Andreas Babler, SPÖ. Konnten tatsächlich 3/4 der Mittel nicht beansprucht werden, Wohnbauexperte Wolfgang Ammann?
3: Es ist nicht so, dass 3/4 nicht abgeholt worden sind, sondern es wurden 3/4 noch nicht ausbezahlt. Und ausbezahlt werden kann erst nach Endabrechnung der Projekte.
2: Probleme, die Förderkriterien zu erfüllen, hätten nur Wien und Oberösterreich, so Ammann. Wohnbauminister Babler will die Kriterien nun ändern. Es gibt also kein neues Wohnbaupaket, sondern vorhandene Mittel sollen nun gänzlich ausgeschöpft werden können.
1: Bei Jugendprotesten hat es in Brüssel in der 2. Woche in Folge Ausschreitungen gegeben. Die Polizei hat Tränengas und einen Wasserwerfer eingesetzt, nachdem Demonstranten Mülltonnen und E-Roller beschädigt und Steine und Böller geschossen haben. Hintergrund der Demos sind umfangreiche Sparreformen. Das Wetterphänomen El Niño baut sich auf. Das ist eine natürliche Klimaschwankung, die Extremwetterereignisse auslösen kann. Dieses Mal könnte es ein sehr starkes Ereignis werden, das Dürren, Starkregen und das Risiko für

0: Hitzewellen erhöht. Juliane Nagila berichtet.
1: Die Wahrscheinlichkeit für einen besonders starken El Niño liegt derzeit bei rund 30%, sagt Helge Gößling vom Alfred-Wegener-Institut. Wie stark ein El Niño-Ereignis ausfällt, entscheiden die Winde. Diese sind im Frühjahr noch sehr störanfällig, vergleichbar mit unserem wechselhaften Frühlingswetter. Im Sommer werden diese Windsysteme stabiler und die Prognosen verlässlicher. Klar ist, die zweite Zutat, die es für einen starken El Niño braucht, ist bereits vorhanden. Viel Wärme im tropischen Pazifik.
2: Und es ist eben auch so viel Wärme, dass es das Potenzial hat, ein wirklich starker oder sehr starker El Niño zu werden. Die Möglichkeit ist auf jeden Fall da.
1: Spürbar werden die Wettermuster eines El Niño vor allem in Regionen nahe des tropischen Pazifiks. In Europa wirkt El Niño nur indirekt. Etwa wenn dadurch Ernten vernichtet und diese Ernteausfälle dann weltweit spürbar werden.
0: Und jetzt zum Wetter und zu Thomas Vostal.
3: Eine Kaltfront bringt heute von Westen her einen Wetterumschwung. Nach und nach breiten sich heute kräftige Regenschauer und besonders am Nachmittag auch Gewitter auf den Großteil von Österreich aus. Und es kühlt deutlich ab, mit Höchstwerten nur noch um die 20 Grad. Zeitweise sonnig und mit 25 bis knapp 30 Grad noch einmal sehr warm ist es heute im Süden und im Osten. Aber spätestens am Abend tauchen auch hier dann Regenschauer und Gewitter auf und mit ihnen die kühle Luft. Am Mittwoch nur noch 14 bis 22 Grad und zeitweise Regen.
4: Ö3, der schnellste Verkehrsservice Österreichs, in der Dienstagnacht wird gearbeitet. Und da gibt es einige Sperren, zum Beispiel in Wien auf der A4 der Ostautobahn Richtung Wien beim Knoten Prater. Da ist die Auffahrt auf die A23 Richtung Kagran wegen Arbeiten bis 4 Uhr in der Früh gesperrt. Nochmal A4, diesmal Niederösterreich Richtung Budapest beim Knoten Schwächer. Da ist die Auffahrt auf die S1 Richtung Vösendorf wegen Arbeiten gesperrt. Und A2 Südautobahn Richtung Graz beim Knoten Vösendorf ist die Auffahrt auf die A21 Richtung A1 gesperrt. Wir kommen noch zu weiteren Sperren. In Salzburg auf der A10 Richtung Villach ab Golling und Richtung Salzburg ab Werfen gibt es eine Sperre. In der Steiermark auf der A9 zwischen Übelbach und St. Michael, da ist der Kleine im Tunnel in beiden Richtungen, sowie auf der S6 bei Bruck der Tanzenberg-Tunnel Richtung Wien gesperrt. In Oberösterreich auf der A9 Richtung Linz zwischen St. Pankratz und Klaus gibt es eine Sperre und dann bis zu einer Stunde Wartezeit wird der Verkehr immer wieder angehalten in Kärnten auf der A11 vor dem Karawankentunnel in beiden Richtungen. Da, wo es geht, eine gute Fahrt.
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4: Und jetzt Ray Dalton.

keine Sorge, ich werde jetzt nicht Verantwortung abgeben, aber ich kümmere mich weiterhin natürlich um eure Musik für die Ö3-Hitnacht am Dienstag, aber ich bin offen für Vorschläge. Ich habe richtig schön gleich für euch Somber und jetzt James Morrison, aber was darf sonst noch sein? 0800 600 600, eure Musikwünsche.

Reitnacht am Dienstag. Es ist ja offensichtlich spät, aber vielleicht genau der richtige Zeitpunkt für ein kleines Erfolgserlebnis. Kennst du diese Challenge, den Song nach ein paar Sekunden erkennen? Kriegt ihr hin. Zack, da ist es, oder? Ja, oder man kennt den Song nicht, aber wenn man es weiß, Midnight Oil.

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3: Verkehrsservice Ö3 hier, der schnellste des Landes. Es gibt einige Sperren. Wir fangen an in Wien auf der A4. Da ist Richtung Wien beim Knoten Prater die Auffahrt zur A23 Richtung Kagran wegen Arbeiten gesperrt. Niederösterreich auch da eine Auffahrt gesperrt. Und zwar, wenn ihr von der A2 der Südautobahn Richtung Graz beim Knoten Vösendorf auf die A21 Richtung A1 auffahren wollt. Genauso wie A4 Richtung Budapest beim Knoten Schwächer. Da ist die Auffahrt auf die S1 Richtung Vösendorf wegen Arbeiten gesperrt. Dann gibt es noch weitere Sperren, zum Beispiel in Salzburg. Da ist die A10 Richtung Villach ab Golling und Richtung Salzburg ab Werfen gesperrt. In der Steiermark Sperre auf der A9 zwischen Übelbach und St. Michael des Kleinamtunnels in beiden Richtungen sowie auf der S6 bei Bruck der Tanzenbergtunnel Richtung Wien gesperrt. In Oberösterreich auf der A9 Richtung Linz zwischen St. Pankratz und Klaus gibt es eine Sperre und bis zu einer Stunde wird der Verkehr immer wieder angehalten in Kärnten auf der A11 vor dem Karawankentunnel in beiden Richtungen. Sind Umleitungen eingerichtet. Bis 5 Uhr in der Früh.
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Wer singt dann Lieder für dich? Ja, ganz offensichtlich Josh, so heißt nämlich das neue Album, ist vor 2 Monaten rausgekommen. Und auf diesem Album ein Song, ich finde, es klingt natürlich ganz klar nach Josh, unverkennbar. Aber irgendwie eine etwas andere Facette einmal. Und ich finde, die ist richtig gut. Das ist Vertikal hier auf Ö3.

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Sein Brusthaar duftet nach Lavendel. Seine Jeans sitzen enger als bei anderen. 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

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Er fuhr einen mattbraunen Opel Kadett Kombi. 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

So, meine lieben Leute, einsteigen, einsteigen und Abfahrt. Und wenn du willst, nehm ich dich mit auf meinem Rollercoaster. Keine Sorge, es ist nur der Rollercoaster von Julien Le Play. Kommt gleich. 30 Seconds to Mars habe ich auch für eure Dienstagnacht hier auf Ö3. Und jetzt, Achtung. So ein guter Beat. Calvin Harris und Rihanna.

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1: Am Mikrofon Martina Großfürten, es ist 2 Uhr. Die Kreditauskunft ergriff soll eine Art Schattenmelderegister führen und die Kreditwürdigkeit in den meisten Fällen aufgrund von Alter, Geschlecht und vor allem der Adresse berechnen. Deshalb bringt Datenschützer Max Schrems mit seinem Verein eine Verbandsklage ein, berichtet Veronika Mauler.
2: Immer wieder landen bei seinem Verein neu Beschwerden über die Kreditauskunft Griff, sagt Max Schrems.
3: Das dann heißt, aus Bonitätsgründen kriegst du keinen Handyvertrag. Erst wenn man dann nachfragt, kommen wir dann oft drauf, dass da die Griff dahinter steckt. Wo wir relativ oft auch Beschwerden haben, sind zum Beispiel Stromverträge, also dass man günstigere Tarife nicht bekommt.
2: Griff hat laut eigenen Angaben die Daten von 9,7 Millionen Personen, die am Wirtschaftsleben in Österreich teilnehmen, sagt Ingrid Francisco, die Griff in Datenschutzfragen berät. Bei 10% liegen negative Zahlungserfahrungen vor. Nur sie bekommen einen negativen Score.
4: Wenn keine negativen Zahlungserfahrungen vorliegen, ist es sowieso immer ein positiver Score. Immer.
2: Schrems will dem System ein Ende setzen. Auf die Verbandsklage soll eine Sammelklage auf Schadenersatz folgen, der sich jede Person in der Griff-Datenbank anschließen kann.
1: In Italien ist wieder eine illegale Zigarettenfabrik aufgeflogen, diesmal in der Provinz Udine, also in der Nähe von Österreich. Die Finanzpolizei spricht von einer der größten Fabriken, die je ausgehoben worden ist. In Italien, Cornelia Wospanik.
5: Dem Gewerbebau im Industriegebiet von Spilimbergo ist von außen nichts anzusehen. Generatoren verschleiern den wahren Stromverbrauch und der ist enorm. Auf 2 Produktionsstraßen werden pro Tag bis zu 5 Millionen Zigaretten produziert. Die Beamten beschlagnahmen an die 80 Tonnen Tabak und 25 Millionen Zigarettenpackungen gängiger Marken. Bereits Ende Mai folgt die Finanzpolizei einem LKW, der mit noch warmen Zigaretten Richtung Österreich unterwegs ist. Sofort versuchen die Täter, ihre Spuren zu verwischen, sagt Finanzpolizist Andrea Bobbi. Sogar die Handys seien zertrümmert worden. Betreiber der Fabrik waren Ukrainer ohne Aufenthaltsgenehmigung. Erst im April war in Friaul-Julisch-Venetien eine andere illegale Zigarettenfabrik ausgehoben worden.
1: Ein 16-Jähriger ist in Rangersdorf im Bezirk Spital an der Trau.